0: kräftige Gewitter bei 25 bis vereinzelt 40 Grad. Es ist 2.03 Uhr.
1: Und hier der Verkehrsservice in der ARD-Hitnacht. A1 Hamburg-Lübeck. Auf der Norderelbbrücke kommt es in beiden Richtungen mehrfach zu kurzfristigen Sperrungen wegen eines Schwertransports. Die A29 Wilhelmshaven Richtung Oldenburg ist zwischen Kreuz Oldenburg-Nord und Oldenburg-Ohmstede wegen Brückenbauarbeiten noch bis etwa 5 Uhr gesperrt. Die A40 Duisburg-Essen ist zwischen Mülheim an der Ruhr, Winkhausen und Dreieck Essen-Ost wegen Bauarbeiten in beiden Richtungen noch bis Donnerstag früh gesperrt. Und die A45 Dortmund-Gießen zwischen Schwerte, Ärgste und Hagen Süd kommt es durch dichten Rauch zu extremer Sichtbeeinträchtigung. Fahren Sie hier bitte besonders vorsichtig. Allen unterwegs eine gute und sichere Fahrt, damit Sie gut an Ihr Ziel kommen.
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1: Roxette eröffnet den musikalischen Reigen in dieser Stunde mit Sleeping in My Car und damit auch mal ein Gruß an alle Lkw-Fahrer, die gerade an irgendeinem Rastplatz ihre Pause machen müssen, um dann weiter hunderte Kilometer zu schrubben, damit wir dann tagsüber auch alle was in den Supermarktregalen haben. Willkommen weiter hier in der ARD-Hitnacht, unser Weg in den Mittwochmorgen hinein aus dem Dresdner Studio. Ich bin Heiko Rasch und schön, dass Sie dabei sind. Ich grüße Sie.

George Harrison, einer der vier Beatles. Ja, sie haben ja alle ihre Karriere auch nach der Bandzeit fortsetzen können und sehr erfolgreich. Von der Presse wurde George Harrison ja auch als der stille Beatle bezeichnet. Was er musikalisch so richtig drauf hatte, das wurde auch erst so richtig mit seiner Solokarriere bekannt. Und er spielte ja auch schon mit John Lennon gemeinsam in einer Band vor der Beatles-Zeit. Und jetzt bei uns Kelly Clarkson. Sie war bei der ersten Staffel der Castingshow American Idol mit dabei und gewann auch diesen Wettbewerb. Ihr standen die Türen damit für eine traumhafte Karriere offen und sie hat es auch genutzt und geschafft. Bis zur eigenen Show hat sie es geschafft. Eine Talkshow war es, der Kelly Clarkson Show. Und längst hat sie auch eine eigene Show in Las Vegas, dort in Caesars Palace. Also kurzum, alles zusammengefasst, eine traumhafte Karriere. Und ein traumhafter Song jetzt. Because of You, Kelly Clarkson. Die

0: Angelina, Richard Marx hier in der ARD Hit Nachts. Auch so ein Song für die eher ruhigen Momente. Und ich hoffe, Sie haben auch eine entspannte Nacht. Viele sind ja in ihrer Nachtschicht und können wahrscheinlich weniger entspannen. Denken wir vor allem an die vielen Bäcker, die schon längst wieder am Kneten und Backen sind, damit wir dann ein schönes Frühstück genießen können. Gerade wenn wir viele im Ausland im Urlaub sind, vermissen sie doch auch meistens die deutsche Bäckerkunst. Vor allem das frisch gebackene Brot vom Bäcker gibt es ja in vielen Ländern gar nicht. Und man schätzt ja meist auch das erst, wenn man eine Zeit lang darauf verzichten muss, stimmt's? Also ein Hoch auf unser Bäckerhandwerk. Leicht wird's ihnen ja nicht gemacht. Und leicht haben es auch nicht alle, die auf den Straßen und Autobahnen nachts unterwegs sein müssen. Für Sie dann gleich auch wieder aktuelle Verkehrsinfos. Bis dahin Sydney Youngblood und zuvor noch The Animals. In den 60er Jahren konnten sie auch so richtig abräumen. Gefragt waren ja damals vor allem wegen der Beatles, vor allem die britischen Bands. The Animals standen so auch immer ein wenig im Schatten der vier Liverpooler.
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0: 2.30 Uhr, hier der aktuelle Verkehrsservice in der ARD-Nacht. A1 Hamburg-Lübeck. Auf der Norderelbbrücke kommt es in beiden Richtungen mehrfach zu kurzfristigen Sperrungen wegen eines Schwertransports. Die A29 Wilhelmshaven Richtung Oldenburg ist zwischen Kreuz Oldenburg-Nord und Oldenburg-Umstede wegen Brückenarbeiten noch bis etwa 5 Uhr gesperrt. Die A40 Duisburg-Essen ist zwischen Mülheim an der Ruhr Winkhausen und Dreieck Essen-Ost wegen Bauarbeiten in beiden Richtungen noch bis Donnerstag früh gesperrt und A45 Dortmund-Gießen zwischen Schwerte-Ergste und Hagen-Süd kommt es durch dichten Rauch zu extremer Sichtbeeinträchtigung. Bitte fahren Sie hier besonders vorsichtig. Allen unterwegs eine gute und hoffentlich auch entspannte Fahrt. Jetzt mit Berlin.
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0: Annette Humpe und Adel Tawil. Ich und ich hier in der ARD-Hitnacht. Auch 16 Jahre nach ihrem Rückzug aus der Showbranche sind sie ja in vielen Radioprogrammen immer noch so präsent. Aber was heißt ihr Rückzug? Eine Pause ihrer gemeinsamen Arbeit haben sie eingelegt, wie es damals hieß, und sich anderen Aufgaben gewidmet. Adel Tawil zum Beispiel hat ja auch seine Solokarriere erfolgreich vorangetrieben. Gleich bei uns Madonna. Anfang Juli hat sie ja ihr neues Studioalbum auf den Markt gebracht. Ihr 15. Confessions 2, Geständnisse. Ja, als Fortsetzung ihres 10. Studioalbums Confessions on a Dance Floor. Und dieses Album hat in Amerika und einigen europäischen Ländern auch wieder die Spitze der Charts erreichen können. Und jetzt bei uns zuvor noch The Course.
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0: Amy Grant hier in der ARD-Nacht. Weil ihr sind auch schon über 50 Karrierejahre zusammengekommen. Schon mit 15 hat sie den ersten Plattenvertrag unterschrieben. Und schon ihr erstes Album wurde hauptsächlich von ihr selbst komponiert. Und nach wie vor gibt sie eine Menge Konzerte. Sie hat auch in diesem Jahr ein neues Album rausgebracht. To Me That Remains, so heißt dieses Album. Und daraus war auch dieser Song Till We Get It Right. Und auf der richtigen Wellenlänge liegen wir doch sicher jetzt auch mit UB40. Der Song, der hat sich auch schon in den 90er Jahren durchgesetzt und das ist auch nur die halbe Wahrheit, denn von UB40 ist es auch nur eine Coverversion. Das Original stammt von Elvis Presley aus dem Jahr 1961, also schon 65 Jahre auf dem Buckel. Und UB40 waren ja auch nicht die einzigen, die diesen Song wieder frischen Wind gegeben haben. Mehr als 30 Künstler haben eine eigene Version auf ihre Platten gebracht. Darunter auch Bob Dylan, Ed Sheeran, Kenny Rogers oder auch Rick Astley. Und hier die erfolgreichste Coverversion von 1993 von UB40, Can't Help Falling in Love.
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1: Um 3 Uhr mit Olaf Knapp. Die durch den Rücktritt von Unionsfraktionschef Spahn in Gang gesetzte Personalrotation soll heute abgeschlossen werden. Die Fraktion trifft sich zu einer Sondersitzung. Aus Berlin Sabine Henkel.
2: Heute soll umgesetzt werden, was der Bundeskanzler vorgeschlagen hat. Thorsten Frey stellt sich der Unionsfraktion als Vorsitzender zur Wahl. Dass er den Posten bekommt, gilt als sicher. Interessant dürfte aber sein, wie viele Abgeordnete aus CDU und CSU für ihn stimmen. Auch die neuen Minister und die neue Kanzleramtsministerin werden heute ernannt. Carsten Linnemann übernimmt den Bereich Gesundheit, Steffen Bilger das Verkehrsministerium und Nina Wagen wird als erste Frau in der Geschichte das Kanzleramt managen.
1: Das Weiße Haus hat die Treffen von US-Präsident Trump mit dem ukrainischen Präsidenten Zelensky und dem israelischen Ministerpräsidenten Netanyahu als positiv und produktiv bezeichnet. Zu Inhalten der Gespräche wurden keine Angaben gemacht. Netanyahu schrieb, es sei darum gegangen, sicherzustellen, dass der Iran keine Atomwaffen besitzt. Das Treffen sei eine Gelegenheit gewesen, Ideen auszutauschen und Vereinbarungen abzustimmen, die für die Sicherheit und die Zukunft des Staates Israel von Bedeutung sind. Zelensky hatte zuvor nach seinem Termin mit Trump mitgeteilt, man habe erörtert, wie die ukrainische Flugabwehr gestärkt werden könnte. In den Waldbrandgebieten im Südwesten Frankreichs bleibt die Lage angespannt. In der Nähe der Großstadt Bordeaux verschärft sie sich sogar wieder. Aus Paris, Caroline Düller.
3: Es ist das Szenario, das die Einsatzkräfte befürchtet hatten. Nachdem die beiden vergangenen Nächte verhältnismäßig ruhig waren, gewinnt der verheerende Waldbrand bei Bordeaux wieder an Intensität. Laut Präfektur sind am Nachmittag mehrere Brandherde erneut aufgeflammt, unter anderem bei Lèche-Cap-Ferré und Marche-Prime. Temperaturen an die 40 Grad und wechselnde Winde erschweren den Einsatzkräften die Arbeit. Am Vormittag hatte die Präfektur außerdem angeordnet, die Campingplätze rund um den beliebten Surfort Lacanau vollständig zu räumen.
1: Die bevorstehende Bundesliga-Saison dürfte die letzte für Bayern Münchens Torwart Manuel Neuer sein. Am Rande des Trainingslagers am Tegernsee sagte der 40-Jährige, es sehe stark danach aus, dass er aufhört. Der langjährige Nationaltorhüter und Weltmeister von 2014 steht jetzt vor seiner 21. Saison als Fußballprofi. Das Wetter in Deutschland. Am Tage gibt es viel Sonne, an den Alpen später Gewitter. Höchstwerte 24 Grad auf den nordfriesischen Inseln bis 38 Grad am Oberrhein. Donnerstag oft sonnig, von Südwesten her teils kräftige Gewitter, 25 bis vereinzelt 40 Grad. Und Freitag gebietsweise freundlich, von Westen Schauer und Gewitter, 20 bis 38 Grad. Es ist 3.03 Uhr.
4: Und hier der Verkehrsservice in der ARD-Hitnacht. A1 Hamburg-Lübeck. Auf der Norderelbbrücke kommt es in beiden Richtungen mehrfach zu kurzfristigen Sperrungen wegen eines Schwertransportes. Die A29 Wilhelmshaven Richtung Oldenburg ist zwischen Kreuz Oldenburg Nord und Oldenburg Ohmstede wegen Brückenbauarbeiten noch bis etwa 5 Uhr gesperrt. Die A40 Duisburg-Essen ist zwischen Mülheim an der Ruhr Winkhausen und Dreieck Essen-Ost wegen Bauarbeiten in beiden Richtungen noch bis Donnerstag früh gesperrt. Und A45 Dortmund-Gießen zwischen Schwerte-Ergste und Hagen Süd kommt es durch dichten Rauch zu extremer Sichtbeeinträchtigung. Fahren Sie hier bitte besonders vorsichtig und allen unterwegs eine gute und entspannte Fahrt.
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4: Aus Sachsen im Dresdner Studio Heiko Rasch. Willkommen und schönen guten Morgen. Los geht's mit Wham!

0: Shadow on the Wall. Ein Meisterwerk von Mike Oldfield, wie ich finde. Da hat er sich doch den Sänger Roger Chapman geschnappt und erreichte die Spitze der Charts in Österreich. Bei uns in Deutschland Platz 2. Und vor allem, das ist das Wichtigste, einen Dauerplatz in der Musikgeschichte der 80er Jahre. Es blieb aber auch die einzige Zusammenarbeit zwischen Mike Oldfield und Roger Chapman. Und jetzt bei uns Tom Petty and the Heartbreakers. Die amerikanische Band hätte ja in diesem Jahr 50-jähriges Bandjubiläum. Es war auch sehr tragisch damals. 2017 war es, als Sänger Tom Petty mit nur 66 Jahren starb. Er hatte damals zu viele Schmerzmittel eingenommen, starb an einer Überdosis. Aber Erinnerungen bleiben.
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0: Unverkennbar, Udo Lindenberg hier in der ARD-Hitnacht. Er plant ja auch wieder eine neue Tour und ein neues Album. Also mit 80 auch weiter den Kopf voller Pläne und Wünsche. Aber erst einmal steht ja seine Gesundheit im Vordergrund. Seit Mai kämpft er ja gegen seine hartnäckige Gastritis und musste auch kürzlich wieder einen Auftritt absagen. Also drücken wir ihm vor allem die Daumen, dass er auch bald wieder alles in den Griff bekommt. Er hat ja in seinem Leben auch schon so manche Hürde überwinden müssen. Gleich bei uns Chris de Burg mit seinem Klassiker Lady in Red. Dieser Romantiksong ist ja heute noch der Höhepunkt seiner Konzerte. Und zuvor habe ich noch Texas Lightning mit ihrem Hit von 2006. Vor 20 Jahren standen sie ja damit auf der großen Eurovision Song Contest Bühne in Athen. Spektakulär blieb allerdings nur die Chartplatzierung in Deutschland. Da standen sie mehrere Wochen an der Spitze mit No, No, Never.
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0: Kurz nach 3:30, schönen guten Morgen. Hier der aktuelle Verkehrsservice in der ARD-Hitnacht. A1 Hamburg-Lübeck. Auf der Norderelbbrücke kommt es in beiden Richtungen mehrfach zu kurzfristigen Sperrungen wegen eines Schwertransports. Die A29 Wilhelmshaven Richtung Oldenburg ist zwischen Kreuz Oldenburg Nord und Oldenburg Ohmstede wegen Brückenbauarbeiten noch bis etwa 5 Uhr gesperrt. Die A40 Duisburg-Essen ist zwischen Mülheim an der Ruhr, Winkhausen und Dreieck Essen-Ost wegen Bauarbeiten in beiden Richtungen noch bis morgen früh gesperrt. Und A45 Dortmund-Gießen zwischen Schwerte-Ergste und Hagen-Süd kommt es durch dichten Rauch zu extremer Sichtbeeinträchtigung. Allen unterwegs gute Fahrt, kommen Sie entspannt an Ihr Ziel.
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Fairground Attraction hier in der ARD-Hitnacht. 5 Minuten noch, dann wieder das Aktuellste aus der Nachrichtenredaktion. Und bis dahin Mr. Grand Prix, Johnny Logan und zuvor, hier ist Billy Joel.

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1: Um 4 Uhr mit Olaf Knapp. Die durch den Rücktritt von Unionsfraktionschef Spahn in Gang gesetzte Personalrotation soll heute abgeschlossen werden. Die Fraktion trifft sich zu einer Sondersitzung. Aus Berlin Sabine Henkel.
2: Heute soll umgesetzt werden, was der Bundeskanzler vorgeschlagen hat. Thorsten Frey stellt sich der Unionsfraktion als Vorsitzender zur Wahl. Dass er den Posten bekommt, gilt als sicher. Interessant dürfte aber sein, wie viele Abgeordnete aus CDU und CSU für ihn stimmen. Auch die neuen Minister und die neue Kanzleramtsministerin werden heute ernannt. Carsten Linnemann übernimmt den Bereich Gesundheit, Steffen Bilger das Verkehrsministerium und Nina Wagen wird als erste Frau in der Geschichte das Kanzleramt managen.
1: Das Weiße Haus hat die Treffen von US-Präsident Trump mit dem ukrainischen Präsidenten Zelensky und dem israelischen Ministerpräsidenten Netanyahu als positiv und produktiv bezeichnet. Zu Inhalten der Gespräche wurden keine Angaben gemacht. Netanyahu schrieb, es sei darum gegangen, sicherzustellen, dass der Iran keine Atomwaffen besitzt. Zelensky hatte zuvor nach seinem Termin mit Trump mitgeteilt, man habe erörtert, wie die ukrainische Flugabwehr gestärkt werden könnte. An der französischen Atlantikküste sind mehrere Waldbrände wieder aufgeflammt. Nach Angaben der Präfektin von Bordeaux hat es bei Wind und steigenden Temperaturen 14 Neuausbrüche in der bereits verwüsteten Region gegeben. Es seien weiterhin 2750 Feuerwehrleute, 23 Löschflugzeuge und mehr als 1400 Polizeikräfte im Einsatz. Die regionale Verwaltungschefin teilte außerdem mit, dass die vorsorgliche Evakuierung von 3 Ortschaften wieder aufgehoben wurde. Die Bewohner dürfen zurück in ihre Häuser, müssen aber auf eine mögliche erneute Evakuierung vorbereitet bleiben. Der Kabarettist Konrad Beikircher ist im Alter von 80 Jahren gestorben. Das meldet der WDR, bei dem er früher eine Radiokolumne hatte. Beikircher wurde in Südtirol geboren, lebte aber seit gut 60 Jahren in Bonn und war 40 Jahre lang eine zentrale Figur im politischen Kabarett. Sein großes Thema war die Sprache. Er parodierte häufig Dialekte, vor allem das Rheinische. Vor seiner Bühnenkarriere war Beikircher 15 Jahre lang Gefängnispsychologe in der Justizvollzugsanstalt Siegburg in Nordrhein-Westfalen. Das Wetter in Deutschland. Am Tage viel Sonne, im Nordosten einige Wolkenfelder, an den Alpen später Gewitter. Höchstwerte 24 Grad auf den nordfriesischen Inseln bis 38 am Oberrhein. Am Donnerstag dann oft sonnig, von Südwesten her teils kräftige Gewitter, 25 bis vereinzelt 40 Grad. Es ist 4.03 Uhr.
3: Und hier der Verkehrsservice in der ARD-Hitnacht. Die A29 Wilhelmshaven Richtung Oldenburg ist zwischen Kreuz Oldenburg Nord und Oldenburg Ohmstede wegen Brückenbauarbeiten noch bis etwa 5 Uhr gesperrt. Die A40 Duisburg-Essen ist zwischen Mülheim an der Ruhr Winkhausen und Dreieck Essen-Ost wegen Bauarbeiten in beiden Richtungen noch bis morgen früh gesperrt. Und Vorsicht auf der A45 Dortmund-Gießen zwischen Schwerte-Ergste und Hagen-Süd kommt es durch dichten Rauch zu extremer Sichtbeeinträchtigung. Allen unterwegs wünschen wir eine gute und sichere Fahrt. Kommen Sie gut an Ihr Ziel.
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3: Sie sind gerade aufgestanden, dann brauchen Sie womöglich noch den passenden Schwung für diesen Mittwochmorgen. Und den bringt uns doch jetzt schon mal Donna Summer vom Ende der 80er Jahre. Schönen guten Morgen hier aus dem MDR-Studio in Sachsen. Ich bin Heiko Asch, ich grüße Sie.

0: Dire Straits hier in der ARD-Hitnacht. Die beiden Brüder Mark und David Knopfler, sie spielten ja schon zuvor in einer Band. Ihre Auftritte beschränkten sich allerdings nur auf kleinere Vorstellungen in Bars und Kneipen. Und das sah anfangs auch so aus, als wäre mit der Musik kein Blumentopf zu gewinnen. Und aus dieser Situation heraus gründeten sie dann ihre Band Dire Straits, was ja auch so viel heißt wie chronisch pleite. Das änderte sich aber dann ganz schnell. Schon mit ihrem ersten Album Dire Straits hatten sie die erste Million in der Tasche. Und jetzt bei uns The Buggles. Das Duo war nur 2 Jahre lang aktiv, aber sie haben einen bleibenden Eindruck hinterlassen. Vor allem mit ihrem Hit Video Killed the Radio Star. Eng verbunden mit dem Start des ersten Fernsehsenders, das nur Musikvideos spielte. MTV nämlich. Dieser Sender ging am 1. August 81 auf Sendung, also vor 45 Jahren. Und das erste Video, das war dieses. Video Killed the Radio Star. Kurz nach Mitternacht gespielt.
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0: Und bei uns zeigt die Uhr 4:16 Uhr. Schönen guten Morgen.

0: Billy Ocean hier in der ARD Hitnacht. Wir schreiben den 29. Juli und genau heute vor 45 Jahren, da schaute die Welt nach Großbritannien. Ja, ein spektakuläres Medienereignis, die Hochzeit von Prinz Charles und Lady Diana. Eine Märchenhochzeit des Jahrhunderts, von der Presse betitelt. Und bei der Zeremonie war die Braut dann auch so aufgedreht, dass sie die Vornamen des Zukünftigen verdrehte.
1: I, Charles Philip Arthur George, take thee, Diana Francis, to my wedded wife.
2: I, Diana Francis, take thee, Philip Charles Arthur George, to my wedded husband.
0: Aber auch bei Prinz Charles lief da nicht alles glatt, als er dem Erzbischof nachsprach.
3: And all my worldly goods with thee I share.
1: All thy goods with thee I share.
0: Tja, er wollte also all ihre Güter mit ihr teilen und nicht seine. So ist er. Und einen Kuss für die Braut nach dem Jawort gab's auch nicht. Also kein Kuss, da werden schon damals viele gesagt haben, ob das wohl gut geht. Und in der Tat, das Märchen hatte ja kein Happy End. Übrigens, der Verlobungsring von Lady Diana, der schmückte dann 30 Jahre später auch die Hand der Schwiegertochter Kate. Ein Ring mit einem ovalen Saphir in der Mitte und 14 Brillanten besetzt.
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0: 4:25 Uhr. Schönen guten Morgen.

0: Kurz nach 5:30, schönen guten Morgen, hier der aktuelle Verkehrsservice in der ARD-Hitnacht. Die A29 Wilhelmshaven Richtung Oldenburg ist zwischen Kreuz Oldenburg Nord und Oldenburg Umstede wegen Brückenbauarbeiten noch bis etwa 5 Uhr gesperrt. Die A40 Duisburg-Essen ist zwischen Mülheim an der Ruhr, Winkhausen und Dreieck Essen-Ost wegen Bauarbeiten in beiden Richtungen noch bis morgen früh gesperrt. Und die A45 Dortmund-Gießen zwischen Schwerte-Ergste und Hagen-Süd kommt es durch dichten Rauch zu extremer Sichtbehinderung. Bitte fahren Sie hier besonders vorsichtig. Allen unterwegs eine gute und hoffentlich auch entspannte Fahrt. Jetzt mit den Bee Gees.
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0: Die Thompson Twins hier in der ARD-Hitnacht. In den 80er Jahren konnten sie ja auch so richtig abräumen. Die Briten wurden auch in Amerika gefeiert. Allerdings ebbten dann ihre Erfolge mit dem Ende der 80er Jahre ab. Und schließlich zogen sie auch einen Schlussstrich unter ihre Karriere. Das war dann Anfang der 90er Jahre. Und es kam allerdings danach auch immer mal wieder zu gemeinsamen Auftritten mit neuen Bandnamen und auch mit den alten Hits aus den 80ern. Und jetzt die Kings, sie standen damals schon in den 60ern, auch immer ein wenig im Schatten der Beatles. Dafür dauerte ihre Karriere dann bis in die 90er Jahre hinein. Und auch 30 Jahre nach dem Karriereende sind sie mit in den Radioprogrammen natürlich nicht wegzudenken. Auf der ganzen Welt werden ihre Hits nach wie vor gespielt. Und die beiden Brüder Ray und Dave Davies tourten ja nach dem Ende der Kings auch noch weiter. Hier ihr einziger und der erste damals auch, der erste und einzige Nummer 1-Hit, den sie in Deutschland landen konnten. Vor 60 Jahren war das mit Dandy.
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0: 4:47 Uhr, schönen guten Morgen.

Kim Wald hier in der ARD Nachts. 4:52 Uhr in 8 Minuten ist es um 5. Die ersten regionalen Frühprogramme starten ja dann nach den 5 Uhr Nachrichten. Also werden wir einige gleich verabschieden. Danke fürs Dabeisein und kommen Sie gut durch diesen weiteren Sommertag heute.

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1: Um 5 Uhr mit Christine Beit. Die Unionsbundestagsfraktion wählt nach dem Rücktritt ihres Vorsitzenden Spahn heute einen Nachfolger. Das könnte zum Stimmungstest für Kanzler Merz werden. Denn dass der von ihm vorgeschlagene bisherige Kanzleramtschef frei den Posten bekommt, gilt als sicher, aber nicht wie viele Unionsabgeordnete dafür stimmen. Sabine Henkel berichtet.
2: Auch die neuen Minister und die neue Kanzleramtsministerin werden heute ernannt. Carsten Linnemann übernimmt den Bereich Gesundheit, Steffen Bilger das Verkehrsministerium und Nina Wagen wird als erste Frau in der Geschichte das Kanzleramt managen. Friedrich Merz steht wegen einiger Entscheidungen in der eigenen Partei, der CDU, in der Kritik. Vor allem wegen der Entlassung von Patrick Schnieder als Verkehrsminister. Merz selber sagt, dass er davon ausgeht, dass am Nachmittag alle Entscheidungen getroffen und akzeptiert werden.
1: Die USA und Saudi-Arabien haben Ziele im Irak angegriffen. Das US-Militär teilte mit, man habe unter anderem Waffenlager von so wörtlich Terroristen bombardiert. Das sei eine Reaktion auf vorangegangene Drohnenangriffe auf in Saudi-Arabien stationierte US-Truppen gewesen. Zuvor hatten die USA auch iranische Raketenangriffe auf ihre Truppen im Nahen Osten gemeldet. Alle Geschosse seien abgefangen worden, hieß es. Nach dem schweren Erdbeben in Japan suchen Rettungskräfte weiter nach Verschütteten. Die Behörden haben mittlerweile 13 Todesopfer bestätigt. Aus Tokio Johannes Edelhoff.
3: Mindestens 180 Verletzte wurden bislang in Krankenhäuser gebracht. In der Präfektur Kumamoto stürzten Wohnhäuser ein. In einer Papierfabrik brach ein Schornstein zusammen. Besonders schwer getroffen wurde ein Einkaufszentrum in Kumamoto. Gut eine Stunde nach dem Beben kam es dort zu einer Explosion. Teile der Fassade, des Dachs und des zweiten Stockwerks stürzten ein. Mehr als 35.000 Haushalte sind weiterhin ohne Strom. Rund 140.000 Haushalte haben kein Wasser.
1: Der US-Konzern Apple hat die Marke von 5 Billionen Dollar Börsenwert geknackt. Ausschlaggebend war ein zwischenzeitiges Kursplus von knapp 2% im US-Handel. Pro Aktie war der Wert auf fast 343 Dollar gestiegen. Danach sank Apple wieder knapp unter die 5 Billionen Marke. Zuvor hatte diesen Wert nur das Chip-Unternehmen Nvidia erreicht. Im französischen Toulouse ist ein Flugzeug nach einem mehr als 24 Stunden langen Testflug gelandet. Die Maschine war am rund 23.000 Kilometer entfernten australischen Melbourne gestartet. Die Airline Qantas will mit dem Airbus ab nächstem Jahr Direktflüge nach Europa anbieten. Das waren die Nachrichten mit Christine Beit.
4: Müssen wir nicht hinfliegen, wir sind schon da. Hallo, 3 Minuten nach 5.
5: In Australien?
4: Nee, in Europa.
5: Achso, das stimmt.
4: Sogar in Frankfurt.
5: Verrückt.
4: Jetzt gucken wir mal auf die Straßen.
5: Da sieht's gut aus. Keine Meldung um diese Uhrzeit.
4: Und dann zum Wetter.
5: Ja, das wird heute auf jeden Fall eine Ecke wärmer in Hessen. Also die Temperaturen steigen im Laufe des Tages ordentlich an. Aber jetzt ist es erst noch mal angenehm. In Thalau, Landkreis Fulda, 10 Grad durchlüften ist angesagt. Dillenburg 12, in Schotten 17 und in Bensheim allerdings schon 21 Grad. Also es geht rauf bis auf maximal 36 Grad. Die bekommen wir am ehesten so im Rhein-Main-Gebiet, vielleicht auch in Wiesbaden, im Main-Kinzig-Kreis so um die 35 Grad. Ansonsten im Landkreis Kassel bis maximal 32 Grad. Grad. Dazu sehr viel Sonnenschein und morgen ja ähnliche Werte, 32 bis maximal 38 Grad.
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4: Dann atmen wir doch noch mal tief durch, bevor die Hitze zu uns kommt, ha?
5: Auf jeden Fall.
4: Ebe geht's. So, guck mal hier. Direkt in den Morgen mit ADAC rein. Oh, ich habe einen Clown gefrühstückt, das könnte schlimm werden heute.
5: Ich merk's schon. Ich trinke jetzt erstmal einen Schluck Kaffee.
4: Ja, dann bin ich besser zu ertragen.

0: Ich finde, damit haben sie Uriah Heep geschafft, einen All-Time-Mitgröler zu schreiben, oder?
1: Mhm, auf jeden Fall. Kann jeder.
0: Das kann jeder. Das schafft jeder. Das festhält. Und der nächste kommt direkt hier. Da geht es allerdings eher. Ja? Ja?

0: einfach schöne Musik von Dionne Warwick Heartbreaker. Um 18 Minuten nach 5 wünschen wir einen schönen guten Morgen.
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0: Und der kommt diese Woche von Pfarrerin Tanja Griesel aus Fritzlar.
2: Balkonien, das ist ein Wort aus meiner Kindheit. Meine Großeltern haben es gern benutzt. Ab nach Balkonien, haben sie gesagt. Das hieß, ab nach draußen, auf die Terrasse. Besonders die Hollywood-Schaukel habe ich geliebt. Ich habe mir vorgestellt, sie sei ein Schiff. Um mich herum wogte das Meer und der Gartentisch wurde zur rettenden Insel. Mir war nie langweilig. Man muss nicht weit wegfahren, um eine andere Welt zu entdecken. In diesem Jahr machen mein Mann und ich auch Urlaub auf Balkonien. Wir bleiben zu Hause und unternehmen von hier aus etwas. Zum Beispiel waren wir auf der Eder Kanu fahren. Den Fluss kenne ich seit vielen Jahren. Ich sehe ihn vom Auto aus, fahre mit dem Fahrrad daran entlang und gehe oft an ihm vorbei. Vom Wasser sieht alles anders aus. Die Ufer sind mal flach, mal steinig. Das Wasser ist nicht nur schön, sondern manchmal auch ziemlich anstrengend. Ein paar Mal müssen wir aussteigen und das Kanu tragen, weil das Wasser zu flach ist. Dann wieder überraschen uns kleine Strudel. Die ganze Fahrt dauert nur etwa 2 Stunden, aber die Zeit fühlt sich wie Urlaub an. Nicht wirklich weit weg, aber weit genug vom Alltag. Alles ist vertraut, ja, aber gleichzeitig auch neu. Für ein paar Stunden sehe ich meine Umgebung mit anderen Augen. Als wir wieder an Land gehen, fühle ich mich wirklich erholt. Ein Neurologe hat mir mal erzählt, unser Gehirn liebt Neues und Ungewohntes. Schon kleine Veränderungen können reichen. Ein anderer Weg, ein unbekannter Waldpfad oder einfach mal dorthin gehen, wo man noch nie gewesen ist. Solche kleinen Unterbrechungen tun gut. Sie bringen mich auf andere Gedanken und lassen mich durchatmen. Manchmal braucht es dafür keine weite Reise. Die Eder ist dieselbe geblieben und doch habe ich sie neu entdeckt. Im Vertrauten steckt mehr, als ich manchmal vermute. Meine Großeltern hätten einfach gesagt, ab nach Balkonien.
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0: Italienisch geht es in diesen Morgen. Es ist jetzt gleich 5:30 und dann gucken wir mal kurz auf die Straßen mit Simone.
1: Buongiorno. Hm? Ecco la strada e niente. Also keine Verkehrs...
0: Libero.
1: Frei.
0: Tutti libero.
1: Uiuiui, unser Italienisch lässt zu wünschen übrig. Das Wetter, das ist jetzt noch sehr angenehm. Die Temperaturen bewegen sich zwischen 10 und maximal 21 Grad. Heute gibt es viel Sonnenschein, vielleicht ein paar lockere Wolken und die Temperaturen steigen an auf hochsommerliche 32 bis 36 Grad. Morgen setzen wir noch einen drauf. Allerdings kann es da schon teilweise kräftige Schauer und Gewitter geben.
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0: So, nachher ist es viel zu heiß, um irgendwo anzurufen. Aber jetzt ist es ja gerade noch angenehm.
1: Und das stimmt.
0: Deswegen könnten Sie diese Gelegenheit beim Schopfe packen.
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1: So.
0: 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Hallo, bin da. 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

0: gerade mal probiert, ob das geht mit dem über die Schulter gucken. Ist ja manchmal morgens noch so ein bisschen steif.
1: Ach so, nö. Geht, oder?
0: Geht, ja.
2: Ja, geht.
1: Super. Oh, wir haben eine Warnmeldung.
0: Ja, Vorsicht bitte auf der A485 lang Gönz Richtung Gießener Nordkreuz zwischen Dreieck Bergwerkswald und Gießen-Schiffenberger Tal. Da befinden sich Tiere im Bereich der Fahrbahn. Bitte fahren Sie hier vorsichtig.
1: Ja, folgendermaßen. Es hat niemand angerufen für den 5-Uhr-Club. Das bedeutet, es hört keiner zu. Ist jetzt meine Schlussfolgerung.
0: Glaube ich nicht.
1: Dementsprechend kann ich ja jetzt einen unanständigen Witz erzählen, wenn keiner zuhört.
0: Auf gar keinen Fall kannst du jetzt vielleicht einen schmutzigen Witz erzählen. Nein, das machen wir nicht. Wir sagen einfach, probieren Sie es doch nochmal jetzt live. 069 live. 155 und 4x die 1. Und wir gehen einfach gleich live ans Telefon.
1: Einfach live rein.
0: Na ja, ist doch Radio. Wir sind ja live.
1: Aber wenn in 10 Sekunden keiner anruft, dann kann ich immer noch den schmutzigen Witz erzählen.
0: Können Sie bitte ganz schnell anrufen? Ich habe Angst. 069 155 und 4x die 1.
1: Jetzt rufen welche an.
0: Na also.
1: Ja, jetzt müsst ihr nicht draußen rangehen. Wir haben gesagt, wir gehen hier live ran. So,
0: ja.
1: Pass auf, dann gehe ich hier in die Leitung. Hallo, guten Morgen. Hier ist der Tim von HR1. Hallo, jetzt weiß natürlich niemand, ob ich da jetzt in der Leitung bin. 0160. Hallo, wer ist denn dran? Geht nicht. Dann hier, Steinau-Ulmbach. Das ist jetzt, das muss was sein. Das ist eine Festnetznummer.
3: Ja, einen guten Morgen.
0: Hallo.
1: Mosche.
0: Danke, dass Sie anrufen.
3: Ja, hi.
1: Wer ist denn da überhaupt?
3: Die Andrea.
1: Andrea, wie schön. Was treibst du um die Uhrzeit so früh?
3: Frühstück machen für die Arbeit.
1: Für die Kollegen oder was?
3: Nein, für mich. Ich muss ja auch was essen.
0: Ja, das stimmt. Was gibt's Gutes zum Frühstück?
3: Brot zum Mittag, zum Frühstück, was man so halt mitnimmt.
1: Sehr schön. Und was arbeitest du, wenn wir fragen dürfen?
3: Ich, jetzt kommt's, das ist bei dem Wetter das Beste, ich arbeite bei einem Hersteller für Sandfilter, für Pools.
0: Ah.
1: Oh, und ja. Natürlich muss man auch wissen, ob die funktionieren, deswegen hast du selber einen Garten.
3: Nein.
1: Schade.
3: Nein, ich wohne zur Miete, ich habe nur Rasen im Garten.
1: Och, Menno.
3: Ja, aber ich darf sie dafür immer angucken.
1: Das ist doch
3: schon
1: mal was.
3: Wir haben so schöne Farben.
1: Ja, und du wohnst ja in einer Gegend, wo es auch nicht so heiß wird, oder? In welchem Ort genau?
3: Ich wohne im Ortsteil von Steinau, an der Straße.
1: Ja, guck mal, da ist doch viel Wald, da ist es doch ein bisschen frischer, oder?
3: Ja, hier läuft die Bach durch. Hier sagt man ja die Bach, ja. Nicht der Bach.
0: Bei uns auch.
3: Es ist die Bach.
0: Ja.
1: Läuft denn noch was in der Bach? Ist da überhaupt noch Wasser drin oder ist alles fort?
3: Wenig. Kommt wenig runter vom Vogelsberg.
1: Ja.
3: Einfach zu trocken.
1: Wir gucken mal, dass wir die nächsten Tage was vorbeischicken.
3: Ja, bitte, bitte. Ich warte schon drauf.
1: Wir auch.
3: Ja. Du. Ja, das.
1: Also jetzt hast du mich gerettet, weil sonst hätte ich halt den schmutzigen Witz erzählen müssen.
3: Ja,
1: und da
3: das wollte ich nicht. Das wollte ich nicht.
1: Du, genau.
0: Danke. Ich nehme mich auch nicht.
1: Kommt mal in Teufelsküche. Das war sehr, sehr gut, dass du angerufen hast. Du kriegst jetzt ganz spontan noch unser Zertifikat für die fleißige Frühaufsteherin.
3: Oh, das ist schön. Da freue ich mich drauf.
1: Bleib dran, ja?
3: Ja, mache ich.
1: Mach's gut.
3: Einen schönen Tag.
1: Danke.

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1: 6 Uhr. Viel Kritik an Weltfußballverband wegen Plänen zur Vermarktung der WM. Diskussion über Konsequenzen nach Anschlag in Berlin gehen weiter. Großbrand in Möbellager in Kriftel im Main-Taunus-Kreis gelöscht. Das Wetter, viel Sonne, 31 bis 37 Grad. Die Nachrichten mit Volker Kinkel. Guten Morgen. Die FIFA, der Weltfußballverband, will Anteile der Weltmeisterschaft für Milliardensummen an private Investoren verkaufen und erntet damit heftige Kritik. Der Chef des Weltfußballverbands Infantino hatte die Pläne gestern öffentlich gemacht. ARD-Korrespondentin Katrin Hondl.
2: Dem Milliardendeal müssten noch die FIFA-Mitgliedsverbände zustimmen, teilt der Weltfußballverband mit. Scharfe Kritik an den Plänen von Infantino kommt von der UEFA, dem Europäischen Fußballverband. Die Seele und die Führung des Fußballs seien keine Handelsware, erst recht nicht bei völliger Intransparenz darüber, wer finanziell davon profitiert, schreibt die UEFA in einem ersten Statement.
1: Nach dem Anschlag beim CSD in Berlin geht die Diskussion über Konsequenzen weiter. Der Antisemitismusbeauftragte der Bundesregierung Klein fordert, wie der Innenminister, das Strafrecht zu verschärfen. Er hat im Redaktionsnetzwerk Deutschland gesagt, man dürfe nicht zulassen, dass islamistische Gefährder Minderheiten bedrohen. Die Querbeauftragte des Bundes Koch fordert mehr Schutz für queere Menschen im Alltag, nicht nur auf Veranstaltungen. Das hat sie der Rheinischen Post gesagt. Nach Gesprächen mit US-Präsident Trump in Washington haben sich Israels Premierminister Netanyahu und der ukrainische Präsident Zelensky zufrieden gezeigt. Aus dem Weißen Haus heißt es nur, beide Treffen seien positiv und produktiv gewesen. Aus Washington, Nina Barth.
3: Auf X schrieb Zelensky, es sei um eine Wiederbelebung der diplomatischen Bemühungen um ein Kriegsende gegangen, außerdem um eine Stärkung der ukrainischen Flugabwehr. Trump und er hätten über Lizenzen zur Herstellung von Patriot-Flugabwehrsystemen gesprochen, so Zelensky. Trump habe den Lizenzen zugestimmt. Benjamin Netanyahu bezeichnete sein Treffen mit Trump als exzellent. Es dürfte Netanyahu auch darum gegangen sein, vor der Wahl in Israel im Oktober zumindest nach außen hin Einigkeit mit Trump zu demonstrieren.
1: Hoher Schaden nach Brand in Kriftel im Main-Taunus-Kreis. Dort ist eine Lagerhalle neben einem Fachmarktzentrum ausgebrannt. Etwa 80 Feuerwehrleute waren bis in die Nacht hinein vor Ort, um letzte Glutnester zu löschen. HR-Reporter Andreas Gerlach.
4: Insgesamt ist der Brand nun aber erledigt. Die letzten Straßensperren an der Hattersheimer Straße sind gegen Mitternacht aufgehoben worden. Verletzte gibt es nicht nach dem Großfeuer. Die Auswirkungen dürften aber beträchtlich sein. Einer der betroffenen Geschäftsinhaber sagt, er befürchte einen Schaden in Millionenhöhe. Die Brandursache ist noch völlig unklar. Die Ermittlungen beginnen heute, sobald das Gelände betreten werden kann.
1: Gestern früh war ein Geldautomat in Fürth im Odenwald gesprengt worden. Die mutmaßlichen Täter sind wohl nach Amsterdam gefahren. Denn aus den Niederlanden heißt es, das Fluchtauto sei in eine Verfolgungsjagd mit der Polizei verwickelt gewesen. Nach einem Unfall seien die Insassen geflohen, nach ihnen werde gesucht. Und das passiert heute noch. Bundespräsident Steinmeier ernennt auf Vorschlag von Kanzler Merz 3 neue Minister. Steffen Bilger Verkehr, Carsten Lindemann Gesundheit und Nina Wagen als Chefin des Bundeskanzleramts. In Wacken in Schleswig-Holstein beginnt das 35. Heavy Metal Festival. Dazu werden 85.000 Fans und viele weltbekannte Bands erwartet. Und in Offenbach ist der VfB Stuttgart zu Gast. Im Fußballstadion am Biberer Berg Anlass ist das 125-jährige Jubiläum des UFC. Das waren die Nachrichten.
5: Einen schönen guten Morgen um 6:03. Schauen wir mit Simone auf die Straßen.
6: Da sieht's gut aus, keine Verkehrsmeldungen. Kommen Sie gut und sicher an Ihr Ziel.
5: Und Wolken gibt's auch kaum welche.
6: Nee, heute sowieso gar nicht. Das geht jetzt richtig los mit dem Sonnenschein schon. Aber aktuell ist es noch echt angenehm. 12 Grad messen wir momentan in Korbach, 13 so im Landkreis Kassel, 14 in Mittelhessen, also rund um Gießen. Im Rhein-Main-Gebiet schon etwas wärmer, auch in Südhessen schon an die fast schon 20 Grad jetzt um diese Uhrzeit. Aber das wird natürlich heute noch eine Ecke mehr. Wir haben es ja schon die letzten Tage angekündigt. Also 32 bis 36 Grad. Heute dazu viel Sonnenschein. Morgen geht's sonnig los. 32 bis 38 Grad maximal. Aber von Westen her kommen dann tatsächlich ein paar Schauer und Gewitter. Dann kann das Ganze auch wieder relativ fix abkühlen.
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5: Martin Gut, unser Wettermann, hat mir eben erzählt, es liegt leichtere, wärmere Luft momentan in den Höhenlagen. Mhm. Deswegen ist es weiter oben zum Teil wärmer als unten. Gibt's ja auch mal. Selten, aber jetzt ist es so. Also nicht wundern, wenn Sie irgendwie nach oben fahren und es wird eher eher wärmer in die Richtung.
6: Das ist wieder heim. Im Keller ist auch kühler, gell?
5: Richtig,
6: ab
5: also
6: nach
5: Dachgeschoss.
6: Ja.
5: Mann, Mann, Mann.
6: Was fragst du da den Wetterexperten?
5: So ein praktisches Mädchen, die Simone.

0: Juhu! Journey hier in HR1 um 12 Minuten nach 6.
1: Wir haben eine WhatsApp bekommen an die 069155 und 4x1 und zwar von Frank Panzer. Er schreibt, hallo, höre euch jeden Morgen hier in der Mongolei. HR1 ist eine gute Mischung aus guter Unterhaltung und Information. Hier übrigens jede Menge Regen.
0: Ach so.
1: Viele Grüße, Frank.
0: Krass.
1: Normalerweise aus Wildeck.
0: Aus Wildeck, aus Osthessen. Ja, Mensch, dann liebe Grüße zurück in die Mongolei. Gute Mischung, was hat er geschrieben aus?
1: Unterhaltung und Info.
0: Und nicht zu vergessen, sehr, sehr gute Musik.
1: Die feinste Mischung.
0: Jetzt von Tom Petty.

0: schönen guten Morgen um 20 Minuten nach 6. Hier ist HR1. In Berlin werden heute die Minister mit Urkunde entlassen, also diejenigen, die Friedrich Merz entlassen hat. Patrick Schnieder zum Beispiel, der gerade noch Verkehrsminister. Und der ist so sauer, dass er heute zur anschließenden Kabinettssitzung überhaupt nicht kommen möchte. Er will wohl Friedrich Merz nicht sehen. Er lässt sich vertreten. Der Personalwechsel in der Bundesregierung soll eben damit heute offiziell werden. ARD-Korrespondent Markus Sambale in Berlin. Wo sind die alten und neuen Minister in Berlin heute genau wann?
1: Um 12 Uhr bei Bundespräsident Steinmeier erstmal. Der überreicht die offiziellen Urkunden. Die bekommen nämlich Minister, die entlassen oder neu ernannt werden. Und zwei Stunden später dann der wichtige Termin um 14 Uhr. Eine Sondersitzung der Fraktion von CDU und CSU. Die soll Thorsten Frey zum Nachfolger von Jens Spahn wählen. Weil der Bundestag in der Sommerpause ist, müssen viele Abgeordnete der Union dafür extra anreisen. Auf eigene Kosten tun sie das.
0: Und das ist dann eben wohl der Termin, wo Schnieder auch nicht mit dabei sein möchte, laut Medienberichten. Steinmeier ernennt die neuen Minister. Bilger, neuer Verkehrsminister. Nina Wagen, neue Chefin vom Kanzleramt. Carsten Linnemann, neuer Gesundheitsminister. Aber es gibt ja noch mehr Kritik an dem Verfahren heute, was sogar verfassungswidrig sein könnte. Wieso genau das?
1: Die Minister, die heute vom Bundespräsidenten neu ernannt werden, die müssen einen Eid vor dem Bundestag ablegen. Bei der Amtsübernahme steht im Grundgesetz. Jetzt ist aber Sommerpause. Merz will nicht, dass es für die Vereidigung eine Sondersitzung des Bundestags gibt und alle Abgeordneten auf Steuerzahlerkosten anreisen müssen. Staatsrechtler haben da allerdings große Bedenken. Sie sagen, das Grundgesetz verlangt diesen Eid vor dem Bundestag. Es ist aber wohl auch so, selbst wenn hier gegen die Verfassung verstoßen würde, es würde wohl keine direkten rechtlichen Konsequenzen haben.
0: Heute werden Minister entlassen und neu ernannt und dann eben auch noch Thorsten Frey als Unionsfraktionsvorsitzender gewählt. Und darüber sprechen wir hier im Lauf der Sendung natürlich auch nochmal genauer.
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5: Schönen guten Morgen, es ist jetzt 6:30. Die Fußball-WM ist gerade erst vorbei und da macht der Weltverband FIFA schon wieder von sich reden. Volker Kinkel aus unseren Nachrichten.
6: FIFA-Chef Infantino hat angekündigt, dass er die kommerziellen Rechte an den Weltmeisterschaften an Investoren verkaufen will, über eine Tochtergesellschaft. Mehrheitseigentümer des Unternehmens wäre die FIFA. Kritik kommt unter anderem aus Europa. Der Verband UEFA meint, damit werde eine Grenze überschritten. Die Seele des Fußballs sei keine Handelsware und stehe auch nicht zum Verkauf. Spekuliert wird übrigens auch, ob Infantino sich damit einen neuen Job schafft. Denn als FIFA-Chef kann er 2031 nicht nochmal kandidieren. Außerdem Thema heute: Israels Premier Netanyahu und der ukrainische Präsident Selenskyj haben sich nacheinander mit US-Präsident Trump getroffen. Selenskyj sagt, es sei unter anderem um zusätzliche Flugabwehr für die Ukraine gegangen. Und in Krüftel im Main-Taunus-Kreis ist ein großer Brand jetzt gelöscht. Der war gestern schon gegen 9 Uhr am Vormittag ausgebrochen in einem Möbellager.
5: Und jetzt gibt's mehr Aktuelles aus unseren Regionalstudios.
7: Hier ist das Studio Darmstadt.
8: Wenn es schneit, sind sie unterwegs, wenn Straßen überschwemmt werden oder aber auch, wenn sie wegen der Hitze Beulen schlagen. Im Kreis Groß-Gerau haben die Männer und Frauen von der Straßenmeisterei in den letzten 2,5 Jahren sogar unter erschwerten Bedingungen gearbeitet. In Containern, wenn sie nicht gerade unterwegs waren. Denn das alte Gebäude in der Nähe des S-Bahnhofs Dornberg musste abgerissen und neu gebaut werden. Heute wird der Neubau eröffnet. Es gibt mehr Platz, zum Beispiel für Büros, Lagerflächen oder auch die Werkstatt. Das Ganze war nötig, weil sich die Groß-Gerauer Straßenmeisterei durch eine Reform der Zuständigkeiten um immer mehr Straßen kümmern muss. Helene Wilke, Groß-Gerau.
9: Ende Februar steht die Darmstädter Mathildenhöhe ganz im Zeichen des Protests. Aktivisten wollen Baumfällungen und den Bau des Besucherzentrums verhindern. Die Polizei rückt mit 200 Einsatzkräften an und holt die Besetzer teils mit Hilfe eines Krans von Bäumen und Dächern. Eine Aktivistin hatte sich festgekettet und beim Abtransport so starken Widerstand geleistet, dass sie sich heute vor dem Amtsgericht Darmstadt verantworten muss. Die Aktivisten sehen das ganz anders. Sie haben den Beamten damals schon gewalttätiges Handeln vorgeworfen und für heute eine Protestaktion vor dem Amtsgericht angekündigt. Petra Demand, Darmstadt.
5: Guten Morgen, 6.33 Uhr. Die Verkehrsübersicht mit Simone.
10: Da sieht's gut aus, keine Meldungen momentan.
5: Eine übersichtliche Übersicht. Also damit, der Hochsommer, der fährt heute mal so richtig auf. Martin Gutt.
11: Bevor es hier in Südhessen so richtig heiß wird, bleibt der Vormittag noch sehr angenehm von der Temperatur her. Sonne und blauer Himmel machen es dazu einfach erstmal nur sommerlich. Ab der Mittagszeit wird es dann doch sehr heiß. Wir steigen weit über die 30er Hitzemarke und die Spitzenwerte liegen am späten Nachmittag so bei 37 Grad. Selbst ganz oben im Odenwald sind es über 30. Und dazu scheint bei uns überall und bis heute Abend wieder die Sonne.
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5: Hallo.
10: Und wir haben noch eine schöne Nachricht bekommen.
5: Ja?
10: Und zwar von Gabriele Lotz. Sie schreibt: Lieber Tim, herzlichen Glückwunsch zum Geburtstag.
5: Ach, jetzt hör auf, nein.
10: Alles Liebe und Gute.
5: Ich wollte das doch nicht, dass das erzählt wird.
10: Doch, hab einen schönen Tag, lass dich verwöhnen, wir geben unser Bestes. Timmy hat sogar Kuchen mitgebracht. Was ist das eigentlich für Kuchen, den du mitgebracht hast?
5: Russischer Zupfkuchen, Aprikosen-Schmandkuchen. Und noch irgendwas Ungesundes.
10: Ach, so ein bunter Strauß.
5: Es ist ein Kuchenbuffet, was
10: ein Buffet.
5: Oh, eine Kleinigkeit vorbereitet für
10: Happy
5: euch.
10: Birthday, mein
12: Happy
10: Lieber.
12: Happy Birthday, genau.
5: Ja,
10: alles Liebe und
5: schön.
10: Gute für dich.
5: Ich dachte, zum 29. muss ich mich ja mal ein bisschen großzügig zeigen.
10: Das ist sehr lieb von dir.

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0: Es ist 18 Minuten vor 7. Wir wünschen einen schönen guten Morgen mit der besten Musik hier in HR1. Deutscher Vizemeister, DFB-Pokalsieger, Bundesligist. Ja, leider alles Vergangenheit. Seit vielen Jahren nur noch Regionalliga. Das ist die Geschichte von Kickers Offenbach mit Höhen und Tiefen. Aber eins ist geblieben in Offenbach. Und das ist diese glühende Leidenschaft am Biberer Berg.
1: Ja, und der OFC feiert dieses Jahr 125-Jähriges. Heute mit dem Jubiläumsspiel gegen den VfB Stuttgart.
0: Und wenn Sie jetzt den Namen Sebastian Rode hören, dann würden Sie sagen, hey, OFC, was?
2: Hä?
0: Doch, doch, genau so. Guten Morgen, Sebastian.
2: Schönen guten Morgen.
0: Die meisten assoziieren mit dir wahrscheinlich die Eintracht, aber in dir steckt ja schon auch ein bisschen OFC. Erzähl mal, wie lang und wo genau hast du da gespielt?
2: Ich habe insgesamt 5 Jahre für die Kickers gespielt, von der B-Jugend an bis zu den Profis hoch und habe da echt auch eine gute Zeit gehabt.
1: 125 Jahre wird der Club. Woran denkst du so als erstes beim Namen OFC?
2: Ja, Legenden wie Rudi Völler, Erwin Kostede, Hermann Nuber. Und vor allem halt auf dem Biberer Berg, durch den Alten miterleben dürfen. Das sind ja Sachen, die einem auch Gänsehaut bereiten.
1: Ich wollte gerade sagen, schöne Erinnerung, gerade bei dir aus der Jugend. Gibt es da irgendwie was, woran du dich gerne zurückerinnerst, an einen schönen Moment?
2: Oh, es gibt einige schöne Momente, wo man vielleicht im ersten Moment gar nicht denkt. Diesen alten Charme, die der alte Biberer Berg hatte, mit den Umkleiden, den alten. Aber man war extrem nah bei den Profis dran. Zweitligaspiele vor 18.000 Zuschauern, die ich miterlebt habe auf der Tribüne. Ja, auch ein Pokalspiel gegen die Eintracht, das ich auf der Tribüne und eins auf der Bank miterleben durfte.
0: Legende. Ich meine, das war damals noch nicht üblich, dass zu einem Zweitligaverein 18.000 Leute gekommen sind. Was macht der OFC aus? Also warum ist der für die Fans so besonders?
2: Ja, du hast es angesprochen, das ist die Leidenschaft, diese Verbindung zum OFC, zum Biberer Berg, klar auch die Tradition oder die Historie mit Bundesliga und selbst jetzt in der Regionalliga kommen ja bei zu Topspielen oder wenn sie oben dabei sind, 8.000 bis 10.000 Leute. Die Leidenschaft ist ungebrochen und deswegen umso schade, dass es immer noch Regionalliga ist.
1: Ich wollte gerade sagen, was wünschst du denn dem OFC?
2: Ja, dass es nach all den Jahren endlich mal klappt mit dem Aufstieg raus aus dieser Regionalliga und das ist einfach als Traditionsverein gehört einfach ein Stück höher.
0: Der OFC feiert sein 125-jähriges Bestehen, ein Spiel gegen den VfB Stuttgart auf dem legendären Biberer Berg. Und wir haben gesprochen mit dem Kickers-Gewächs, so kann man sagen, Sebastian Rode. Vielen Dank.
2: Sehr gern.
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3: 7 Uhr. Viel Kritik an Weltfußballverband wegen Plänen zur Vermarktung der WM. Hitze führt zu deutlich mehr Krankmeldungen. Lebensmittelkontrollen werden in Hessen weitgehend vernachlässigt. Das Wetter, viel Sonne, 31 bis 37 Grad. Die Nachrichten mit Volker Kinkel. Guten Morgen. FIFA-Präsident Infantino erntet heftige Kritik für seine Pläne, Anteile an der Fußballweltmeisterschaft zu verkaufen. Er will damit Milliarden von privaten Investoren einnehmen. Der Weltfußballverband hatte das Vorhaben gestern bekannt gemacht. ARD-Reporter Moritz Knorr.
4: Der Europäische Fußballverband UEFA kritisierte die Pläne der FIFA scharf. Der Weltverband überschreite damit eine Grenze, die die, Zitat, führenden Institutionen des Fußballs niemals überschreiten dürfen. Die UEFA nehme die Angelegenheit äußerst ernst. Und der Europäische Verband legte noch einmal nach, keiner von uns besitzt den Fußball. Es ist nicht an der FIFA, ihn zu verkaufen.
3: Die Hitze führt offenbar dazu, dass sich mehr Menschen krank melden. Das zeigen Zahlen der Krankenkasse IKK Südwest. Danach wurden in der letzten Hitzewelle im Juni in Hessen, in Rheinland-Pfalz und im Saarland 50% mehr Menschen krankgeschrieben als sonst. Oft sei es dabei um Atembeschwerden durch die Hitze gegangen. Betroffen sind laut IKK vor allem Menschen in Pflege- und Sozialberufen. Nur 2 hessische Landkreise haben im vergangenen Jahr die gesetzlich vorgeschriebene Zahl an Lebensmittelkontrollen durchgeführt. Das hat eine Anfrage der FDP-Fraktion an die Landesregierung ergeben. Ursache seien Geld- und Personalmangel. HR-Reporter Sebastian Jakob.
5: 24 der 26 Landkreise und kreisfreien Städte haben die Vorgaben damit nicht erfüllt, kritisiert die FDP-Fraktionsvorsitzende Knell. Sie wirft der Landesregierung Fahrlässigkeit bei der Überwachung vor. Nur im Landkreis Odenwald und im Kreis Hersfeld-Rotenburg sieht es gut aus. In den anderen Landkreisen sei die Quote teilweise erschreckend niedrig gewesen. Im Hochtaunuskreis seien 2025 gerade mal 18% der planmäßigen Routinekontrollen durchgeführt worden.
3: Nach dem Anschlag beim CSD in Berlin geht die Diskussion über Konsequenzen weiter. Der Antisemitismusbeauftragte der Bundesregierung Klein fordert wie der Bundesinnenminister, das Strafrecht zu verschärfen. Er hat im Redaktionsnetzwerk Deutschland gesagt, man dürfe nicht zulassen, dass islamistische Gefährder Minderheiten bedrohen. Die Querbeauftragte des Bundes Koch fordert mehr Schutz für queere Menschen im Alltag, nicht nur auf Veranstaltungen. Das hat sie der Rheinischen Post gesagt. Wieder Angriffe im Irankrieg. Nach einigen Tagen relativer Ruhe hatte es nach Angaben der USA wieder Attacken aus dem Iran auf US-Streitkräfte in anderen Ländern in der Region gegeben. Das US-Militär habe dann gemeinsam mit Saudi-Arabien pro-iranische Milizen angegriffen, und zwar im Irak. Die USA sprechen von terroristischen Stellvertretern der Revolutionsgarden im Iran. Saudi-Arabien bestätigte die Luftangriffe. Und das passiert heute noch. Bundespräsident Steinmeier ernennt auf Vorschlag von Kanzler Merz 3 neue Minister. Steffen Bilger Verkehr, Carsten Linnemann Gesundheit und Nina Warken als Chefin des Bundeskanzleramts. Im Bundeskabinett geht es unter anderem um Änderungen am Erneuerbare-Energien-Gesetz. So sollen neue kleine Solaranlagen bald nicht mehr gefördert werden. Und rund 200 Radler fahren heute über die A5 zwischen Bad Nauheim und Butzbach. Sie demonstrieren damit gegen einen 10-spurigen Ausbau der Autobahn. Das waren die Nachrichten.
6: Dankeschön, Volker. Und guten Morgen. Um 7:03 schauen wir mit Simone auf die Straßen.
7: Da haben wir eine Meldung. Hallo, die A66 Fulda Richtung Frankfurt zwischen Gründer-Rotenbergen und Langen-Selbold. 2 Kilometer stockender Verkehr. Gutes Ankommen wünschen wir.
6: Sonne, blauer Himmel und weit über 30 Grad. Das ist mal so die Schlagzeile für den Tag heute. Und die Einzelheiten zum Wetter hat Martin Gutt.
8: Das mit der Sonne und dem meist blank geputzten blauen Himmel gilt hier für Südhessen heute den ganzen Tag. Die Sonne scheint von früh bis spät und nach den örtlich noch erfrischenden Frühstunden wird es nachher mal heißer. 33 Grad erreichen wir ganz oben im Odenwald und an der Bergstraße macht das Thermometer erst bei 37 Grad Schluss. Morgen gibt es sogar erstmal bis knapp 40 Grad, dann wird es mit Gewitterschauern und Wind im Laufe des Donnerstags langsam erträglicher.
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6: Schönen guten Morgen, hallo.
7: Hallo zusammen, da haben wir noch eine Sprachnachricht für dich, glaube ich, bekommen, Tim.
10: Was? Yeah, gute Tim, du alter Bembelraver. Ich wünsche dir alles Gute zum Geburtstag. Hier, lass krachen, gell? Aller, hopp, einen schönen Tag wünsche ich. Der Jockel, aller, ciao.
6: Ja, danke, Jockel, total süß. Ja, danke, danke. Ja, ich hatte das ja eigentlich versucht, so gut wie möglich geheim zu halten, aber dann hast Simone dann das halt doch ausgeplaudert.
7: Naja, du bist heute Morgen mit einem Kuchen angekommen.
6: Ja.
7: Und eigentlich muss man dir zugeben, keiner von uns hat dran gedacht. Und dann habe ich dich gefragt, warum hast du den Kuchen mitgebracht? Und dann sagte Tim, na, weil ich heute Geburtstag habe. Oh Mann!
6: Im Prinzip eine sehr, sehr traurige Situation. Und das sagt sehr viel über die Kollegialität hier. Sehr, sehr traurig. Sehr

Die Cranberries in HR1. Wenn Boston im Radio läuft, dann meistens dieser Song hier. Was ja so ein bisschen rockiger ist, aber die können auch ganz leise und besinnlich und wunderschön. Boston hier in HR1 jetzt mit Amanda.

0: 20 Minuten nach 7. Wir wünschen einen schönen guten Morgen hier in HR1. Viele in Berlin fragen sich, ob das heute eine Denkzettelabstimmung wird. Die Unionsfraktion will ja am Mittag Thorsten Frei zu ihrem Vorsitzenden wählen. Der kommt gut an, gar keine Frage. Aber vielleicht gibt es doch ein paar Nein-Stimmen mehr. Nicht gegen Frei, sondern gegen Kanzler Merz. Denn in der Union gibt es massiven Ärger über das taktlose Vorgehen bei der Neubesetzung der Ministerien, vor allen Dingen eben, was das Verkehrsministerium angeht, Patrick Schnieder. Aber was sagt eigentlich die Basis der CDU in Hessen? Sören Winter ist Ortsverbandschef in Hanau-Steinheim.
1: Ich finde, dadurch ist zwischendurch der Eindruck entstanden, dass der Umbau nicht richtig vorbereitet gewesen wäre. Das fand ich etwas unglücklich und das hätte besser laufen müssen aus meiner Sicht. Das ist jetzt aber keine grundsätzliche Kritik an der Arbeit.
0: Ja, die Affäre um Jens Spahn und die Leihmutter in den USA. Damit ist die ganze Geschichte ja im Prinzip ausgelöst worden. Und das hat an der Basis für richtig Ärger gesorgt. Jens Böhringer ist Chef beim CDU-Stadtverband in Hanau. Und er ist immer noch ziemlich sauer auf Spahn, den ehemaligen Unionsfraktionsvorsitzenden.
2: Für mich war da einfach seine Glaubwürdigkeit komplett verspielt. Und Glaubwürdigkeit, das ist die härteste Währung, die du als Politiker hast. Und da hat er auf ganzer Linie für mich enttäuscht. Man muss sich überlegen, wir an der Basis, wir kriegen das dann immer zu spüren. Dann heißt es immer, warum, ihr seid doch auch nicht besser als die da oben, wie es dann immer so schön heißt. Und dieser Verlust an Glaubwürdigkeit, der prallt komplett auf uns nieder.
0: Mhm. Also da ist noch einiges zu tun, um eben die Glaubwürdigkeit wiederzugewinnen. Aber bei aller Kritik an Spahn, am Bundeskanzler Friedrich Merz in Sachen Verkehrsminister Schnieder und an der ganzen Personalauswechslung, jetzt sollte der Blick nach vorn gehen, sagt Christopher Göbel, der ist Vorsitzender bei der CDU Großauheim.
3: Natürlich kann man über einzelne Personalien diskutieren, aber am Ende zählt doch, ob die Politik die richtigen Lösungen findet und die Menschen auf diesem Weg endlich auch überzeugt und mitnimmt.
0: Tja, und wie kann das gelingen, wieder gelingen? Das fragen wir nach 8 hier einen, der durch viele politische Stürme mit der CDU gegangen ist. Der Veteran Wolfgang Bosbach, der uns mal die Stimmung in der Partei einschätzen wird.

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5: 7.31 Uhr haben wir es jetzt. Guten Morgen. HR1 ist hier. Es wird wieder heiß bei uns heute und was die Hitze so auslöst, das ist Thema jetzt in den Nachrichten mit Volker Kinkel.
6: Ja, zum Beispiel deutlich mehr Krankmeldungen. Die Krankenkasse IKK Südwest sagt, nach der ersten Hitzewelle Ende Mai sei Anfang Juni die Zahl der neuen Krankmeldungen bei ihren Versicherten in Rheinland-Pfalz, Hessen und im Saarland um mehr als 50% angestiegen. Erst Anfang Juli, als es dann langsam wieder kühler wurde, da seien die Zahlen zurückgegangen. Der Anstieg ist laut IKK Südwest ganz überwiegend auf hitzebedingte Diagnosen zurückzuführen, vor allem Atemwegsinfekte, vermutlich wegen erhöhter Ozon- und Feinstaubbelastung durch die Hitze. Außerdem Thema heute: Der Weltfußballverband FIFA will die kommerziellen Rechte an den Weltmeisterschaften an Investoren verkaufen. Das stößt unter anderem beim Europäischen Verband UEFA auf Kritik. Die Seele des Fußballs sei keine Handelsware. Und Bundespräsident Steinmeier wird heute Mittag 3 neue Minister ernennen. Steffen Bilger Verkehr, Carsten Lindemann Gesundheit und Nina Warken als Ministerin für besondere Aufgaben und Chefin des Bundeskanzleramts.
5: Und jetzt gibt's mehr Aktuelles aus unseren Regionalstudios.
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8: Gestern früh sprengen noch unbekannte Täter in Fürth im Kreis Bergstraße einen Geldautomaten in einer Bankfiliale. Allerdings ohne große Folgen. Denn die Polizei sagt, den mindestens 2 Tätern gelingt es nicht, Geldkassetten aus dem Automaten herauszuholen. Die Großfahndung bringt erstmal auch nichts. Die Täter flüchten, wie so oft, in einem dunklen Auto. Gestern Abend dann die Meldung aus Amsterdam. Das Auto ist dort nach einer Verfolgungsjagd mit der niederländischen Polizei verunfallt. Es wird intensiv gesucht, ganze Straßen in einem Amsterdamer Viertel evakuiert. Ausgang der ganzen Aktion weiter offen. Andreas Gerlach, Studio Südhessen.
9: Es ist der Witz des Sommers, schreibt Nauheim Online, und es ist auch irgendwie witzig. Wer die L3040 entlang fährt und zum Beispiel zum Bahnhof durch die Straße im Rot möchte, wird sich ordentlich die Augen reiben. Auf dem neuen Schild, das Hessen Mobil hat aufhängen lassen, steht Nauheim. Ernsthaft? Nauheim? Wir waren das nicht, sagt eine Gemeindesprecherin. Wir wissen ja, dass unser Nauheim Nauheim und nicht Nauheim heißt. Also hat die Gemeinde Nauheim Kontakt mit Hessen Mobil aufgenommen, damit das verwirrende N so schnell wie möglich wegkommt und die schöne Gemeinde Nauheim ihren richtigen Namen wiederbekommt. Conny Bechstedt aus Nauheim.
5: Und jetzt ist es 7 Uhr gleich 34. Wir schauen mit Simone auf die Straßen.
10: 2 Warnhinweise haben wir da. Vorsicht zum einen bitte auf der A5 Kassel Richtung Frankfurt. In der Abfahrt Frankfurt-Westhafen, da liegt eine Gummimatte auf der Fahrbahn. Und Vorsicht auch auf der B49 Gießen Richtung Limburg. Zwischen Gießen-Lahnfeld und Dorla, da liegt wiederum eine Matratze auf der Fahrbahn. Bitte kommen Sie gut und sicher an, wenn Sie unterwegs sind.
5: Der Hochsommer gibt heute Vollgas und die Einzelheiten kennt Martin Gutt.
11: Bevor es hier in Südhessen so richtig heiß wird, bleibt der Vormittag noch sehr angenehm von der Temperatur her. Sonne und blauer Himmel machen es dazu einfach erstmal nur sommerlich. Ab der Mittagszeit wird es dann doch sehr heiß. Wir steigen weit über die 30er Hitzemarke und die Spitzenwerte liegen am späten Nachmittag so bei 37 Grad. Selbst ganz oben im Odenwald sind es über 30. Und dazu scheint bei uns überall und bis heute Abend wieder die Sonne.
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5: Einen schönen guten Morgen. Ich bin gestern vom Rommi, ich habe ja Rommi-Runde gehabt bei meinen Freunden und bin mit dem Auto zurückgefahren und habe dann HR Info, die Kollegen, gehört. Und da lief ein halbstündiges Feature über mafiös strukturierten Fettklau.
4: Was?
10: Ja. Was?
5: Altfett aus Restaurants, was offensichtlich einen Wert hat, wird geklaut und es ging, aber ich habe das so nebenbei gehört und es ging die ganze Zeit um Fett und hier das Fett und dann wird das Fett nach Belgien gebracht. Ich dachte, okay, klar, kann ich verstehen, Belgien, Fritten und das Fett und ich habe gedacht, das Einzige, was ich will, sind fette Beats, ey.
10: Ja, sie kommen jetzt hier zum Glück.
5: Es war wie ein Fiebertraum, diese Sendung, die ich da gestern gehört habe. Fett! Man at Work, das kann ich ertragen.

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0: Es ist jetzt 18 Minuten vor 7. Schönen guten Morgen, hier ist hr1. Also kaum ist Jürgen Klopp neuer Bundestrainer, gibt es schon eine neue Biografie über ihn.
1: Was für ein perfektes Timing für den Autor Michael Horeni. Er kennt Kloppo als jahrelanger Sportjournalist und hat ihn begleitet.
0: Das Buch heißt Glaube, Liebe, Klopp. Michael, schönen guten Morgen.
2: Guten Morgen.
0: War das jetzt Zufall, dass er Bundestrainer geworden ist und Ihr Buch rauskommt, oder war das alles von langer Hand eingefädelt?
2: Von langer Hand eingefädelt, ich glaube, das kann man nun beim besten Willen nicht behaupten. Ich habe an dem Buch weit über 2 Jahre gearbeitet. Tatsächlich ist es aber auch so gewesen, dass sich in den letzten Wochen vor der Weltmeisterschaft schon abgezeichnet hat, dass da was zusammenkommen kann, was mich jetzt sehr freut.
0: Also das heißt, bei Ihnen im Buch ist es noch konjunktiv, aber zumindest was geahnt hatten Sie schon?
2: Also für die erste Auflage ist es so, dass das eine Möglichkeit ist. Und in der zweiten Auflage, wo wir jetzt schon daran arbeiten, da wird es dann zum Fakt werden. Genau.
1: Hessen spielt ja auch eine wahnsinnig große Rolle in seinem Leben. Er lebt jetzt wieder in Wiesbaden, wurde aber quasi groß ja in Frankfurt. Ne? D-Jugendtrainer unter anderem bei der Frankfurter Eintracht. Das Kapitel heißt Frankfurt wilde 80er.
2: Frankfurt war für ihn auch eine prägende Erfahrung. Da hat er zum ersten Mal so diese engen Grenzen des Schwarzwalds hinter sich gelassen und hat ein Stück Freiheit und Selbstständigkeit und Offenheit erlebt. Dinge, die ihm von zu Hause in dieser Art und Weise nicht gegeben waren.
0: Ja, Offenheit kennen wir. Das können wir hier in dieser Stadt. Ja. Wahrscheinlich ein wahnsinnig interessantes Buch. Was ist so der Fakt, wo man sagen könnte, das ist eigentlich das Erstaunlichste, was ich erfahre, wenn ich dieses Buch lese?
2: Dann werden Sie Jürgen Klopp besser verstehen, was ihn antreibt und woher die Qualitäten kommen und was es ausmacht, dass er auf seinen Stationen immer erfolgreich gewesen ist und vielleicht auch ein Stück weit, warum er auf Menschen so anziehend wirkt, wo diese Kraft herkommt, mit der er auf die Menschen zugeht, die Freude, eben auch der Glauben, der eine wichtige Rolle in seinem Leben spielt. Ich glaube, Sie bekommen dann eben mehr mit als nur den Kloppo, sondern Sie bekommen den ganzen Menschen viel näher herangebracht und seine Antriebskräfte. Ich glaube, das ist was Sie da auf jeden Fall mitnehmen können.
0: Ganz nah ran an den neuen Bundestrainer mit dem Buch Glaube, Liebe, Klopp von Autor Michael Horeni. Herzlichen Dank für Ihre Zeit.
2: Ich danke Ihnen.

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1: 8 Uhr. Hitze führt zu deutlich mehr Krankmeldungen. Viel Kritik an Weltfußballverband wegen Plänen zur Vermarktung der WM. Großbrand in Möbellager in Kriftel im Main-Taunus-Kreis gelöscht. Das Wetter, viel Sonne, 31 bis 37 Grad. Die Nachrichten mit Volker Kinkel, guten Morgen. In diesem Hitzesommer haben sich deutlich mehr Menschen krank gemeldet. Das zeigen Zahlen der Krankenkasse IKK Südwest. Aus der Nachrichtenredaktion Christine Schumann.
2: Innerhalb einer Woche sind die Krankmeldungen in Hessen, Rheinland-Pfalz und im Saarland um mehr als 50% auf insgesamt rund 10.400 gestiegen, so die Kasse. Schuld war meistens die Hitze. Viele hätten zum Beispiel Probleme beim Atmen wegen der hohen Ozon- und Feinstaubbelastung. Betroffen seien fast alle Branchen, aber vor allem Menschen in Pflege- und Sozialberufen. Kassenchef Loth fordert, es müsse jetzt endlich verbindliche Hitzeschutzstandards in Betrieben und Einrichtungen geben.
1: Paukenschlag in der Fußballwelt. Der Weltverband FIFA plant, Anteile an Fußballweltmeisterschaften und anderen Turnieren an private Investoren zu verkaufen. Die Europäische Fußballunion UEFA kritisiert die Pläne scharf. Seele und Führung des Fußballs seien keine Vermögenswerte, mit denen gehandelt werden dürfe. Nach Gesprächen mit US-Präsident Trump in Washington haben sich Israels Premierminister Netanyahu und der ukrainische Präsident Zelensky zufrieden gezeigt. Aus dem Weißen Haus heißt es nur, beide Treffen seien positiv und produktiv gewesen. Aus Washington Nina Barth.
3: Auf X schrieb Zelensky, es sei um eine Wiederbelebung der diplomatischen Bemühungen um ein Kriegsende gegangen. Außerdem um eine Stärkung der ukrainischen Flugabwehr. Trump und er hätten über Lizenzen zur Herstellung von Patriot-Flugabwehrsystemen gesprochen, so Zelensky. Trump habe den Lizenzen zugestimmt. Benjamin Netanyahu bezeichnete sein Treffen mit Trump als exzellent. Es dürfte Netanyahu auch darum gegangen sein, vor der Wahl in Israel im Oktober zumindest nach außen hin Einigkeit mit Trump zu demonstrieren.
1: Das Feuer in einem Gewerbegebiet in Kriftel im Main-Taunus-Kreis ist gelöscht. Die Feuerwehr war seit gestern früh im Einsatz und hat bis in die Nacht hinein letzte Glutnester bekämpft. Ein Möbellager ist komplett ausgebrannt. HR-Reporter Ricardo Mastrocola.
4: Die Brandursache ist noch völlig unklar. Die Ermittlungen, die starten heute, wenn das Gelände dann richtig betreten werden kann. Ein Geschäftsinhaber befürchtet einen Schaden in Millionenhöhe. 170 Einsatzkräfte waren da übrigens beteiligt, vom Deutschen Roten Kreuz über die Polizei und natürlich viele Feuerwehren aus Kriftel, Hattersheim, Hofheim, Bad Soden und Kelkheim.
1: Die geplante Raddemo auf der A5 zwischen Butzbach und Bad Nauheim heute Mittag darf nicht stattfinden. Das hat das Verwaltungsgericht Gießen entschieden. Es sei zu gefährlich, für 2 Stunden den Autoverkehr umzuleiten. Die Demo sollte Teil der Tour der Natur sein, eine Radfahrt von Frankfurt nach Erfurt und sich konkret gegen einen 10-spurigen Ausbau der A5 richten. Das passiert heute noch. Bundespräsident Steinmeier ernennt auf Vorschlag von Kanzler Merz 3 neue Minister. Steffen Bilger für Verkehr, Carsten Linnemann Gesundheit und Nina Wagen als Chefin des Bundeskanzleramts. Die US-Notenbank in Washington verkündet ihre Leitzinsentscheidung. Experten erwarten, dass die Fed den Zins zum 4. Mal in Folge unverändert lässt. Und in Offenbach ist der VfB Stuttgart zu Gast, im Fußballstadion am Biberer Berg. Anlass ist das 125-jährige Jubiläum des OFC. Das waren die Nachrichten.
5: Schönen guten Morgen, 8:03. Wir schauen mit Simone auf die Straßen.
6: Hallo zusammen. Vorsicht auf der A5 Frankfurt Richtung Kassel zwischen Bad Homburger Kreuz und Friedberg. Da liegt ein Spanngurt auf der Fahrbahn. Vorsicht auch auf der A661 Oberursel Richtung Egelsbach. In der Abfahrt Frankfurt-Niedereschbach, da liegt ein Metallschild auf der Fahrbahn. Und die A485 Gießen-Nordkreuz Richtung Langgöns zwischen Gießen-Nordkreuz und Gießen-Ursulum. 3 Kilometer Stau wegen Markierungsarbeiten. Das Ganze auf dem linken Fahrstreifen. Gute Fahrt wünschen wir.
5: Sonne, blauer Himmel und weit über 30 Grad. Das sind die Zutaten fürs Wetter heute und die Einzelheiten hat Martin Gutt.
7: Das mit der Sonne und dem meist blank geputzten blauen Himmel gilt hier für Südhessen heute den ganzen Tag. Die Sonne scheint von früh bis spät und nach den örtlich noch erfrischenden Frühstunden wird es nachher mal heißer. 33 Grad erreichen wir ganz oben im Odenwald und an der Bergstraße macht das Thermometer erst bei 37 Grad Schluss. Morgen gibt es sogar erst mal bis knapp 40 Grad, dann wird es mit Gewitterschauern und Wind im Laufe des Donnerstags langsam erträglicher.
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5: Schrecksekunde heute Nacht bei mir.
6: Was war los?
5: Ich bin wach geworden und dachte, ich hätte verschlafen.
6: Oh nein, das ist furchtbar.
5: Aber weißt du warum? Weil es so hell war draußen. Ich dachte, die Sonne geht schon auf, weil der Mond...
6: Ja, stimmt.
5: Ich hatte die Balkontür auf, damit es schön durchlüften kann. Und es war ja eigentlich dunkel. Mhm. Aber ich dachte, oh Gott, wie hell ist das denn schon? Es muss schon irgendwie kurz nach fünf oder sowas. War es nicht, Gott sei Dank. Heumond.
6: Der Heumond ist schuld.
5: Der gute Heumond. Das war ein Spektakel.
6: Sehr, sehr. Aber konntest du dann nochmal einschlafen oder warst du dann
5: einwandfrei. Tippitoppi. Ja, ja, klar.
6: Ach,
5: das stört mich
6: herrlich.
5: Überhaupt nicht. Heumond übrigens deswegen, weil jetzt zu der Jahreszeit Heu gemacht wird. Ne? Vollmond im Juli nennt man dann, glaube ich, so. Ja. Sie sollen ja hier auch was mitnehmen. 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

0: 9:09. Es gibt eine Warnmeldung.
1: Vorsicht bitte auf der 7 Kassel Richtung Fulda. Zwischen Bad Homburg-Efze und Bad Hersfeld-West. Da steht ein defektes Fahrzeug auf dem rechten Fahrstreifen. Das Ganze in der Baustelle. Und außerdem ist hier eine Person im Bereich der Fahrbahn.
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2: Roxette.

0: mag alles von Roxette. Was lachst du denn jetzt so?
1: Nein, weil du das so süß gerade, weil du so tief durchgeatmet hast.
0: Ja, weil ich den Song so schön finde.
1: Der ist auch schön und ich bin voll bei dir.
0: Okay, jetzt werden wir nochmal umspült von dem nächsten Supersong hier.
1: Meat Loaf.
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0: 8.21 Uhr. Naja, eins ist hier. Einen schönen guten Morgen wünschen wir. Kehrt jetzt wieder Ruhe ein in der CDU und rund um Kanzler Merz. Der Ärger in der Partei war ja heftig in den letzten Tagen. Erst der Spahn-Rücktritt als Fraktionschef, dann eben das Hickhack beim Austausch des Verkehrsministers. Da hat der Kanzler keine gute Figur gemacht und viel Kritik aus der Partei kassiert. Heute will jetzt die Unionsfraktion Thorsten Frey zum neuen Vorsitzenden wählen. Wolfgang Bosbach ist CDU-Veteran und hat schon viele politische Stürme in seiner Partei erlebt. Herr Bosbach, schönen guten Morgen.
1: Ich grüße Sie, morgen, Herr Frühling.
0: Was meinen Sie, wird das dann gleich eine Denkzettelwahl heute bei Herrn Frey? Weil man könnte ja sozusagen seinen Unmut über ihn am Kanzler auslassen, oder wird das nicht passieren?
1: Ich hoffe, dass das nicht passieren wird, denn was will man Thorsten Frey vorwerfen? Nach dem Rücktritt von Jens Spahn war ja klar, der Fraktionsvorsitz muss auch zügig neu besetzt werden. Alles, was danach gekommen ist, kann man ja nicht mit dem Namen Frey in Verbindung bringen.
0: Alles, was danach gekommen ist, damit meinen Sie unter anderem die Ablösung von Verkehrsminister Schnieder. Und viele fragen sich wie uns auch, warum hat es eigentlich gerade den getroffen? Das war doch gar kein Minister, der jetzt groß in der Kritik stand, oder?
1: Ja, die Frage stellen sich auch viele in der Partei. Also es klingt jetzt vielleicht ein bisschen pathetisch, aber so ist es tatsächlich. Eine Partei ist ja mehr als eine Vereinigung von Mitgliedern. Eine Partei hat ja auch eine Seele. Und niemand bestreitet ja, dass ein Kanzler das Recht haben muss, das Personaltableau zu besetzen, das möglichst erfolgreich Politik macht. Aber die Art und Weise, wie wir miteinander umgehen, die wird sehr genau beobachtet. Und die Frage, warum hat man mir bis jetzt auch nicht überzeugend beantworten können. Also warum traf es Patrick Schnieder? Alle Probleme mit der Bahn sind ja bekannt, die kannst du doch nicht in anderthalb Jahren lösen.
0: Sie sagen, wie wir miteinander umgehen. In dem Fall ist es ja wirklich, wie der Kanzler mit seinen Leuten umgeht. Und da hat man das Gefühl, es fehlt ihm eben am Fingerspitzengefühl. Liegt es auch an der mangelnden Erfahrung bei ihm?
1: Also an Lebenserfahrung wird es garantiert nicht mangeln. Aber vielleicht unterschätzt er auch, wie sensibel eine Partei reagiert. Jetzt lese ich oft, ja, Rheinland-Pfalz ist natürlich sauer, die haben ja Termin mit dem Kanzler abgesagt, weil der Ministerpräsident der Bruder des Verkehrsministers ist. Nein, da gibt es auch einen Chorgeist, da gibt es auch ein Zusammenhaltsgefühl. Und dann denken viele, das ist einer von uns und so lassen wir mit uns nicht umgehen. Ich glaube, das hat Friedrich Merz unterschätzt, diese Reaktion.
0: Und vor allen Dingen drohen der CDU ja zwei Ministerpräsidenten bzw. regierende Bürgermeister verschwunden zu gehen. Sachsen-Anhalt möglicherweise, Berlin, in Mecklenburg-Vorpommern möglicherweise ein einstelliges Ergebnis. Könnte es dann eng werden für Merz nach all dem, was passiert ist und dann noch solche Ergebnisse eingefahren werden?
1: Ich glaube, das sind so 2-3 Monate her. Da wurde ja schon spekuliert, ja. Nachfolge Friedrich Merz. Ich glaube nicht, dass wir uns damit einen Gefallen tun, solche Debatten zu führen. Aber man kann das nicht ausschließen. Ich selber beteilige mich an sowas nicht, weil ich nicht glaube, dass es der Union hilft. Aber die Frage, wie können wir wieder zur alten Stärke, damit meine ich ja nicht die Zahlen von Kohls Zeiten, 40% plus X, ich fürchte, die sind mal vorbei. Ja? Aber dass wir wenigstens wieder an die 30% kommen, die Frage wird sicherlich aufkommen. Aber ich glaube nicht, dass es in erster Linie eine Personalfrage oder eine Führungsfrage liegt. Ich glaube nicht, dass man es daran alleine festmachen kann.
0: Über den Zustand der CDU haben wir gesprochen mit Wolfgang Bosbach. Wir danken Ihnen ganz herzlich, dass Sie Zeit für uns hatten.
1: Alles Gute. Tschüss.
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9: Jetzt ist es 8:30. Guten Morgen, hr1 hier. Lebensmittelkontrollen sollen Probleme entdecken, bevor daraus eine Gefahr wird. Aber in Hessen finden nur rund 2 von 3 planmäßigen Kontrollen statt, Volker Kinkel.
10: Rausgekommen ist es durch eine Anfrage der FDP-Fraktion an die Landesregierung. Danach haben 24 der 26 Landkreise und kreisfreien Städte die gesetzlichen Vorgaben im letzten Jahr nicht erfüllt. Nur im Landkreis Odenwald und im Kreis Hersfeld-Rotenburg ist alles korrekt gelaufen. In den anderen Landkreisen dagegen nicht. Im Hochtaunuskreis zum Beispiel ist 2025 gerade mal jede 5. planmäßige Routinekontrolle durchgeführt worden. Als Grund werden Geld- und Personalmangel genannt. Außerdem Thema heute, der Weltfußballverband FIFA will die Weltmeisterschaft besser vermarkten und die kommerzielle Nutzung verkaufen. Vom Europäischen Fußballverband kommt Kritik, die Seele des Fußballs sei kein Handelsgut. Und Israels Premier Netanyahu und der ukrainische Präsident Selenskyj haben sich nacheinander mit US-Präsident Trump getroffen. Selenskyj sagt, es sei unter anderem um zusätzliche Flugabwehr für die Ukraine gegangen.
9: Und jetzt gibt's mehr Aktuelles aus unseren Regionalstudios.
11: Hier ist das Studio Darmstadt.
12: Warum stinkt es nach toten Tieren und treibt womöglich ein Wolf in Raunheim sein Unwesen? Im Raunheimer Wald haben ein beißender Kadavergeruch und mehrere Hundesuchstaffeln für Aufsehen bei den Anwohnern gesorgt. Wir haben bei Kreis und Stadt nachgefragt. In den vergangenen Wochen waren wohl immer mal wieder Hundestaffeln zur Bekämpfung der afrikanischen Schweinepest unterwegs. Gefunden wurden aber keine infizierten Wildschweinkadaver. Dafür gab es aber 2 tote Rehe, die vermutlich von einem Hund und nicht von einem Wolf gerissen wurden. Anfang der Woche wurde dann nochmal eine Suchstaffel rausgeschickt. Doch statt Kadavern steckt illegal entsorgter Müll dahinter. Zoe Bünning, Raunheim.
13: Was steckt wirklich hinter der Schließung eines Hotels in Rüsselsheim? Letzte Woche hat der Betreiber Novum für ein Hotel an der A60 mit 150 Zimmern das sofortige Aus verkündet. Es gäbe schon lange Probleme mit Legionellen. Der Hauseigentümer mache nichts dagegen. Deshalb kündige man den Pachtvertrag fristlos. Jetzt meldet sich der Hauseigentümer, ein Investmentfonds, bei uns und sagt, das Hotel aus sei überraschend und nicht nachvollziehbar. Es habe sogar gemeinsame Pläne zur Sanierung der Wasseranlage gegeben, inklusive einer 9-monatigen Schließung. Novum habe eine Sanierung im laufenden Betrieb nicht gewollt und sogar um eine Stundung der Pacht gebeten. Das habe man gewährt. Andrea Bonhagen, Rüsselsheim.
9: Jetzt ist es 8:32 und Simone hat die Verkehrsübersicht parat.
14: Bisschen mehr los mittlerweile. Vorsicht auf der A7 Kassel Richtung Fulda. Zwischen Homberg-Efze und Bad Hersfeld-West, da steht ein defektes Fahrzeug auf dem rechten Fahrstreifen. Das Ganze in der Baustelle und außerdem ist da auch noch eine Person im Bereich der Fahrbahn unterwegs. Die A5 Kassel Richtung Frankfurt zwischen Bad Homburger Kreuz und dem Nordwestkreuz Frankfurt. 2 Kilometer stockend. Hier gab es einen Unfall mit 2 Kleintransportern und einem Auto. Es sind nur die beiden linken Fahrstreifen frei. A44 Dortmund Richtung Kassel zwischen Kassel-Bad Wilhelmshöhe und Kreuz Kassel-West. 3 Kilometer Stau und stockender Verkehr. Die A485 Gießen-Nordkreuz Richtung Langgöns zwischen Gießen-Wieseck und Gießen-Licher Straße. 3 Kilometer Stau. Hier wird die Markierung bearbeitet auf dem linken Fahrstreifen das Ganze und die B45 Hanau Richtung Dieburg zwischen Hanau-Kleinauheim und Mainhausen-Seligenstadt. Da ist Stop-and-Go angesagt nach einem Unfall. Kommen Sie bitte gut und sicher an Ihr Ziel.
9: Und der Hochsommer, der dreht heute nochmal so richtig auf. Martin Gutt. Bevor es hier in Südhessen so richtig heiß wird, bleibt der Vormittag noch sehr angenehm von der Temperatur her. Sonne und blauer Himmel machen es dazu einfach erstmal nur sommerlich. Ab der Mittagszeit wird es dann doch sehr heiß. Wir steigen weit über die 30er Hitzemarke und die Spitzenwerte liegen am späten Nachmittag so bei 37 Grad. Selbst ganz oben im Odenwald sind es über 30. Und dazu scheint bei uns überall und bis heute Abend wieder die Sonne.
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15: Schönen guten Morgen. Ich sitze hier aber auch immer so eingefallen, ist mir gerade auf.
14: Was denn?
15: Na, ich sitze so lungerig und so. Also ich meine, man muss auch ein bisschen Haltung vermitteln, oder? Beim Reden.
14: Wir können uns ja auch grundsätzlich morgens hinstellen. Wir müssen gar nicht sitzen.
15: Nee, stellen tun wir uns nicht. Das ist zu anstrengend. Volker, sprichst du die Nachrichten, wenn du nicht hier zu uns ins Studio kommst, wo wir sitzen, sprichst du die normalerweise im Stehen, wenn du es selbst aussuchen kannst?
16: Wenn ich es selbst aussuchen kann, immer im Stehen, ja.
15: Okay, ich kann den Tisch auch mal hochfahren.
14: Ja, gerne. Also ich finde im Stehen eigentlich auch besser.
15: Warte mal, das hört man übrigens, wenn ich den hochfahre. Moment.
16: Brumm, brumm, brumm.
14: Aber immerhin haben wir hier sowas Modernes.
15: Ja, das ist das Einzige, was wir Modernes haben hier. Warte mal, Moment. Warte mal, jetzt.
17: Nun Musik von Mike Oldfield. Ach, das klingt im Stehen gleich viel besser, oder?
14: Warte mal, ich stelle mich mal hin. Ja.
17: Roger Chapman ist auch dabei.

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0: gute Stimmung garantiert hier in HR1, gerade mit Rainbow. Und jetzt vielleicht für einen Hörer oder eine Hörerin, denn wir würden Sie ja gerne auf die große 80er-Jahre-Party schicken am 8.8. in Frankfurt.
1: Genau, zu den 80ern live. Ganz viele 80er-Stars live on stage. Und ich bin gespannt. Sollen wir mal, wir gehen hier mal in Leitung 5. Hallo, wer ist denn da?
0: 5 sagst du, okay. Hallo, hallo, hier ist der Tim.
2: Ja, ja. Hallo?
0: Ja, eine Frau.
2: Hören Sie mich?
0: Ich höre ja. Sie, ja.
2: Tanja Fries, mein Name aus Ringau-Netra. Grüß Sie.
0: Tanja, wollen wir du sagen?
2: Ja, klar.
0: Hey Tanja, hier sind Tim und Simone. Moin.
2: Ja, grüßt euch. Cool. Ja, hi.
0: Das ist ja ein Stück, ne? Werra-Meißner-Kreis, oder?
2: Ja, genau. Das ist ein Stück, ja.
0: Aber ich meine, für eine geile Party fährt man nach Frankfurt, oder?
2: Ja, natürlich. Kein Thema.
0: Ich habe eine gute Nachricht. Du fährst nach Frankfurt.
2: Super. Ist ja geil.
0: Juhu.
2: Ja, vielen Dank.
0: Wer ist da? Wir haben ja ganz viele aufgezählt hier. Wer ist da so dein Star, auf den du dich am meisten freust?
2: Oh, eigentlich alles. Also ich höre eigentlich jegliche Musik. Ich kann es dir ehrlich gesagt nicht sagen. Also von daher, ich freue mich einfach. Cool.
0: Ah, egal. Super.
1: Das
0: perfekt.
1: Wird ein toller Abend. Weißt du schon, wen du mitnimmst?
2: Ja, mein Mann auf alle Fälle. Der hört meistens HR1. Wir hören eigentlich ganz oft zusammen. Und ja, HR1 war jetzt noch hier im Auto unterwegs. Und wir haben auch schon ein paar Mal das rätselhafte Samstagsding gewonnen.
0: Ach komm.
2: Ja, zweimal schon. Das war richtig cool. Ja, genau.
0: Ja, aber was ist das Samstagsding schon im Gegensatz zur 80er-Party?
2: Ja, also, genau. Richtig.
0: Ich will jetzt die Kollegen vom Samstagsding nicht klein machen, aber das ist jetzt schon eine fettere Sache, die wir da im Angebot für dich haben.
2: Ja, super. Vielen Dank.
0: Tanja, wir freuen uns mit dir und wünschen dir einen tollen Tag noch, ja?
2: Ja, danke schön. Gleichfalls. Ciao.
0: Tschüss. So, und die hier sind nämlich auch mit dabei. Alphaville live bei den 80ern im Frankfurter Stadion. Und gibt es morgen nochmal Tickets? Ich glaube schon,
1: es
0: oder?
1: Gibt morgen noch mehr Tickets.
3: Oh, dann sollten Sie morgen wieder einschalten.

0: Ich
1: würde diesen großartigen Song nie früher abbrechen wollen, aber jetzt ist einfach Schluss. Mehr kann man da nicht rausholen. Du aber hast
2: alle 6 Minuten ausgequetscht aus dem Song.
1: 6 Minuten, ja. 07 Genesis und Mama. Ich finde aber, da steckt wirklich so richtig viel Power drin. Ich liebe
2: den. Sowas von, ja.
1: Der ist super. Und gleich, apropos super, kommt Jürgen Rasper.
2: Der ist auch super.
1: Richtig, da können Sie dranbleiben und den Vormittag mit ihm verbringen und ansonsten all das erledigen, jetzt noch schnell, was Sie nachher bei der großen Hitze nicht mehr erledigen wollen, denn heute fängt es ja schon an, ordentlich zu brüten, glaube ich, da draußen. Ne?
2: Ja. Also ist es, glaube ich, noch zu ertragen.
1: Ja. Ach, wir kriegen das alles zusammen hin und morgen früh werden wir ja auch schon wieder da.
2: Genau, ab 5.
1: Simone Reuthal.
2: Tim Frühling.
1: Machen Sie es gut. Wir freuen uns, wenn Sie morgen wieder dabei sind.

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1: 9 Uhr. Lebensmittelkontrollen werden in Hessen oft vernachlässigt. Hitze führt zu deutlich mehr Krankmeldungen. Viel Kritik an Weltfußballverband wegen Plänen zur Vermarktung der WM. Das Wetter, viel Sonne, 31 bis 37 Grad. Die Nachrichten mit Volker Kinkel. Guten Morgen. Nur 2 hessische Landkreise haben im vergangenen Jahr die gesetzlich vorgeschriebene Zahl an Lebensmittelkontrollen durchgeführt. Das hat eine Anfrage der FDP-Fraktion an die Landesregierung ergeben. Ursache seien Geld- und Personalmangel. HR-Reporter Sebastian Jakob.
2: 24 der 26 Landkreise und kreisfreien Städte haben die Vorgaben damit nicht erfüllt, kritisiert die FDP-Fraktionsvorsitzende Knell. Sie wirft der Landesregierung Fahrlässigkeit bei der Überwachung vor. Nur im Landkreis Odenwald und im Kreis Hersfeld-Rotenburg sieht es gut aus. In den anderen Landkreisen sei die Quote teilweise erschreckend niedrig gewesen. Im Hochtaunuskreis seien 2025 gerade mal 18% der planmäßigen Routinekontrollen durchgeführt worden.
1: Die Hitze führt dazu, dass sich mehr Menschen krank melden. Das zeigen Zahlen der Krankenkasse IKK Südwest. Danach wurden in der letzten Hitzewelle im Juni in Hessen, Rheinland-Pfalz und im Saarland 50% mehr Menschen krankgeschrieben als sonst. Oft sei es dabei um Atembeschwerden durch die Hitze gegangen. Betroffen sind laut IKK vor allem Menschen in Pflege- und Sozialberufen. FIFA-Präsident Infantino erntet heftige Kritik für seine Pläne, Anteile an der Fußballweltmeisterschaft zu verkaufen. Er will damit Milliarden von privaten Investoren einnehmen. Der Weltfußballverband hatte das Vorhaben gestern bekannt gemacht. ARD-Reporter Moritz Knorr.
3: Der Europäische Fußballverband UEFA kritisierte die Pläne der FIFA scharf. Der Weltverband überschreite damit eine Grenze, die die, Zitat, führenden Institutionen des Fußballs niemals überschreiten dürfen. Die UEFA nehme die Angelegenheit äußerst ernst. Und der Europäische Verband legte noch einmal nach, keiner von uns besitzt den Fußball. Es ist nicht an der FIFA, ihn zu verkaufen.
1: Wer nach Australien fliegen will, muss jetzt noch einen Zwischenstopp einlegen, damit das Flugzeug betankt werden kann. Künftig sollen Direktflüge möglich sein. Die australische Qantas hat jetzt einen erfolgreichen Testflug von Melbourne nach Toulouse absolviert mit einem umgebauten A350. AD-Korrespondentin Jennifer Johnston.
4: Mehr als 24 Stunden war das Flugzeug in der Luft. Es war der erste Testflug, der einen typischen Passagierflug simuliert hat. Über 3 Kontinente, 2 Ozeane und durch 2 Sonnenauf- und Untergänge. Möglich macht dies ein zusätzlicher Tank von 20.000 Litern, der in den Airbus eingebaut wurde. Qantas will das Flugzeug ab dem kommenden Jahr für tägliche Direktflüge von Sydney nach London einsetzen. Direktflüge nach New York sollen folgen.
1: Und das passiert heute noch. Bundespräsident Steinmeier ernennt auf Vorschlag von Kanzler Merz 3 neue Minister. Steffen Bilger Verkehr, Carsten Linnemann Gesundheit und Nina Warken als Chefin des Bundeskanzleramts. Im Bundeskabinett geht es unter anderem um Änderungen am Erneuerbare-Energien-Gesetz. So sollen neue, kleine Solaranlagen bald nicht mehr gefördert werden. Und in Wacken in Schleswig-Holstein beginnt das 35. Heavy Metal Festival. Dazu werden 85.000 Fans und viele weltbekannte Bands erwartet. Das waren die Nachrichten.
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5: 9:03 ist es. Schönen guten Morgen. Die A3 Frankfurt Richtung Würzburg zwischen Frankfurt Süd und dem Offenbacher Kreuz. 3 Kilometer stockender Verkehr nach einem Unfall auf den beiden Abbiegestreifen zur A661. A5 Kassel Richtung Frankfurt zwischen Bad Homburger Kreuz und dem Nordwestkreuz Frankfurt. 5 Kilometer Stau nach einem Unfall mit 2 Kleintransportern und einem PKW. Hier sind nur die beiden linken Fahrstreifen frei. A44 Dortmund Richtung Kassel zwischen Kreuz Wünnenberg-Haaren und Marsberg. 2 Kilometer stocken wegen einer Tagesbaustelle auf der rechten Fahrspur. A485 Gießener Nordkreuz in Richtung Langgöns zwischen Gießen-Wieseck und Gießen-Licherstraße 3 Kilometer Stau wegen Markierungsarbeiten auf dem linken Fahrstreifen. Und die B45 Hanau in Richtung Dieburg zwischen Hanau-Kleinauheim und Mainhausen-Seligenstadt stockender Verkehr nach einem Unfall. Wo immer Sie unterwegs sind, bitte fahren Sie vorsichtig.
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5: Ja, Sonne, blauer Himmel und weit über 30 Grad. Das sind so die groben Eckdaten heute, was das Wetter betrifft. Wie es in in Ihrer Region ganz genau ausschaut, das verrät uns jetzt Martin Gutt.
6: Das mit der Sonne und dem meist blank geputzten blauen Himmel gilt hier für Südhessen heute den ganzen Tag. Die Sonne scheint von früh bis spät und nach den örtlich noch erfrischenden Frühstunden wird es nachher mal heißer. 33 Grad erreichen wir ganz oben im Odenwald und an der Bergstraße macht das Thermometer erst bei 37 Grad Schluss. Morgen gibt es sogar erstmal bis knapp 40 Grad, dann wird es mit Gewitterschauern und Wind im Laufe des Donnerstags langsam erträglicher.
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7: Puh, hallo zusammen. Schönen Mittwochvormittag. Da zeigt sich der Sommer aber heute mal wieder richtig. Oder viel Sonne und bis zu 37 Grad. Ich werde verrückt. Also bitte genug trinken. Suchen Sie sich zwischendurch auf jeden Fall ein schattiges Plätzchen und genießen Sie, wenn möglich, diesen Hochsommertag. Musikalisch machen wir genau da weiter, wo das Wetter anfängt. Mit einer Frau, die den Sommer ja praktisch im Namen trägt. Hier ist Summer. Donna Summer.

finde, also mir geht es wirklich gerade so, das ist so ein Song, der einem irgendwie vermittelt, hey, ist alles okay, komm, ich nehme dich mal in den Arm, alles wird gut heute, Mensch. Brian Ferry mit Slave to Love in HR1. Kurzer Blick auf Hessens Straßen, wichtiges sofort, Vorsicht bitte auf der A5, Heidelberg-Darmstadt, zwischen Heppenheim und Bensheim, da sind zwei Personen auf der Fahrbahn, fahren Sie bitte vorsichtig. Und das hier ist Bryan Adams.

0: Dave Stewart, Annie Lennox in HR1. Wichtige sofort, Vorsicht bitte auf der A5 Heidelberg-Darmstadt. Zwischen Heppenheim und Bensheim sind 2 Personen noch immer auf der Fahrbahn. Bitte fahren Sie vorsichtig, wenn Sie dort gerade unterwegs sind. In Griftel im Main-Taunus-Kreis ist die Feuerwehr gestern Abend um 9 zu einem brennenden Lagerhaus, einer Lagerhalle von einem Möbelhaus geeilt und aus dem Feuer wurde ein Großbrand, der erst in der Nacht gelöscht werden konnte. Aktuell hält die Feuerwehr noch Brandwache, um sicherzugehen, dass auch wirklich alle Glutnester aus sind. HR-Reporter Ricardo Mastrocola, warum haben die Löscharbeiten denn so lange gedauert?
1: Das war eine große Herausforderung. Matratzen, Stühle, Tische und das alles in einem engen Lager mit vielen Regalen. Keine Flammen waren von außen zu sehen, aber überall dichter Rauch. Aber der konnte kaum abziehen, weil es eben nur ein paar Rolltore an der Halle gibt. Die Feuerwehrleute mussten dort mit Maske und Sauerstoffflasche rein. Die haben darin gearbeitet, ein bisschen wie Taucher. Der Einsatzleiter hat gesagt, dass die Kollegen kaum vorwärts gekommen sind, weil es eben alles so eng ist. Aber jetzt ist ja alles gelöscht.
0: Die Löscharbeiten waren kompliziert und langwierig. Der Sachschaden, der ist immens und die Auswirkungen des Brandes, die war ja noch in den umliegenden Gemeinden zu spüren.
1: Die Anwohner in Griftel und in den umliegenden Gemeinden Hofheim oder Hattersheim haben den Geruch vermutlich noch in der Nase. Einige Geschäfte haben auch wegen des Qualms gestern zugemacht. Mittlerweile sind die Straßensperren aber wieder aufgehoben. Die Brandursache ist noch völlig unklar. Die Ermittlungen, die starten heute, wenn das Gelände dann richtig betreten werden kann. Ein Geschäftsinhaber befürchtet einen Schaden in Millionenhöhe. 170 Einsatzkräfte waren da übrigens beteiligt, vom Deutschen Roten Kreuz über die Polizei und natürlich viele Feuerwehren aus Griftel, Hattersheim, Hofheim, Bad Soden und Kelkheim.
0: Der Schaden soll in die Millionen gehen, wir haben es gerade gehört. Bis in die Nacht hinein hat eine Möbelhalle in Griftel gebrannt.
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7: Es ist gleich ganz genau 9.30 Uhr.
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9: Nach dem Wilke-Skandal mit Gammelwurst sollten Firmen und Gaststätten in Hessen eigentlich regelmäßig kontrolliert werden. Das ist aber nicht so. Die FDP-Fraktion hat bei der Landesregierung nachgefragt und danach fällt jede dritte planmäßige Lebensmittelkontrolle aus. Der Hauptgrund: Geld- und Personalmangel. Die Hitze hat für mehr Krankmeldungen gesorgt. Die Krankenkasse IKK Südwest sagt, im Juni sei die Zahl der neuen Krankmeldungen bei ihren Versicherten in Rheinland-Pfalz, Hessen und im Saarland um mehr als 50% angestiegen. Es habe vor allem Atemwegsinfekte gegeben, vermutlich wegen erhöhter Ozon- und Feinstaubbelastung. Der Weltfußballverband FIFA will die kommerziellen Rechte an den Weltmeisterschaften an Investoren verkaufen. Das stößt unter anderem beim Europäischen Verband UEFA auf Kritik. Die Seele des Fußballs sei keine Handelsware. Und jetzt mehr Aktuelles aus unseren Regionalstudios.
8: Hier ist das Studio Darmstadt.
10: Es ist der Witz des Sommers, schreibt Nauheim Online, und es ist auch irgendwie witzig. Wer die L3040 entlang fährt und zum Beispiel zum Bahnhof durch die Straße im Rot möchte, wird sich ordentlich die Augen reiben. Auf dem neuen Schild, das Hessen Mobil hat aufhängen lassen, steht Naunheim. Ernsthaft? Naunheim? Wir waren das nicht, sagt eine Gemeindesprecherin. Wir wissen ja, dass unser Nauheim Nauheim und nicht Naunheim heißt. Also hat die Gemeinde Nauheim Kontakt mit Hessen Mobil aufgenommen, damit das verwirrende N so schnell wie möglich wegkommt und die schöne Gemeinde Nauheim ihren richtigen Namen wiederbekommt. Conny Bechstedt aus Nauheim.
11: Ende Februar steht die Darmstädter Mathildenhöhe ganz im Zeichen des Protests. Aktivisten wollen Baumfällungen und den Bau des Besucherzentrums verhindern. Die Polizei rückt mit 200 Einsatzkräften an und holt die Besetzer teils mit Hilfe eines Krans von Bäumen und Dächern. Eine Aktivistin hatte sich festgekettet und beim Abtransport so starken Widerstand geleistet, dass sie sich heute vor dem Amtsgericht Darmstadt verantworten muss. Die Aktivisten sehen das ganz anders. Sie haben den Beamten damals schon gewalttätiges Handeln vorgeworfen und für heute eine Protestaktion vor dem Amtsgericht angekündigt. Petra Demand, Darmstadt.
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12: Hallo zusammen und wir schauen mal auf Hessens Straßen. Da ist ein bisschen was los heute Vormittag, und zwar die A3 Frankfurt Richtung Würzburg zwischen Frankfurt Süd und dem Offenbacher Kreuz. 3 Kilometer stockender Verkehr nach einem Unfall auf den beiden Abbiegestreifen und das dann zur A661. A5 Kassel Richtung Frankfurt zwischen Bad Homburger Kreuz und dem Nordwestkreuz Frankfurt. 4 Kilometer stockend nach einem Unfall mit 2 Kleintransportern und einem PKW auf dem Abbiegestreifen zur A66. A7 Fulda Richtung Würzburg zwischen Fuldaer Dreieck und Bad Brückenau-Volkers 2 Kilometer stockend, und die A44 Dortmund Richtung Kassel zwischen Kreuz Wünnenberg-Haren und Marsberg 4 Kilometer Stau und stockender Verkehr wegen einer Tagesbaustelle auf der rechten Fahrspur. Fahren Sie vorsichtig, wo immer Sie unterwegs sind.
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12: Ja, die Sonne scheint und momentan ist die Luft ja noch angenehm. Ja, nachher sind es dann weit über 30 Grad. Es wird richtig heiß heute. Die genauen Aussichten, die gibt es jetzt von Martin Gutt.
13: Heute und morgen bis zum Nachmittag sehr heiß und sonnig, danach heiß und gewittrig. So sieht es hier in Südhessen beim Wetter aus. Heute brennt die Sonne einfach nur und es geht hoch auf Spitzenwerte von 33 bis 37 Grad. Morgen kriegen wir erstmal sogar bis zu 40 Grad. Am Nachmittag ziehen Gewitterschauer mit Wind und Sturmböen heran. Und dieser Wind vertreibt bei uns einerseits die große Hitze, er bringt andererseits dafür schwüle und gewittrige Luft heran.
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12: Hallo zusammen, schönen Mittwochvormittag. Jetzt gibt's Musik von Queen, We Will Rock You. Und das hier ist Sir Elton John. Den liebe ich, den Song. I'm Still Standing.

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0: Würde mich mal interessieren, ob die damals schon gewusst haben, dass das Ding 50 Jahre später noch in jedem Stadion läuft. Hoch und runter, Queen mit We Will Rock You. Und das passt auch so schön zum nächsten Thema. Denn wenn in Hessen von einem Fußballverein am Main die Rede ist, dann denken ja viele sofort an die Eintracht. Ne? Aber da tun wir einem anderen Verein Unrecht. Denn nur einen Steinwurf vom Waldstadion entfernt, da kickt ein noch, ja, zumindest für Menschen aus Offenbach, ganz, ganz wichtiger Verein, nämlich der UFC, die Offenbacher Kickers. Tolles Stadion, deutscher Vizemeister, DFB-Pokalsieger waren sie, Bundesligist, aber eben auch seit Jahren in der Regionalliga. Leider, der UFC feiert in diesem Jahr seinen 125. Geburtstag und das ist natürlich ein Grund zu feiern.
1: Hier meldet sich der Biberer Berg.
2: Einmal Biberer Berg, immer Biberer Berg, einmal Kickers, immer Kickers.
3: Tschüss!
4: Offenbach wird jetzt in diesem Sommer 125 Jahre alt.
5: Und der Geist vom Biberberg ist wieder erwacht.
6: Das ist Feeling Biberberg, wie das immer war.
7: Es bleibt beim 2:1 für Offenbach. Der deutsche Pokalmeister 1970 heißt Kickers Offenbach.
8: Mein ganzes Leben, soweit ich mich zurückerinnern kann, dreht sich um Kickers Offenbach.
4: Und kann nur hoffen, dass es wieder aufwärts geht bei meinem UFC.
5: Das Feeling auf dem Biberberg gibt's nur beim UFC.
0: 125 Jahre Kickers Offenbach. Am vergangenen Samstag gab es bereits ein Jubiläumsspiel gegen Leverkusen. Heute ist der VfB Stuttgart zu Gast am Biberer Berg. Und wir sagen natürlich herzlichen Glückwunsch, liebe Offenbacher.

Die fast 9-Minuten-Version von Guns N' Roses. Ein Song wie ein Kinofilm, oder? Also mehr geht eigentlich nicht. Und ein Song, der auch ja Jahrzehnte später nichts an Faszination verloren hat, habe ich gerade festgestellt. Der Wahnsinn. 8:08 ist es. Schönen Mittwochvormittag. Toll, dass Sie dabei sind. Und jetzt wird Zeit, Guns N' Roses kaum zu toppen, wenn dann nur vom Boss Bruce Springsteen. I'm going down. Viel Spaß.

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1: 10 Uhr. Bundesregierung berät über Aus für Solarförderung. Lebensmittelkontrollen werden in Hessen oft vernachlässigt. Hitze führt zu deutlich mehr Krankmeldungen. Das Wetter, viel Sonne, 31 bis 37 Grad. Die Nachrichten mit Volker Kinkel. Das Bundeskabinett bringt heute wohl zwei umstrittene Vorhaben von Wirtschaftsministerin Reiche auf den Weg. Sie betreffen unter anderem die Förderung von Solaranlagen. ARD-Hauptstadtkorrespondent Jan Zimmermann.
2: So soll es für neue kleine Solaranlagen auf dem Hausdach künftig keine dauerhafte Förderung mehr geben. Außerdem soll der Ausbau der erneuerbaren Energien mit dem Ausbau des Stromnetzes gekoppelt werden. Aktuell könne der Netzausbau mit der steigenden Zahl von Anlagen, die erneuerbare Energien erzeugen, nicht Schritt halten, argumentiert Wirtschaftsministerin Reiche. Sie will deshalb den Zubau solcher Anlagen regional besser steuern. Umwelt-, Klimaschutz- und Energieverbände kritisieren diese Pläne scharf. Sie werfen der CDU-Ministerin vor, die Energiewende auszubremsen.
1: Der Autobauer BMW plant offenbar 8000 Arbeitsplätze abzubauen, und zwar bis Ende kommenden Jahres. Das berichten mehrere Medien und berufen sich auf Unternehmenskreise. Der Stellenabbau betreffe nicht die Produktion, sondern die Verwaltung. Dort sollen Mitarbeiter in einer Abfindung angeboten werden. Verglichen mit anderen deutschen Autobauern halten Fachleute BMW für vergleichsweise robust. Zuletzt musste der Konzern aber unter anderem einen Einbruch seines China-Geschäfts einstecken. Jede dritte planmäßige Lebensmittelkontrolle in Hessen fällt aus. Das ist bei einer Anfrage der FDP-Fraktion an die Landesregierung herausgekommen. Demnach haben im vergangenen Jahr nur der Landkreis Odenwald und der Kreis Hersfeld-Rotenburg alle gesetzlichen Vorgaben erfüllt. Im Hochtaunuskreis seien nur 18% der vorgeschriebenen Kontrollen erledigt worden. In der Stadt Offenbach 25%, im Main-Kinzig-Kreis 37%. Als Gründe werden Personal und Geldmangel genannt. In diesem Hitzesommer haben sich deutlich mehr Menschen krank gemeldet. Das zeigen Zahlen der Krankenkasse IKK Südwest. Aus der Nachrichtenredaktion Christine Schumann.
3: Innerhalb einer Woche sind die Krankmeldungen in Hessen, Rheinland-Pfalz und im Saarland um mehr als 50% auf insgesamt rund 10.400 gestiegen, so die Kasse. Schuld war meistens die Hitze. Viele hätten zum Beispiel Probleme beim Atmen wegen der hohen Ozon- und Feinstaubbelastung. Betroffen seien fast alle Branchen, aber vor allem Menschen in Pflege- und Sozialberufen. Kassenchef Loth fordert, es müsse jetzt endlich verbindliche Hitzeschutzstandards in Betrieben und Einrichtungen geben.
1: In Wiesbaden sorgen Pläne für ein neues Gaskraftwerk für Ärger. Das Kraftwerk soll im Industriegebiet auf der Ingelheimer Aue zwischen Mainz und Wiesbaden entstehen. Die Baugenehmigung liegt seit einigen Tagen vor. Die Bauarbeiten haben begonnen. HR-Reporterin Andrea Bonhagen.
4: Das Gaskraftwerk soll etwa ein Viertel des Jahres Strom liefern, als Zusatz zu Wind- und Solarkraft. Außerdem ist geplant, es als Notstromreserve zu nutzen, wenn bei einem großen Rechenzentrum am Rhein der Strom ausfällt. Das Rechenzentrum wird gerade von den Kraftwerken Mainz-Wiesbaden gebaut. Gegner, unter anderem aus der Wissenschaft und von Greenpeace, kritisieren die zusätzliche CO2-Menge, die bei der Gasverbrennung entsteht. Sie fordern eine Alternative und sammeln mit einer Petition Unterschriften.
1: Überraschungserfolg für die Deutsche Bank. Sie hat von April bis Juni unterm Strich rund 1,6 Milliarden Euro Gewinn gemacht. Vor allem, weil das Investmentbanking gut läuft. Im Vergleich zum Vorjahr stieg der Gewinn um 10%. Analysten hatten eigentlich erwartet, dass er zurückgeht. Das waren die Nachrichten.
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5: Schönen guten Tag, es ist 10:03. Vorsicht bitte auf der A5 Frankfurt Richtung Darmstadt. Zwischen Langenmöhfelden und Weiterstadt, da liegt ein Spanngurt auf der Fahrbahn im Baustellenbereich. Und die A3 Frankfurt Richtung Würzburg, zwischen Frankfurt Süd und dem Offenbacher Kreuz, 3 Kilometer stockend wegen Reinigungsarbeiten auf den beiden Abbiegestreifen zur A661. Und gerade ganz aktuell und frisch auf dem Tisch, Vorsicht auf der A661 Oberursel Richtung Egelsbach. Zwischen Frankfurt Friedberger Landstraße und Frankfurt Ost liegt eine Holzlatte auf der Fahrbahn. Auch hier bitte vorsichtig fahren.
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5: Ja, Sonnenschein, blauer Himmel und weit über 30 Grad. So sieht's heute hessenweit aus. Das heißt, jetzt eigentlich könnte man noch mal Fenster aufmachen. Mach ich mal. Bisschen durchlüften, aber wie sich die Hitze heute entwickelt, das verrät uns Martin Gutt.
6: Die Sonne brennt hier in Südhessen und sie erhitzt die Luft jetzt immer mehr. 37 Grad sind die Spitzenwerte heute am späten Nachmittag, zum Beispiel in Darmstadt. Das allein wäre in anderen Jahren der Höhepunkt einer Hitzewelle. Aber in diesem Jahr geht es erneut noch höher hinauf. Bis zu 40 Grad erwarten wir morgen, bevor am Nachmittag Gewitter und Sturmböen die große Hitze vertreiben. Es bleibt dann bei uns heiß. Es wird allerdings deutlich gewittriger.
5: Dankeschön, Martin. Einen schönen Mittwochvormittag. Toll, dass Sie dabei sind. Jürgen Rasper ist hier und jetzt gibt's bei uns Musik der Cutting Crew.
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0: zwei Wahnsinnsstimmen, ne? Tina Turner und Sting zusammen mit On Silent Wings bei uns in HR1. Und jetzt kommt einer der Songs, der ja irgendwie bei mir sofort Fernweh weckt, weil man sich schon nach den ersten Takten irgendwo auf so einer langen Reise fühlt. Hier sind die Hooters, 500 Miles.
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0: Manfred Manns Earth Band im HR1 an diesem Mittwochvormittag. Vor etwas mehr als einer Woche, da kommt in Fritzlar im Schwalm-Eder-Kreis ein 16-Jähriger bei einem Feuer in einem Mehrfamilienhaus ums Leben. Das Haus ist ausgebrannt, die Bewohner, die haben alles verloren und eine Kinderarztpraxis ist zerstört worden. HR-Reporterin Sina Phillips, die berichtet über die große Anteilnahme und Hilfsbereitschaft im Ort und wie die Betroffenen trotz der Katastrophe versuchen, nach vorne zu schauen.
1: Vom Dach sind nur noch verkohlte Balken übrig. Blumen und Kerzen liegen vor dem Haus. Sie erinnern an den verstorbenen Jugendlichen. Durch das Feuer in Fritzlar haben 18 Menschen ihren Wohnraum verloren. Für sie sammeln die Mitarbeiter des Bauhofs Sachspenden und vermitteln Möbel. Bürgermeister Hartmut Spogert ist gerührt von der Hilfsbereitschaft.
2: Ob in der Straße, ob für die Einsatzkräfte oder jetzt für die Obdachlosen, steht das Telefon nicht still. Also diese Solidarität ist ausnahmslos klasse.
1: Martin Glück ist einer von den Betroffenen. Seit rund 30 Jahren hat er seine Kinderarztpraxis im Erdgeschoss des nun abgebrannten Hauses, betreut rund 5000 Patientinnen und Patienten.
3: Natürlich geht es uns nicht gut. Wir sind sehr schockiert, dass da der junge Mann gestorben ist. Und wir haben die Praxis verloren. Und die Menschen, die wir kennen, die unsere Nachbarn sind, die man seit Jahren kennt und grüßt, mit denen man spricht, die haben zum Teil alles verloren.
1: Er trauert zwar um die Einrichtung und Möbel, aber findet auch:
3: Es sind nur Dinge. Es hat ein Patientenvater zu mir geschrieben, ihr Lebenswerk ist zerstört. Und das ist nicht wahr. Mein Lebenswerk, das sind die Kinder. Das nimmt mir ja das Feuer auch nicht weg.
1: Für Besprechungen mit seinem Team bekommt Martin Glück einen Raum im alten Bahnhof gestellt. Mit 65 könnte er zwar in den Ruhestand gehen, aber sein Beruf und seine Praxis hängen ihm sehr am Herzen.
3: Und ich möchte auch eben mein Berufsleben nicht mit einer Ruine beenden, sondern ich möchte dann meine Patienten noch betreuen und das an eine Nachfolgerin wahrscheinlich übergeben.
1: Während Martin Glück nach neuen Praxisräumen sucht, gibt es zahlreiche Spendenaktionen für die Familien. Sie haben bei dem Brand alles verloren. Ein Schicksal, das die Menschen in Fritzlar bewegt und große Hilfsbereitschaft auslöst. Die Polizei ermittelt weiterhin nach der genauen Brandursache.
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8: Es ist 10.30 Uhr.
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8: Mit Volker Kinkel. Die Bundesregierung berät jetzt über einen Gesetzentwurf von Wirtschaftsministerin Reiche. Sie will unter anderem die feste Einspeisevergütung für Strom aus kleinen Solaranlagen streichen. Stattdessen müssten Privatleute den Strom selbst vermarkten. Kritiker sprechen von einem Angriff auf die Energiewende. Reiche sagt, nur so könne der Anlagenbau mit dem Netzausbau koordiniert werden. BMW plant, bis Ende nächsten Jahres 8.000 Arbeitsplätze abzubauen, vor allem in der Verwaltung. Das berichten mehrere Medien und berufen sich auf Unternehmenskreise. Der Stellenabbau sollte durch Abfindungen und natürliche Fluktuation gelingen. Kündigungen seien nicht geplant. Jede dritte planmäßige Lebensmittelkontrolle in Hessen fällt aus. Das ist bei einer Anfrage der FDP-Fraktion an die Landesregierung herausgekommen. Demnach haben im vergangenen Jahr nur der Landkreis Odenwald und der Kreis Hersfeld-Rotenburg alle gesetzlichen Vorgaben erfüllt. Als Gründe werden Geld- und Personalmangel genannt. Die Hitze führt dazu, dass sich mehr Menschen krank melden. Zahlen der Krankenkasse IKK Südwest zeigen, dass im heißen Juni in Hessen, Rheinland-Pfalz und im Saarland 50% mehr Menschen krankgeschrieben wurden als sonst. Oft sei es dabei um Atembeschwerden durch die Hitze gegangen. Das waren die HR1 Nachrichten.
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8: Die A3 Frankfurt Richtung Würzburg. Zwischen Frankfurt Süd und dem Offenbacher Kreuz gibt es 2 Kilometer stockenden Verkehr wegen Reinigungsarbeiten auf den beiden Abbiegestreifen zur A661. Und A49 Gießen Richtung Kassel zwischen Kreuz Kassel West und Kassel Aue Stadion. 2 Kilometer stockender Verkehr wegen einer Tagesbaustelle auf der linken Fahrspur.
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8: Die Sonne, die scheint und momentan ist die Luft noch angenehm. Heute Nachmittag bzw. heute Mittag, da wird es richtig heiß. Die genauen Aussichten für Ihre Region hat Martin Gutt.
9: Heute und morgen bis zum Nachmittag sehr heiß und sonnig, danach heiß und gewittrig. So sieht es hier in Südhessen beim Wetter aus. Heute brennt die Sonne einfach nur und es geht hoch auf Spitzenwerte von 33 bis 37 Grad. Morgen kriegen wir erstmal sogar bis zu 40 Grad. Am Nachmittag ziehen Gewitterschauer mit Wind und Sturmböen heran. Und dieser Wind vertreibt bei uns einerseits die große Hitze, er bringt andererseits dafür schwüle und gewittrige Luft herein.
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8: Hallo zusammen, einen schönen Mittwochvormittag mit Musik von Toto und das hier sind Liquido mit Narcotic.

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0: Toto und Afrika in HR1. Seit Monaten hält ein ausgebüxtes Pfauenpärchen die Gemeinde Großkrotzenburg auf Trab. Die beiden, die laufen seit Monaten durchs Ortsgebiet, sorgen mal für Begeisterung, aber auch mal für genervte Nachbarn. Die hören sich nämlich so an. Ja, Pfaue sehen zwar schön aus, können aber ganz schön laut und auch mal nervig sein. HR-Reporter Marcel Ronge, ist es denn so schwer, das bunte Vogelpärchen einzufangen, Marcel?
1: Naja, weil die beiden dem Ordnungsamt bisher immer einen Schritt voraus sind. Eigentlich war der Plan schon Anfang April. Die Pfaue sollten eingefangen und in den Schöntalpark nach Aschaffenburg gebracht werden. Dort leben schon andere Pfaue und die Bedingungen sind deutlich besser. Nur das Einfangen hat bisher einfach nicht geklappt. Die beiden sind offenbar ziemlich clever, ziehen durchs Ortsgebiet, durchwühlen vielleicht auch mal einen Vorgarten, mal hier, mal da. Deshalb bittet die Gemeinde jetzt die Anwohner um Hilfe für den nächsten Einfangversuch. Wer weiß, wo sich die Pfaue regelmäßig aufhalten, wer sie vielleicht sogar heimlich immer wieder füttert. Oder ob jemand weiß, ob die beiden sich es vielleicht in einer Scheune oder einem Schuppen nachts gemütlich machen. Dann bitte bei der Gemeinde melden.
0: Okay, und was können die Leute in Großkrotzenburg jetzt ganz konkret machen? Wie können die denn unterstützen?
1: Am wichtigsten ist tatsächlich, bitte nicht einfach weiter füttern. Das klingt zwar nett, macht das Einfangen aber deutlich schwieriger, denn die Tiere sollen gezielt mit Futter angelockt werden können. Wenn sie vorher schon überall satt werden, funktioniert das natürlich nicht. Besonders hilfreich wäre es laut Gemeinde auch, wenn die Pfaue sich regelmäßig auf einem Grundstück oder einem Garten in Großkrotzenburg aufhalten würden. Dann könnten sie dort deutlich einfacher und vor allem stressfrei eingefangen werden. Natürlich immer mit der Zustimmung der Eigentümer.
0: Also, dann drücken wir mal die Daumen, dass die beiden gefiederten Ausreißer bald nach Aschaffenburg umziehen. Vielen Dank an Marcel Ronge.
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Ja, der Beat auch heute noch eine absolute Perle. Ich war letzte Woche für ein paar Tage mal in der Schweiz und ich konnte es kaum glauben. Also egal, ob im Kaufhaus, im Radio oder abends in der Bar, ständig ist mir dieser Titel begegnet. Michael Jackson und Beat It. Natürlich, der hat auch heute noch was. 11:11. Hier ist HR1. Einen schönen Mittwochvormittag. Ganz entspannt jetzt Musik der Scorpions. Wind of Change.

Also egal, ob man sie mag oder nicht mag, aber man muss immer den Hut ziehen, finde ich, vor den Pet Shop Boys. Also es zu schaffen, in den 80ern zum ersten Mal in den Charts zu sein und dann bis heute, also in jedem Jahrzehnt waren die in den Hitparaden und hatten irgendwelche tollen Songs am Start. Das muss man auch erstmal schaffen. Always on my mind, da gibt's nicht so viele. 3 Minuten vor 11, es ist kurzer Blick auf Hessen Straßen. Wichtige sofort, Vorsicht bitte, wenn Sie auf der A49 unterwegs sind, Kassel Richtung Gießen, zwischen Stadtallendorf Nord und Stadtallendorf Süd, liegt eine Metallplatte auf der Fahrbahn. Bitte fahren Sie vorsichtig.

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1: 11 Uhr. Auch BMW plant offenbar Stellenabbau. Bundesregierung berät über Aus für Solarförderung. Die meisten Badeseen in Hessen sind sauber. Das Wetter, viel Sonne, 31 bis 37 Grad. Die Nachrichten mit Volker Kinkel. Nach Volkswagen, Porsche und anderen Autobauern plant auch BMW, tausende Stellen zu streichen. Es geht offenbar um 8000 Arbeitsplätze. Aus München, Gabriel Wirth.
2: Laut Unternehmenskreisen wird es in den nächsten Monaten ein freiwilliges Abfindungsprogramm geben, das bis Ende nächsten Jahres laufen soll. Es richte sich nicht an die Mitarbeiter in der Produktion, sondern nur an die Beschäftigten im sogenannten indirekten Bereich, also in der Verwaltung, im Vertrieb und in der Entwicklung. Weltweit hat der Konzern rund 154.000 Mitarbeiter, deutlich mehr als die Hälfte, und zwar über 84.000 davon in Deutschland.
1: Die Bundesregierung will heute zwei umstrittene Vorhaben von Wirtschaftsministerin Reicher auf den Weg bringen. Die Reform der Ökostromförderung und neue Regeln für Stromnetzanschlüsse. Beide Gesetzentwürfe sind Thema im Bundeskabinett. Geplant ist unter anderem, dass private Solaranlagen ab 2027 schrittweise keine garantierte Einspeisevergütung mehr bekommen. Umwelt- und Energieverbände werfen Reicher vor, die Energiewende auszubremsen. Überraschungserfolg für die Deutsche Bank. Sie hat von April bis Juni unterm Strich rund 1,6 Milliarden Euro Gewinn gemacht, vor allem weil das Investmentbanking gut läuft. Im Vergleich zum Vorjahr stieg der Gewinn um 10%. Analysten hatten eigentlich erwartet, dass er zurückgeht. In den Waldbrandgebieten in Frankreich ist die Lage weiter angespannt, aber im Moment stabil. Allerdings rollt eine neue Hitzewelle an. Aus Frankreich, ARD-Korrespondent Kai Rienecker.
3: Heute wird für die Feuerwehrleute bei Bordeaux ein entscheidender Tag. Der staatliche Wetterdienst sagt Temperaturen bis zu 42 Grad voraus. Der Wind soll stärker werden und das bei extremer Trockenheit. Um zu verhindern, dass die Lage erneut komplett außer Kontrolle gerät, roden die Einsatzkräfte Waldflächen rund um das Brandgebiet. Freiwillige bringen Wassertanks in Position. Im Hinterland der Côte d'Azur wurde ein 23-Jähriger festgenommen, der verdächtigt wird, eine ganze Reihe von Feuern gelegt zu haben.
1: Die geplante Raddemo auf der A5 zwischen Butzbach und Bad Nauheim heute Mittag darf nicht stattfinden. Das hat das Verwaltungsgericht Gießen entschieden. Es sei zu gefährlich, für zwei Stunden den Autoverkehr umzuleiten. Die Demo sollte Teil der Tour der Natur sein, einer Radfahrt von Frankfurt nach Erfurt, und sich konkret gegen einen 10-spurigen Ausbau der A5 richten. Die meisten Badeseen in Hessen haben eine ausgezeichnete Qualität. Das sagt ein Experte des Landesamtes für Naturschutz, Umwelt und Geologie mit Blick auf die bevorstehende Hitzewelle. 44 der 61 offiziellen Badeseen seien uneingeschränkt nutzbar. In einigen Seen machen allerdings Blaualgen Probleme. HR-Reporter Andreas Gerlach.
4: Insgesamt ist der Brand nun aber erledigt. Die letzten Straßensperren an der Hattersheimer Straße sind gegen Mitternacht aufgehoben worden. Verletzte gibt es nicht nach dem Großfeuer. Die Auswirkungen dürften aber beträchtlich sein. Einer der betroffenen Geschäftsinhaber sagt, er befürchte einen Schaden in Millionenhöhe. Die Brandursache ist noch völlig unklar. Die Ermittlungen beginnen heute, sobald das Gelände betreten werden kann.
1: Das war ein falscher Beitrag. Und die Nachrichten sind damit zu Ende.
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5: Dankeschön, Volker. 3 Minuten nach 11 ist es. Schönen guten Tag. Vorsicht bitte auf der A49 Kassel Richtung Gießen. Zwischen Stadtallendorf Nord und Stadtallendorf Süd liegt eine Metallplatte auf der Fahrbahn. Die A3 Frankfurt Richtung Würzburg. Zwischen Frankfurt Süd und Offenbacher Kreuz 2 Kilometer stocken nach einem Unfall auf dem Abbiegestreifen zur A661. A7 Kassel Richtung Hannover. Zwischen Kreuz Kassel Mitte und Kassel Ost 2 Kilometer Stau. A7 Fulda Richtung Würzburg. Zwischen Fulda A-Dreieck und Bad Brückenau-Volkers 2 Kilometer Stau. Und die A49 Gießen Richtung Kassel zwischen Kreuzkassel West und Kassel-Aue-Stadion 2 Kilometer stockend wegen einer Tagesbaustelle auf der linken Fahrspur. Wo immer Sie unterwegs sind, bitte fahren Sie vorsichtig.
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5: Ja, blauer Himmel, Sonne über 30 Grad. Das ist doch schon mal der Wahnsinn. So sieht's heute aus, hessenweit. Wie sich die Hitze aller dann entwickelt, das verrät uns Martin Gutt.
6: Die Sonne brennt hier in Südhessen und sie erhitzt die Luft jetzt immer mehr. 37 Grad sind die Spitzenwerte heute am späten Nachmittag, zum Beispiel in Darmstadt. Das allein wäre in anderen Jahren der Höhepunkt einer Hitzewelle. Aber in diesem Jahr geht es erneut noch höher hinauf. Bis zu 40 Grad erwarten wir morgen, bevor am Nachmittag Gewitter und Sturmböen die große Hitze vertreiben. Es bleibt dann bei uns heiß, es wird allerdings deutlich gewittriger.
5: Dankeschön.
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5: Einen schönen Mittwochvormittag, wir haben einfach gute Musik für Sie. Uriah Heep gleich mit Free Me und Billy Idol, mit dem geht's los, hier ist White Wedding.
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Uriah Heep und Free Me in HR1. Ja, mancher muss man einfach an sich glauben. Nach diesem Riesenerfolg damals mit ihrem Debütalbum, da haben sich viele gefragt, Sheryl Crow, schafft dies nochmal daran? Die Antwort gab sie selbst, und zwar mit diesem Song hier, vollkommen zu Recht, einer ihrer größten Hits, und ich finde immer noch ein ziemliches Brett. Sheryl Crow in HR1 mit If It Makes You Happy.

0: Supertramp und it's raining again in HR1. Hier ist der Mittwochvormittag. Wir alle wissen doch, wenn wir im Urlaub sind, am Flughafen oder am Bahnsteig, da muss man aufs Gepäck aufpassen. In fremden Ländern dann auch wirklich nur in richtige Taxis einsteigen. Da gibt's eben so ein paar Sachen, die weiß man. Aber trotzdem, man muss vorsichtig sein. Denn kennen Sie beispielsweise den Spiegeltrick? Das ist eine ganz miese Masche, mit dem der Betrüger aktuell Urlauber in Italien abzieht. Bei dem 59-jährigen Jens Wöppner, der mit seinem Wohnmobil unterwegs war, da lief das Ganze so ab.
1: Wir fahren auf der Landstraße und als wir da so gefahren sind, stand ein einsames weißes Auto auf der rechten Seite. Und als wir dann an dem Auto vorbeigefahren sind, hat es dann einen mächtigen, lauten Schlag gegeben. War natürlich erst einmal der Schock sehr groß. Ich habe dann schon im Rückspiegel gesehen, dass der hinter mir dann auf einmal fährt, dieser weiße PKW mit seiner Lichthupe. Und mir dann gestikulierend gezeigt hat, ich soll mal rechts ranfahren.
0: Ja, die zwei Männer im weißen Auto behaupten, der deutsche Tourist habe ihnen den Spiegel abgefahren. Julia Häusner vom ADAC erklärt genau die Masche.
2: Das sind richtige Profis am Werk, also die fädeln das so ein, dass man die überholt und dann werfen die einen Stein zum Beispiel gegen das Fahrzeug oder andere Gegenstände, um den lauten Knall zu erzeugen und malen dann mit einem Stift einen schwarzen Streifen auf das Fahrzeug, sodass man wirklich eine glaubwürdige Geschichte hat, um den Betrug ja noch schöner darzustellen. Hier ist der Beweis, jetzt bitte mal Geld raus für den Seitenspiegel.
0: Ja, die Betrüger, die geben dann gerne vor, sie seien unter Zeitdruck und wenn man ihnen 200 bis 300 Euro gebe, dann kann man das natürlich auch mal so regeln. Der Fachmann Julian Häusler vom ADAC, der empfiehlt bloß nicht zahlen.
2: Das Wichtigste ist, wie immer, Ruhe zu bewahren. Am besten immer die Polizei rufen. Die Betrüger geben oft schon auf, wenn man sagt, man ruft die Polizei oder nimmt das Handy in die Hand, dann machen die sich oft schon aus dem Staub.
0: Ja, und beim Betroffenen Jens Wöppner, da lief das Ganze ein bisschen anders ab. Er hat an seinem Wohnmobil Kameras, die den Verkehr filmen.
1: In dem Moment, wo er das realisiert hat, ups, da kommt er irgendwie nicht weiter, der ist aufgezeichnet worden, haben sie dann 2 Sätze miteinander gesprochen, sind fluchtartig ins Auto und abgedampft.
0: Ja, trotzdem ärgerlich. Herr Wöppner blieb trotz Anzeige auf dem Schaden an seinem Wohnmobil sitzen. Aufpassen also im Italienurlaub mit Auto oder Wohnmobil. Betrüger versuchen dort mit dem Spiegeltrick Touristen abzuzocken.

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6: Es ist 11.30 Uhr jetzt.
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6: Mit Volker Kinkel. BMW plant offenbar 8.000 Arbeitsplätze abzubauen. Und zwar bis Ende kommenden Jahres. Das berichten mehrere Medien und berufen sich auf Unternehmenskreise. Der Stellenabbau betreffe nicht die Produktion, sondern die Verwaltung. Dort solle den Mitarbeitern eine Abfindung angeboten werden. Die Bundesregierung berät über einen Gesetzentwurf von Wirtschaftsministerin Reiche. Sie will unter anderem die feste Einspeisevergütung für Strom aus kleinen Solaranlagen streichen. Stattdessen müssten Privatanlager mit neuen Anlagen den Strom dann selbst vermarkten. Kritiker sprechen von einem Angriff auf die Energiewende. Reiche sagt, nur so könne der Anlagenbau mit dem Netzausbau koordiniert werden. Überraschungserfolg für die Deutsche Bank. Sie hat von April bis Juni unterm Strich rund 1,6 Milliarden Euro Gewinn gemacht. Vor allem, weil das Investmentbanking gut läuft. Im Vergleich zum Vorjahr stieg der Gewinn um 10%. Analysten hatten eigentlich erwartet, dass er zurückgeht. Nach dem Brand in einer Lagerhalle in Kriftel im Main-Taunus-Kreis hat die Feuerwehr eine Brandwache eingerichtet. Die Einsatzkräfte sollen mögliche Glutnester im Auge behalten und sicherstellen, dass das Feuer nicht wieder aufflammt. In einem Gewerbegebiet war ein Möbellager komplett ausgebrannt. Verletzt wurde niemand. Das waren die HR1 Nachrichten.
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8: Die A7 Fulda Richtung Hannover, zwischen Dreieck Kassel Süd und Kassel Ost gibt es 3 Kilometer Stau und die A7 Fulda Richtung Würzburg zwischen Fulda A-Dreieck und Bad Brückenau-Volkers 2 Kilometer Stau und stockenden Verkehr und die A49 Gießen Richtung Kassel zwischen Kreuz Kassel West und Kassel Aue Stadion 2 Kilometer stockender Verkehr wegen einer Tagesbaustelle auf der linken Fahrspur.
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8: Die Sonne scheint, momentan ist es ja noch ganz angenehm, nachher wird es dann richtig heiß, also über 30 Grad. Die genauen Aussichten, die gibt es jetzt von Martin Gutt.
9: Heute und morgen bis zum Nachmittag sehr heiß und sonnig, danach heiß und gewittrig. So sieht es hier in Südhessen beim Wetter aus. Heute brennt die Sonne einfach nur und es geht hoch auf Spitzenwerte von 33 bis 37 Grad. Morgen kriegen wir erstmal sogar bis zu 40 Grad. Am Nachmittag ziehen Gewitterschauer mit Wind und Sturmböen heran und dieser Wind vertreibt bei uns einerseits die große Hitze, er bringt andererseits dafür schwüle und gewittrige Luft heran.
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8: Hallo zusammen, einen schönen Mittwoch mit Musik von Foreigner, Urgent.

0: Natalie Imbruglia, ja, Schauspielerin und natürlich Sängerin mit einem Hit, den jeder kennt aus den 90ern, nämlich Torn. 11.41 Uhr ist es jetzt. Das kennen wir, oder? Ja. Und manchmal wird so ein Welthit erst durch den richtigen Sänger zum Welthit. Und genau so eine Geschichte steckt hinter diesem Song.
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2: Danny Mitchell und Colin King, zwei Jungs aus Glasgow, sind in den frühen 80ern Teil der Band Modern Man. Einer ihrer größten Fans ist Sänger Mitch Ure von Ultravox. Mitch hilft der Band, er produziert sogar ihr Debüt. Doch es wird nicht der erhoffte Erfolg. Also trennen sich Modern Man. Danny und Colin aber machen weiter. Und ihr Freund Mitch fördert sie, als Duo namens Messengers. Damit sind sie sogar Vorband von Ultravox. Doch irgendwann knirscht es dort. Mitch Ure ist mittlerweile berühmt und plant ein Soloalbum. Ohne Ultravox. Und die zwei aus der Vorgruppe helfen dabei, zufällig. Denn mitten in der Arbeit für sein Solo-Debüt entdeckt Mitch einen alten Song der beiden. Es war eine typische Messengers-Komposition von Danny. Ich konnte sie gar nicht mehr aus den Fingern lassen. Ich habe nur noch etwas Feenstaub dazu gepackt und der Rest ist Geschichte, sagt Mitch danach. Der Song ist ideal für ihn. Und die Messengers verdanken Mitch so viel, dass sie ihr Okay geben. Das legt den Grundstein für die Solo-Karriere von Mitch Ure. Und kurz danach verlässt er Ultravox. Dank dieser Nummer 1 von 1985. If I Was.
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Paul Simon bei uns in HR1. Das war der Mittwochvormittag. Viel Spaß gleich mit Klaus Reichert nach 12. Am Mikrofon war Jürgen Rasper. Ich wünsche Ihnen einen tollen Tag. Trinken Sie viel, suchen Sie sich ein schönes, schattiges Plätzchen. Und dann hören wir uns morgen wieder. Bis dahin. Tschüss.

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5: 12 Uhr. Kabinett bringt geplante Energiereform auf den Weg. Günstige Häuser gibt es laut IW-Studie nur noch auf dem Land. VGH verbietet Fahrraddemo über die A5. Das Wetter sonnig, trocken und heiß bis 37 Grad. Mein Name ist Mike Oeske. Die Bundesregierung hat einen umstrittenen Gesetzentwurf zur Förderung kleiner Solaranlagen auf den Weg gebracht. Sie will dabei kürzen. Auch den Gesetzentwurf für den Anschluss neuer Windkraft- und Solaranlagen hat das Kabinett verabschiedet. Aus Berlin ARD-Korrespondentin Lissy Kaufmann.
6: Wer sich eine neue kleine Solaranlage aufs Hausdach baut, soll für den Strom, den er ins Netz einspeist, künftig keinen fixen Preis mehr bekommen. Allerdings soll es jetzt eine Übergangsregelung geben. Betroffen sind kleine Solaranlagen mit weniger als 25 Kilowatt installierter Leistung. Ursprünglich hatte Wirtschaftsministerin Katharina Reiche von der CDU umfangreichere Kürzungen geplant, ohne Übergangsregelung. Nach heftiger Kritik, unter anderem von Umweltverbänden, wurden die Pläne abgemildert.
5: Günstige Häuser kaufen kann man in Deutschland nur noch auf dem Land oder in strukturschwachen Gegenden. Zu diesem Ergebnis kommt das Wirtschaftsforschungsinstitut IW in einer Studie. Demnach sind Eigenheime im Saarland, in Schleswig-Holstein und Sachsen-Anhalt am billigsten. Dort muss ein Durchschnittshaushalt rund 25% des Nettoeinkommens für die monatliche Kreditrate aufbringen. Am anderen Ende der Skala stehen Berlin, Bayern und Hamburg, wo die Rate um die 40% des Einkommens verschlingt. Der Autobauer BMW plant offenbar 8.000 Arbeitsplätze abzubauen, und zwar bis Ende kommenden Jahres. Das berichten mehrere Medien und berufen sich auf Unternehmenskreise. Der Stellenabbau betreffe nicht die Produktion, sondern die Verwaltung. Dort soll Mitarbeitern eine Abfindung angeboten werden. Verglichen mit anderen deutschen Autobauern halten Fachleute BMW für vergleichsweise robust. Zuletzt musste der Konzern aber unter anderem einen Einbruch seines China-Geschäfts einstecken. In den Waldbrandgebieten rund um die spanische Hauptstadt Madrid kehren zehntausende Menschen nach und nach in ihre Häuser zurück. Die Behörden haben die Evakuierungen für weitere Ortschaften aufgehoben. Im Westen der Region Madrid und angrenzenden Provinzen hat die Feuerwehr Brände eindämmen können. Im Osten des Landes ist ein großes Feuer dagegen weiter außer Kontrolle. Im Irak wächst die Sorge, dass sich die Lage in dem Land weiter zuspitzen könnte. Die Regierung in Bagdad hat deshalb den Sicherheitsrat zu einer Krisensitzung einberufen. Anlass sind die Luftangriffe der USA und Saudi-Arabiens auf pro-iranische Milizen im Irak. Dabei wurden nach Angaben der Milizen mindestens 20 Menschen getötet und mehr als 30 verletzt. ARD-Korrespondent Moritz Behrendt.
7: Saudi-Arabien bezeichnete die Angriffe als Reaktion auf den Beschuss von Ölanlagen im Osten des Königreiches durch die pro-iranischen Milizen. In einer Stellungnahme des Außenministeriums heißt es, die Aggression der vom Iran unterstützten terroristischen Milizen erfolge zu einer Zeit, als sich das Land um eine Deeskalation in der Region bemüht habe. In den letzten Tagen hat es auch Angriffe einer anderen mit dem Iran verbündeten Miliz auf Saudi-Arabien gegeben. Die jemenitischen Houthi beschossen Ölanlagen im Westen des Landes mit Drohnen und Öltanker im Roten Meer mit Raketen.
5: Mit dem Fahrrad über die A5 zwischen Bad Nauheim und Butzbach fahren, um gegen den geplanten 10-spurigen Ausbau der Autobahn zu protestieren. Das hatte die Fahrraddemo Tour de Natur mit rund 200 Teilnehmenden für heute geplant. Daraus wird aber nichts. HR-Reporterin Katharina Wagner.
8: Das Verwaltungsgericht Gießen hat entschieden, dass die Fahrraddemo nicht auf der Autobahn A5 stattfinden darf, aus Gründen der Sicherheit. Die A5 sei gerade jetzt in den Ferien stark befahren. Mögliche Umleitungsstrecken würden dann überlastet. Stattdessen führt die Strecke über die B3. Die mehrtägige Tour der Natur führt von Frankfurt über Gießen und Marburg bis nach Erfurt. Heute Abend wird die Tour gegen 17 Uhr in Gießen erwartet.
5: Das waren die Nachrichten.
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1: Vorsicht auf der A5 Frankfurt Richtung Kassel in Höhe Nordwestkreuz Frankfurt steht ein defektes Fahrzeug auf dem Beschleunigungsstreifen. Vorsicht auf der B40 Frankfurt Griesheim Richtung Kriftel. Auf der Sindlinger Mainbrücke liegt ein Kfz-Kennzeichen auf der Fahrbahn. A44 Dortmund Richtung Kassel zwischen Kreuz Wünnenberg-Haaren und Marsberg 6 Kilometer Stau und stockender Verkehr. A49 Gießen Richtung Kassel zwischen Kreuz Kassel West und Kassel Aue Stadion 2 Kilometer stockender Verkehr wegen einer Tagesbaustelle auf dem linken Fahrstreifen.
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1: Heute Mittag sonniges Hochsommerwetter, kaum eine Wolke am Himmel, 31 Grad in Willingen, 37 Grad im Ried auf dem Ettelsberg, 28 und auf der Neunkircher Höhe 33 Grad. Morgen viel Sonne und weiter heiß, später kommen dickere Quellwolken auf, örtlich kräftige Schauer und Gewitter, auffrischender Wind mit Sturmböen, vereinzelt schweren Sturmböen, 32 bis 38 Grad.
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1: Schönen guten Tag wünsche ich Ihnen. Der erste Song in dieser Stunde ist einer für den Moment, wenn nach dem Essen alle ein kleines Leistungstief haben oder es zumindest drohen könnte. U2 sagen, freundlich, aber bestimmt nicht mit uns. Auf geht's.
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Carly Simon, You're So Wayne, hier ist HR1. In der Wetterau wird jetzt ein kleines Nachbeben stattfinden. Diese Band hier hat Anfang Juli die Wetterau in Grund und Boden gerockt. CC Top Open Air auf der Seewiese in Friedberg. Die, die da waren, waren restlos begeistert. Tolle Typen, tolle Musik. CC Top, give me all your lovin'.

0: Asylum, Runaway Train. Hier ist HR1. FIFA-Chef Gianni Infantino will Anteile an der künftigen Fußball-Weltmeisterschaft an private Investoren verkaufen. Der Europäische Fußballverband UEFA geht steil und spricht von Verrat am Fußball. HR1-Sportreporter Mathis Hohm, was ist so schlimm dran, mit der WM viel Geld zu verdienen? Das passiert doch sowieso schon.
1: Ja, damit hast du schon ganz Entscheidendes gesagt. Also ja, es posiert sowieso schon, aber es kommt natürlich drauf an, mit wem du das machst und in welche Extreme du es treibst. In dem Fall will Gianni Infantino eine extra Firma gründen, die sich dann sozusagen um die Weltmeisterschaftsvermarktung und die Club-WM-Vermarktung kümmert. 30% ungefähr sollen daran an Investoren rausgehen und Fußball und Investoren ist ein eigenes, sagen wir mal Kapitel sozusagen. Und bei Investoren weiß man, die wollen vor allem eins und das ist Geld selber verdienen. Und da das alles nicht so ganz transparent ist, wer denn da am Ende wie viel Geld verdienen soll, sagt UEFA erstmal, Moment mal, also bevor da irgendwas gemacht wird, müssen wir uns das erstmal aber mal ganz genau anschauen.
0: Angeblich denkt die UEFA sogar schon über einen WM-Boykott nach. Wie realistisch ist eine Weltmeisterschaft ohne europäische Teams und was würde das bedeuten?
1: Fangen wir mal mit dem Bedeuten an. Es wäre wahrscheinlich der K.O. für das System, das wir kennen. Denn 6 der 8 Viertelfinalisten der WM kamen aus Europa. Das meiste Geld verdient die FIFA mit Europa, weil eben die besten Spieler, die größten Vereine immer noch in Europa beheimatet sind. Also das würde das K.O. bedeuten. Gleichzeitig, wie realistisch ist das? Sehr unrealistisch, denn auch für die ganzen Vereine und die Verbände hieß es ja, wir würden auf sehr viel Geld verzichten. Und ob das tatsächlich passieren würde, ich glaube, das wäre der ultimativ allerletzte Schritt.
0: Sag mal, gibt es Reaktionen von Seiten der anderen Verbände? Also bei einer WM ohne Europa ist ja mehr Platz für Mannschaften aus Asien, Ozeanien, Afrika, Amerika.
1: Theoretisch wäre das natürlich schön, aber auch die werden natürlich feststellen, ja Moment, wenn die Europäer nicht mehr dabei sind, dann ist das ganz große Geld ja gar nicht mehr zu holen. Und das ist das, womit Gianni Infantino ja vor allem die kleinen Verbände, die genauso viel Stimmrecht in der FIFA haben, wie zum Beispiel der DFB, ködert, nämlich mit Geld und noch mehr Geld und noch mehr Geld. Und wenn das plötzlich nicht mehr da ist, ja, dann wird es natürlich problematisch.
0: Die Gelddruckmaschine Fußball-Weltmeisterschaft soll noch kommerzieller werden. FIFA-Chef Infantino will Teile der WM an Investoren verkaufen. Aus der Sportredaktion Mathis Hohm.
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6: Es ist 12:30 und jetzt Aktuelles aus unseren Regionalstudios.
0: Hier ist das Studio Darmstadt.
7: Neue Büros, größere Lagerflächen und eine neue Werkstatt. Die neue Straßenmeisterei hier in Groß-Gerau, die kann sich richtig sehen lassen. Das alte Gebäude aus den 60er Jahren wurde komplett abgerissen und am selben Standort für 11,5 Millionen Euro neu gebaut. Während der 2,5 Jahre Bauzeit mussten die Mitarbeiter der Straßenmeisterei hier in Containern arbeiten. Dafür haben sie jetzt einen moderneren, zeitgemäßen Neubau, zum Beispiel mit einem Trockenraum, wo nasse Kleidung aufgehängt werden kann. Der Neubau, der war dringend notwendig, weil sich die Straßenmeisterei Groß-Gerau seit einer Gebietsreform jetzt um viel mehr Straßen kümmern muss. Von der Straßenmeisterei in Groß-Gerau, Helene Wilke.
8: Noch ist der Karolinenplatz leer, Ende September könnten sich dort aber zahlreiche Anhänger der sogenannten Reichsbürgerszene versammeln. Angemeldet ist es als das 9. große Treffen der Bundesstaaten und darauf bereitet sich die Stadt Darmstadt schon vor. Nach Angaben der Stadt wird die Anmeldung gerade gemeinsam mit Polizei und Sicherheitsbehörden geprüft. Sollte die Versammlung genehmigt werden müssen, sollen strenge Auflagen mit einer Null-Toleranz-Strategie für Volksverhetzung oder verbotene Symbole gelten. Oberbürgermeister Hanno Benz betont, die Ideologie der Reichsbürger stehe im klaren Widerspruch zu Demokratie und Verfassung. Als Zeichen für Vielfalt und Toleranz findet am selben Tag das internationale Begegnungsfest auf dem Friedensplatz statt. Max Klemann, Darmstadt.
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9: Vorsicht auf der A4 Kirchheimer Dreieck Richtung Erfurt zwischen Friedewald und Wilder-Könebach liegt ein Hammer auf der Fahrbahn. Vorsicht auf der A7, Kassel Richtung Fulda zwischen Malsfeld und Homberg-Efze. Eine ungesicherte Unfallstelle auf dem linken Fahrstreifen und es sind Personen auf der Fahrbahn. Die A7 Fulda Richtung Würzburg zwischen Fulda Dreieck und Bad Brückenau-Volkers in beiden Richtungen 2 Kilometer Stau. A44 Dortmund Richtung Kassel zwischen Kreuz Wünnenberg-Haaren und Marsberg streckenweise stockender Verkehr. Auf der A60 Mainz Richtung Rüsselsheim ist in der Baustelle zwischen Bischofsheim und Rüsselsheim Mitte der rechte Fahrstreifen wegen LKW-Bergungsarbeiten gesperrt, dadurch stockender Verkehr. Bitte nutzen Sie ab dem Mainz-Spitz-Dreieck den verschwenkten linken Fahrstreifen. Ein LKW ist da in die Leitplanke gefahren.
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9: Heute viel Sonne und fast wolkenloser Himmel, 31 Grad in Korbach und Gersfeld bis 37 Grad in Gernsheim und Biblis. Auf der Wasserkuppe 28 und am Hohe Rootskopf 33 Grad. Am Donnerstag erst sonnig und heiß. Später bilden sich Quellwolken und teils kräftige Schauer und Gewitter ziehen nach Hessen rein. Auffrischender Wind mit Sturmböen 32 bis 38 Grad.
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9: Klaus Reichert ist hier. Schönen guten Tag.

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1: Freiwillig wollte keiner gehen. Gestern sind 31 Menschen per Charterflug in ihre Heimat Afghanistan abgeschoben worden. Die meisten von ihnen Straftäter. 4 hatten in Hessen gelebt. Die Abgeschobenen sind mittlerweile in Kabul angekommen. Lena Bodewein, Afghanistan-Korrespondentin der ARD. Bei den Abgeschobenen soll es sich ja um Mehrfach- und Intensivstraftäter handeln. Wie können wir uns so einen Flug vorstellen?
2: Also diese Menschen werden dann erstmal aus den staatlichen Haftanstalten in Deutschland zusammengeführt und eben direkt zu dem Abflughafen gebracht, in diesem Fall eben Halle-Leipzig. Und Polizei und Sicherheitskräfte begleiten den ganzen Flug während dieser ganzen Zeit. Und wenn man dann in Kabul gelandet ist, dann werden die Betroffenen direkt an die Taliban übergeben. Und dann landen sie für 3 bis 4 Tage in einem offiziell Gästehaus, wahrscheinlich eher so eine Art Lager. Und die Taliban überprüfen dann die Identität, befragen sie eben zu ihrer Person und ihrem bisherigen Aufenthaltsort, also in Deutschland.
1: Das heißt, die Straftäter werden erst abgeschoben, wenn sie hier ihre Strafe abgesessen haben. Die müssen nicht in Kabul dann wieder ins Gefängnis.
2: Die müssen nicht automatisch wieder ins Gefängnis. Sie können Probleme bekommen, wenn sie aus Gründen des afghanischen Rechts gesucht werden. Dann kann es natürlich sein. Es kann auch erstmal so vor sich gehen, dass ein Familienmitglied, ein Verwandter oder ein Dorfältester zum Flughafen kommen muss, um die Identität der Abgeschobenen zu bestätigen, bevor sie überhaupt von diesem Flughafengelände runter dürfen. Also das ist ein sehr umständliches Prozedere, wo sehr viel abgefragt und nachgefragt und gesichert wird.
1: Wie wird sichergestellt, dass diese Leute sich nicht wieder auf den Weg nach Deutschland machen?
2: Sie kehren meistens in ihre Dörfer zurück, wo sie herkamen oder an die Städte, aus denen sie kamen und sind natürlich jetzt überall verzeichnet. Also wer sich jemals wieder auf den Weg machen kann, der ist natürlich überall geführt, gesichert, Fingerabdrücke und Ähnliches ist verzeichnet in allen Registern. Das ist dann nicht so leicht, nochmal eine solche Reise zu machen oder dann auch überhaupt nach Deutschland zu gelangen.
1: Lena Bodewein, die Afghanistan-Korrespondentin der ARD, Dankeschön.
2: Gerne.
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3: 13 Uhr. Bundespräsident hat 3 neue Kabinettsmitglieder ernannt. Förderung kleiner Solaranlagen fällt schrittweise weg. Lage in Waldbrandgebieten entspannt sich etwas. Das Wetter sonnig, trocken und heiß bis 37 Grad. Mein Name ist Mike Oeske. Bundespräsident Steinmeier hat in Berlin 3 neue Kabinettsmitglieder ernannt und ihnen die Urkunden überreicht. Der bisherige CDU-Generalsekretär Linnemann ist neuer Bundesgesundheitsminister. Die bisherige Gesundheitsministerin Warken ist jetzt Chefin des Kanzleramts. Neuer Bundesverkehrsminister ist Steffen Bilger. Er war bisher parlamentarischer Geschäftsführer der Unionsfraktion im Bundestag. In seiner Rede mahnte Steinmeier weitere Reformen an.
4: Ich bin überzeugt, wir werden in Zukunft von dem profitieren, was wir jetzt an Reformwillen, an Investitionen, an Verteidigungsfähigkeit und Bündnistreue einsetzen. Und noch etwas ist mir wichtig, haben wir Vertrauen in uns selbst. Standhalten und mutig sein, darauf kommt es jetzt an.
3: Nachher wählt die Unionsfraktion noch ihren neuen Chef. Thorsten Frey soll Nachfolger von Jens Spahn werden. Die Bundesregierung hat eine Reform der Ökostromförderung auf den Weg gebracht und neue Regeln für Stromnetzanschlüsse. Die Pläne von Wirtschaftsministerin Reiche sind dabei etwas entschärft worden. Vorgesehen war, dass Besitzer kleiner Solaranlagen für Strom, den sie ins Netz einspeisen, keinen Festpreis mehr bekommen. Jetzt soll es eine Übergangsregelung geben und weniger stark gekürzt werden. Außerdem sollen neue Ökostromanlagen geringere Entschädigungen bekommen, wenn sie ihren Strom wegen Engpässen im Netz nicht einspeisen können. In den Waldbrandgebieten rund um die spanische Hauptstadt Madrid können mehrere 10.000 Menschen in ihre Häuser zurück. Die Feuerwehr konnte die Brände zwar eindämmen, die Behörden warnen aber, dass sich die Lage schnell wieder ändern könnte. ARD-Spanien-Korrespondentin Anna Mund.
5: Der spanische Wetterdienst hat für heute den Beginn einer neuen Hitzewelle angekündigt. Sie soll mindestens bis Sonntag anhalten. Temperaturen von bis zu 42 Grad sowie eine sinkende Luftfeuchtigkeit könnten die Löscharbeiten erschweren oder die Flammen erneut anfachen. Größere Sorgen bereitet der Waldbrand in der Provinz Castellón im Osten Spaniens. Dort sind die Flammen weiterhin außer Kontrolle.
3: Ähnlich wie rund um Madrid ist die Lage auch in der französischen Region Bordeaux. Zurzeit ist das Großfeuer dort unter Kontrolle. Die neue Hitzewelle könne aber auch dort die Lage wieder verschärfen. Günstige Häuser kaufen kann man in Deutschland nur noch auf dem Land oder in strukturschwachen Gegenden. Zu diesem Ergebnis kommt das Wirtschaftsforschungsinstitut IW in einer Studie. Demnach sind Eigenheime im Saarland, in Schleswig-Holstein und Sachsen-Anhalt am billigsten. Dort muss ein Durchschnittshaushalt rund 25% des Nettoeinkommens für die monatliche Kreditrate aufbringen. Am anderen Ende der Skala stehen Berlin, Bayern und Hamburg, wo die Rate um die 40% des Einkommens verschlingt. Die Biedensandbäder in Lampertheim in Südhessen bleiben heute geschlossen, obwohl es sehr heiß werden soll. Die Polizei hat uns bestätigt, dass am Vormittag in einem Technikraum des Hallenbads Chlorgas ausgetreten ist. Ein Mitarbeiter sei vorsorglich in eine Klinik gebracht worden. Badegäste seien nicht verletzt worden. Der Komplex aus Hallenbad, Freibad und Badesee könne wegen des Vorfalls heute nicht mehr öffnen. Das waren die Nachrichten.
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6: Vorsicht auf der A5 Frankfurt Richtung Kassel. Zwischen Alsfeld West und Alsfeld Ost liegen Reifenteile auf der Fahrbahn. Und dann Vorsicht auf der A7 Kassel Richtung Fulda. Zwischen Malsfeld und Homberg-Efze steht ein defektes Fahrzeug auf dem rechten Fahrstreifen. Vorsicht auf der A671 Wiesbaden Richtung Mainz. Zwischen Gustavsburg und Mainz-Spitz-Dreieck liegen Plastikteile auf der Fahrbahn. A7 Fulda Würzburg. Zwischen Fulda Dreieck und Bad Brückenau-Volkers in beiden Richtungen 2 Kilometer Stau und stockender Verkehr. A45 Gießen Richtung Dortmund zwischen Eringshausen und Herborn Süd 2 Kilometer Stau. Auf der A60 Mainz Richtung Rüsselsheim ist in der Baustelle zwischen Bischofsheim und Rüsselsheim Mitte der rechte Fahrstreifen wegen LKW-Bergungsarbeiten gesperrt, dadurch stockender Verkehr. Bitte nutzen Sie ab dem Mainz-Spitz-Dreieck den verschwenkten linken Fahrstreifen. Die den verschwenkten linken Fahrstreifen. Da muss ich gleich mal nachgucken, was verschwenkt heißt. A67 Mannheim-Darmstadt zwischen Firnheimer Dreieck und Lorsch. Sichtbehinderungen durch Rauch.
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6: Heute Mittag sonnig und hochsommerlich, kaum Wolken. 31 Grad im Upland bei Willingen bis 37 Grad im Ried auf dem Taufstein. 28 Grad da und auf dem Feldberg 33 Grad. Morgen erst viel Sonne, später im Westen Quellwolken, Schauer und kräftige Gewitter. Dann sind Sturmböen möglich, 32 bis 38 Grad.
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6: Und jetzt ein Song, der das kleine Mittagstief wegpustet. Kenny Loggins, Danger Zone. Fun Fact am Rande, der Song wurde für den Film damals Top Gun von Giorgio Moroder produziert. Und den Text hat ein Mann namens Tom Whitlock geschrieben. Und der war zeitweise der Automechaniker von Giorgio Moroder. Ein Mann mit vielen Talenten. Ich sage auch immer, gut, wenn man irgendwas mit den Händen machen kann. Also außer mit Messer und Gabel essen und auf dem Handy rumdaddeln. Großartiger Song, Danger Zone.
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bin ja eben so ein bisschen über die Verkehrsmeldung von der A5 Frankfurt Richtung Kassel. Nee, das ist sie nicht, sondern das ist diese hier, die A60. Darüber bin ich so ein bisschen gestolpert. Da steht nämlich, bitte nutzen Sie ab dem Mainspitz-Dreieck den verschwenkten linken Fahrstreifen. Da habe ich gleich nachgeguckt, was denn verschwenkt bedeuten könnte. Hier, bei einer Fahrbahnverschwenkung wird der Fahrverlauf seitlich versetzt, sodass Aktivfahrzeuge gelenkt werden müssen. Sehen Sie, haben wir das auch geklärt. Ich habe irgendwie an Schwenkbraten denken müssen, aber fragen Sie mich nicht, warum. Hier kommt Shakespeare's Sister. Hello, turn your radio on.

Der Michael Kraft, der Redakteur dieser Sendung, hat gerade hier nochmal reingerufen. Ich hab's nicht verstanden mit dieser Fahrbahnverschwenkung. Kannst es bitte nochmal erklären? Gut, ich versuch's jetzt nochmal. Also, bei einer Fahrbahnverschwenkung wird der Fahrverlauf seitlich versetzt, sodass Fahrzeuge aktiv lenken müssen. Also man muss die Fahrzeuge aktiv lenken. Michael, guck mal gerade, er nickt, jetzt hat er es verstanden. Eine Fahrbahneinengung reduziert dagegen in erster Linie verfügbare Fahrbahnbreite, bla bla bla. Das will keiner wissen. Also die Verschwenkung haben wir geklärt. Soweit das. Also wenn mir heute jemand einen Engel vorbeischickt, bitte 3 Packungen Eis und eine Kiste Wasser soll er mitbringen. Warum sage ich Ihnen das? Weil ich jetzt Real Life für Sie spiele. Hier kommt Send Me an Angel.

0: Simple Minds, alive and kicking.
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0: Heute wählt die CDU-CSU-Fraktion den Nachfolger von Jens Spahn. Den Job übernimmt Thorsten Frey, der bisherige Chef des Bundeskanzleramtes. 208 Abgeordnete mussten ihren Urlaub unterbrechen und nach Berlin kommen. Georg Schwarte, ARD-Korrespondent in der Hauptstadt. Hätte man das nicht digital erledigen können oder nach der Sommerpause?
2: Nee, erstens ist wirklich der Zeitdruck groß. Die Hütte brennt innerhalb der CDU, auch innerhalb der Fraktion. Also der Druck war groß, dass jetzt über die Bühne zu bringen, vor der Sommerpause und digital, ja, könnte man machen, aber es redet sich besser von Angesicht zu Angesicht, vor allen Dingen, wenn massive Kritik geäußert wird und das dürfte der Fall sein gleich. Es wird eine Aussprache geben und die wird es in sich haben. Da werden die Fraktionsmitglieder ihrem Bundeskanzler nochmal sagen, was sie von seiner Art und Weise halten in den letzten Tagen und im Umgang mit Personal. Also das dürften keine angenehmen Minuten werden für diesen Friedrich Merz. Eine Stunde ist angesetzt, wir haben gehört, möglicherweise werden es 3 Stunden werden, also da ist Redebedarf.
0: Dann warten wir mal ab, was dabei rauskommt. Also die neuen Minister sind ja heute Morgen vereidigt worden und Ex-Minister Schnieder hat sich von seinen Mitarbeitern im Verkehrsministerium verabschiedet und ganz aktuell, ja, Herr Merz wird auch diese Rede nicht so schnell vergessen.
2: Ne? Nein, Herr Schnieder hat das mit Florett gemacht, aber sehr feine Kritik angebracht. Er hat gesagt, in meinem Haus war Kritikfähigkeit immer groß geschrieben, die habe ich eingefordert von allen und die erwarte ich auch. Die Kritikfähigkeit von ihm am Kurs der Bundesregierung, die hat offenbar dem Kanzler nicht gefallen. Das war eine Breitseite gegen den Friedrich Merz. Und dann sagte dieser Patrick Schnieder zum Abschied das hier.
3: Ich übergebe ein Haus, auf das wir alle stolz sein können. Ich übergebe ein Haus, auf das ich sehr stolz bin. Es war mir eine Ehre, es war mir eine große Freude. Vielen Dank, ich melde mich ab.
2: Ja, und dann standen sie alle auf, minutenlang Standing Ovations für einen Minister, den der Kanzler loswerden wollte.
0: Also wir warten mal ab und gucken mal, wie es jetzt weitergeht in Berlin. Thorsten Frey stellt sich heute zur Wahl. Ex-Minister Schnieder hat sich verabschiedet. Also wir gucken mal, was weiter passiert. Die Unebenheiten auf jeden Fall, die werden nicht nachlassen. Dankeschön, Georg Schwarte in Berlin.

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1: Es ist 14:30.
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1: Auf der A60 Mainz Richtung Rüsselsheim ist in der Baustelle zwischen Bischofsheim und Rüsselsheim Mitte der rechte Fahrstreifen wegen LKW-Bergungsarbeiten gesperrt, dadurch stockender Verkehr. Bitte nutzen Sie ab dem Mainz-Spitzdreieck den verschwenkten linken Fahrstreifen. Die A67 Mannheim-Darmstadt zwischen Firnheimer-Dreieck und Lorsch, Sichtbehinderungen durch Rauch. Vorsicht auf der A3 Würzburg Richtung Frankfurt in Höhe der Raststätte Weißkirchen liegt ein Reifenmantel auf der Fahrbahn. Vorsicht auf der A3 Frankfurt Richtung Würzburg zwischen Obertshausen und Hanau steht ein defekter LKW auf der Abfahrtsspur nach Rottgau. Vorsicht auf der A5 Frankfurt Richtung Kassel zwischen Alsfeld West und Alsfeld Ost liegt ein größeres Plastikteil auf der Fahrbahn. Die A7 Würzburg Richtung Fulda zwischen Bad Brückenau-Volkers und Fulda Dreieck 2 Kilometer Stau und die A60 Mainz Richtung Bingen zwischen Kreuz Mainz Süd und Mainz Finden 2 Kilometer Stau wegen eines defekten Fahrzeugs auf dem rechten Fahrstreifen.
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1: Heute Mittag sonniges Hochsommerwetter, kaum eine Wolke am Himmel, 31 Grad in Willingen, 37 Grad im Ried, auf dem Ettelsberg 28 und auf der Neunkircher Höhe 33 Grad. Morgen viel Sonne und weiter heiß. Später dann dickere Quellwolken ziehen auf. Örtlich kann es kräftige Schauer und Gewitter geben. Der Wind frischt auf und Sturmböen, vereinzelt mit schweren Sturmböen, ist zu rechnen. 32 bis 38 Grad.
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1: 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Klaus Reichert ist hier. Schönen Nachmittag wünsche ich Ihnen.

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Hammer-Song von Joan Jett and the Blackhearts, I Love Rock'n'Roll. Und jetzt All Right Now von Free. Der Song kommt rein wie ein Kollege, der viel zu gut gelaunt ist. Und ausnahmsweise ist man ihm nicht böse. Phänomenale Nummer aus den frühen 70ern.

0: Rick Springfield, Celebrate Youth, hier ist HR1. In gut anderthalb Stunden geht's los. Das Metal und Rock Open Air in Wacken. Sind wir mal ehrlich, der durchschnittliche Besucher steht kurz vor oder ist schon in Rente. ARD-Reporterin Theresa Erl hat geschaut, wie seniorentauglich ist dieses Festival.
1: Weiße Bärte und vollgestickte Metal-Kutten. Wenn ich mich hier so umschaue, sehe ich den meisten Metal-Fans an, dass sie, naja, also nicht zum ersten Mal hier sind.
2: Am 18. September war ich 76.
1: Das ist Karl-Heinz Volkmar, genannt Kalle. Er trägt ein Marilyn Manson-Shirt und sein ganzes Handgelenk ist voller Wacken-Festival-Bändchen. Seit 2017 war er jedes Jahr hier, erzählt er. Manche Fans im besten Alter sind aber zum ersten Mal hier. Für Manu und Klaus Schattner ist es, ich zitiere, der Kreuzfahrtersatz zum Rentenbeginn. Dafür haben sie 3.000 Euro in die Hand genommen. Für die Wacken-Luxus-Variante quasi.
3: Kein Zelt. Hey, wir sind alt. Ha, ha, ha, ha. Kreuz, Knie, deswegen Bett.
1: Manu lackiert Klaus gerade die Fingernägel schwarz. Am Tisch vor ihrer Hütte. Zwei Betten, Stoffregale an der Wand und anreisen müssen die Gäste nicht durch Schlamm, sondern mit Rollkoffer. Über 20.000 Quadratmeter Stahlplatten. Und die sind auch rollatortauglich. Warum so viele ältere Menschen nach Wacken kommen? Oliver Peters hat da eine Vermutung.
4: Es ist natürlich auch eine Geldfrage. Du hast natürlich heute mehr Geld, als ich mit Anfang 20 hatte.
1: Das liebe Geld und das viele. 350 Euro kostet ein Festivalticket immerhin. Und solange Wacken nicht nur für den richtigen Spirit sorgt, sondern auch für rückenschonende Liegemöglichkeiten und Physiotherapie, dann fühlt sich hier die alte Generation wohl, bis die Jungen nachkommen.
0: Übrigens, eine Sache finden die meisten Besucher in diesem Jahr ganz schlimm. Es gibt nur amerikanisches Bier in Wacken zu kaufen. Ein echter Kulturschock. Ansonsten ist alles wie immer. Großartige Bands treten da auf. Die hier sind auch am Start. Europe, the final countdown.

kurz unterbrechen. 2:07 Vorsicht bitte auf der A44 Kassel-Eisenach. Zwischen Waldkappel und Sontra West kommt Ihnen ein Fahrzeug entgegen. Bitte in beiden Richtungen äußerst vorsichtig fahren und nicht überholen. Vorsicht auf der A44 Kassel-Eisenach. Zwischen Waldkappel und Sontra West kommt Ihnen ein Fahrzeug entgegen.

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6: 14 Uhr. Ministerwechsel im Kabinett Merz ist vollzogen. Zehntausende kehren nach Waldbränden in ihre Häuser zurück. VGH verbietet Fahrraddemo auf der A5. Das Wetter sonnig und trocken und heiß bis 37 Grad. Mein Name ist Katrin Rudolph. 2 bekannte Gesichter und ein Neuling im Kabinett. Der Personalumbau in der Bundesregierung ist besiegelt. Bundespräsident Steinmeier hat 3 Entlassungs- und 3 Ernennungsurkunden überreicht. Aus dem ARD-Hauptstadtstudio Katrin Aue.
7: Verkehrsminister Patrick Schnieder ist damit offiziell ausgeschieden. Sein Nachfolger Steffen Bilger hat ebenso eine Ernennungsurkunde bekommen wie Nina Wagen und Carsten Linnemann. Wagen ist nun Kanzleramtschefin. Ihr Amt im Gesundheitsministerium übernimmt Ex-CDU-Generalsekretär Linnemann. Bundespräsident Frank-Walter Steinmeier sagte bei der Zeremonie, Deutschland habe mit weitreichenden inneren Reformen und außenpolitischen Herausforderungen dafür zu sorgen, dass das Land für die Zukunft gut gewappnet sei.
6: Die Bundesregierung hat einen umstrittenen Gesetzentwurf zur Förderung kleiner Solaranlagen auf den Weg gebracht. Sie will dabei kürzen. Aus Berlin ARD-Korrespondentin Lissy Kaufmann.
8: Wer sich eine neue kleine Solaranlage aufs Hausdach baut, soll für den Strom, den er ins Netz einspeist, künftig keinen fixen Preis mehr bekommen. Allerdings soll es jetzt eine Übergangsregelung geben. Betroffen sind kleine Solaranlagen mit weniger als 25 Kilowatt installierter Leistung. Ursprünglich hatte Wirtschaftsministerin Katharina Reiche von der CDU umfangreichere Kürzungen geplant, ohne Übergangsregelung. Nach heftiger Kritik, unter anderem von Umweltverbänden, wurden die Pläne abgemildert.
6: Auch den Gesetzentwurf für den Anschluss neuer Windkraft- und Solaranlagen hat das Kabinett verabschiedet. In den Waldbrandgebieten rund um die spanische Hauptstadt Madrid können zehntausende Menschen in ihre Häuser zurück. Die Behörden haben einige Evakuierungsanordnungen aufgehoben, weil die Feuerwehr die Brände eindämmen konnte. Die Behörden warnen aber vor einer neuen Hitzewelle, die die Flammen ab heute wieder anfachen und die Löscharbeiten erschweren könnte. Im Osten des Landes ist ein großes Feuer weiter außer Kontrolle. In den Waldbrandgebieten in Frankreich ist die Lage zwar weiter angespannt, aber aktuell stabil. Tour de Naturverbot auf der A5 bestätigt. Der Hessische Verwaltungsgerichtshof hat es den Veranstaltern der Fahrraddemo endgültig untersagt, heute die Autobahn zwischen den Anschlussstellen Bad Nauheim und Butzbach zu nutzen. HR-Reporterin Katharina Wagner.
9: Die A5 sei gerade jetzt in den Ferien stark befahren. Mögliche Umleitungsstrecken würden dann überlastet. Rund 120 Radfahrer nehmen an der Tour de Natur teil, um gegen den geplanten 10-spurigen Ausbau der Autobahn zu protestieren. Die Tour führt von Frankfurt bis nach Erfurt. Heute gegen 17 Uhr kommen die Radfahrer in Gießen an.
6: Cyberangriffe verursachen laut einer Studie des IT-Konzerns IBM immer höhere Schäden. Demnach kostet ein Datenleck Unternehmen in Deutschland inzwischen durchschnittlich rund 4,3 Millionen Euro, rund 10% mehr als im Vorjahr. Hauptgrund sei, dass Hacker verstärkt künstliche Intelligenz einsetzten, etwa für Schadsoftware. Das mache die Angriffe schneller und gezielter und vergrößere die Folgeschäden. IBM empfiehlt Unternehmen deshalb, automatisierte Sicherheitssysteme einzusetzen. Das waren die Nachrichten.
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11: Vorsicht auf der 44 Kassel-Eisenach zwischen Waldkappel und Sontra. West kommt Ihnen ein Fahrzeug entgegen. Bitte in beiden Richtungen äußerst vorsichtig fahren und nicht überholen. Vorsicht auf der A3 Köln Richtung Frankfurt. Zwischen Wiesbadener Kreuz und Raunheim liegen Holzlatten auf dem linken Fahrstreifen. A5 Kassel Richtung Frankfurt zwischen Reiskirchen und Fernwald. 1 Kilometer stockender Verkehr nach einem Auffahrunfall auf dem linken Fahrstreifen. A7 Würzburg Richtung Fulda zwischen Bad Brückenau-Volkers und Fulda Dreieck 2 Kilometer Stau. A44 Kassel Richtung Dortmund zwischen Marsberg und Lichtenau 4 Kilometer Stau und stockender Verkehr. A60 Rüsselsheim Richtung Mainz zwischen Mainz-Hechtsheim Ost und Kreuz Mainz Süd 1 Kilometer Stau. Auf der A60 Mainz Richtung Rüsselsheim ist in der Baustelle zwischen Bischofsheim und Rüsselsheim-Mitte der rechte Fahrstreifen wegen LKW-Bergungsarbeiten gesperrt, dadurch stockender Verkehr. Bitte nutzen Sie ab dem Mainz-Spitz-Dreieck den verschwenkten linken Fahrstreifen. Und das war's. Sonst keine Meldungen mehr.
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11: Heute viel Sonne, fast wolkenloser Himmel, 31 Grad in Korbach und Gersfeld bis 37 Grad in Gernsheim und Biblis auf der Wasserkuppe 28 und am Hohe Rootskopf 33 Grad. Am Donnerstag erst sonnig und heiß, später bilden sich Quellwolken und teils kräftige Schauer und Gewitter ziehen nach Hessen rein und die ein oder andere Sturmböe ist auch drin, 32 bis 38 Grad.
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11: Schönen guten Tag wünsche ich Ihnen. Melissa Etheridge zeigt im nächsten Song, wie viel Kraft in Liebeskummer stecken kann. Ja? Like the Way I Do gehört zu den Songs, mit denen Melissa Etheridge in kleinen Clubs in Los Angeles aufgefallen ist, lange bevor sie berühmt geworden ist. Ja, außerdem, wenn Sie an Ihrem TH arbeiten wollen, dann sagen Sie einfach dreimal hintereinander Melissa Etheridge.
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9 Minuten nach 2. Eine aktuelle Verkehrsmeldung für Sie. Entwarnung für die A44 Kassel-Eisenach. Die Gefahr durch ein entgegenkommendes Fahrzeug zwischen Waldkappel und Sontra-West besteht nicht mehr.

0: Talk Talk hatten dieses Talent, Popmusik klug klingen zu lassen. Ja, sie haben Songs gemacht für Autofahrten, Neuanfänge oder Momente, in denen man sich selbst ein bisschen neu sortiert. Einer meiner absoluten Lieblingssongs, It's My Life, Talk Talk.
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0: Wo wir gerade bei Sortieren sind, diese Band würde ich unter den Top 10 meiner Lieblingsbands einsortieren. Komm, Nirvana, Come As You Are.

0: 90er-Hit von Nirvana, Come As You Are.
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0: Erster Jens Spahn, Rücktritt als Fraktionschef, dann die Unebenheiten beim Austausch des Verkehrsministers. Auch da hat der Kanzler keine gute Figur gemacht, viel Kritik aus der Partei kassiert. Jetzt wird die Unionsfraktion Thorsten Frey zum neuen Vorsitzenden wählen und es gibt neue Minister. Fahne Beigeschmack und viele Fragen bleiben nach dem Durcheinander. Wir haben mit CDU-Veteran Wolfgang Bosbach heute in HR1 am Morgen gesprochen. Denn eine Sache ist immer noch nicht klar. Warum musste Patrick Schnieder als Verkehrsminister gehen? Was ist da im Hintergrund passiert?
2: Ja, die Frage stellen sich auch viele in der Partei. Also eine Partei ist ja mehr als eine Vereinigung von Mitgliedern. Aber die Art und Weise, wie wir miteinander umgehen, die wird sehr genau beobachtet. Und die Frage, warum, hat man mir bis jetzt auch nicht überzeugend beantworten können. Also warum traf es Patrick Schnieder? Alle Probleme mit der Bahn sind ja bekannt, die kannst du doch nicht in anderthalb Jahren lösen.
0: Wir haben Wolfgang Bosbach gefragt, liegt das daran, dass Merz zu unerfahren ist, dass er da nicht so ein Feingefühl für hat?
2: Also an Lebenserfahrung wird es garantiert nicht mangeln, aber vielleicht unterschätzt er auch, wie sensibel eine Partei reagiert. Jetzt lese ich oft, ja, Rheinland-Pfalz ist natürlich sauer, die haben ja Termin mit dem Kanzler abgesagt, weil der Ministerpräsident der Bruder des Verkehrsministers ist. Nein, da gibt es auch einen Chorgeist, da gibt es auch ein Zusammenhaltsgefühl. Und dann denken viele, das ist einer von uns und so lassen wir mit uns nicht umgehen. Ich glaube, das hat Friedrich Merz unterschätzt, diese Reaktion.
0: Seit ein paar Wochen gibt es Rufe nach einer möglichen Nachfolge von Kanzler Merz. Was sagen Sie dazu?
2: Ich glaube nicht, dass wir uns damit einen Gefallen tun, solche Debatten zu führen. Aber man kann das nicht ausschließen. Ich selber beteilige mich an sowas nicht, weil ich nicht glaube, dass es der Union hilft. Aber die Frage, wie können wir wieder zur alten Stärke, damit meine ich ja nicht die Zahlen von Kohls Zeiten, 40%, die sind mal vorbei. Ja? Aber dass wir wenigstens wieder an die 30% kommen. Ich glaube nicht, dass es in erster Linie eine Personalfrage oder eine Führungsfrage liegt.
0: Zur Situation in der CDU haben wir gesprochen mit dem langjährigen CDU-Politiker Wolfgang Bosbach.
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4: Es ist 14:30.
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6: Mit Maren Weil, guten Tag. Bundespräsident Steinmeier hat die Neuen im Kabinett Merz ernannt und ihnen ihre entsprechenden Urkunden übergeben. Carsten Linnemann ist damit neuer Gesundheitsminister, Nina Wagen Kanzleramtschefin und Steffen Bilger übernimmt das Verkehrsressort. Thorsten Frey soll als Unionsfraktionschef gewählt werden. Die Bundesregierung hat sich auf ein neues Erneuerbare-Energien-Gesetz geeinigt. Damit werden private Solaranlagen künftig nicht mehr dauerhaft vom Staat gefördert. Wirtschaftsministerin Reiche will so die Kosten senken. Und jetzt mehr Aktuelles aus unseren Regionalstudios.
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7: Eigentlich hatten hier am Amtsgericht Darmstadt heute alle mit einem Urteil gerechnet. Angeklagt ist eine der Osthangbesetzerinnen. Es geht unter anderem um Widerstand gegen Vollstreckungsbeamte. Weil aber, so sagt es der Verteidiger, gar nicht sichergestellt ist, dass es sich bei seiner Mandantin überhaupt um die Aktivistin handelt und Fotos von damals erst heute eingereicht worden sind, deshalb ist der Prozess für heute erstmal unterbrochen worden. Hier draußen vor dem Gericht hatten etwa 10 Unterstützer der Angeklagten Banner aufgehängt. Sie sind grundsätzlich der Meinung, dass Klimaaktivismus wichtig sei und nicht kriminalisiert werden sollte. Besetzung sei passiv, die Gewalt gehe von der Polizei aus. Petra Demand vom Amtsgericht Darmstadt.
8: Was steckt wirklich hinter der Schließung eines Hotels in Rüsselsheim? Letzte Woche hat der Betreiber Novum für ein Hotel an der A60 mit 150 Zimmern das sofortige Aus verkündet. Es gäbe schon lange Probleme mit Legionellen. Der Hauseigentümer mache nichts dagegen. Deshalb kündige man den Pachtvertrag fristlos. Jetzt meldet sich der Hauseigentümer, ein Investmentfonds, bei uns und sagt, das Hotel aus sei überraschend und nicht nachvollziehbar. Es habe sogar gemeinsame Pläne zur Sanierung der Wasseranlage gegeben, inklusive einer 9-monatigen Schließung. Novum habe eine Sanierung im laufenden Betrieb nicht gewollt und sogar um eine Stundung der Pacht gebeten. Das habe man gewährt. Andrea Bonhagen, Rüsselsheim.
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9: Vorsicht auf der A45 Gießen Richtung Aschaffenburg. Zwischen Gießener Südkreuz und Gambacher Kreuz liegt ein Lkw-Rad auf der Fahrbahn. Vorsicht auf der A49 Kassel Richtung Gießen. Zwischen Homberg-Ohm-Nord und Ohmtal-Dreieck liegen Reifenteile auf der Fahrbahn. A5 Kassel Richtung Frankfurt zwischen Reiskirchener Dreieck und Fernwald. 3 Kilometer Stau nach einem Auffahrunfall auf dem linken Fahrstreifen. A7 Würzburg Richtung Fulda zwischen Bad Brückenau-Volkers und Fulda-Dreieck. 2 Kilometer Stau. A44 Kassel Richtung Dortmund zwischen Marsberg und Lichtenau. 4 Kilometer Stau und stockender Verkehr. Auf der A60 Mainz Richtung Rüsselsheim ist die in der Baustelle zwischen Bischofsheim und Rüsselsheim Mitte der rechte Fahrstreifen wegen LKW-Bergungsarbeiten gesperrt. Dadurch stockender Verkehr. Bitte nutzen Sie ab dem Mainz-Spitz-Dreieck den verschwenkten linken Fahrstreifen.
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9: Heute Mittag sonnig und hochsommerlich. Kaum Wolken. 31 Grad im Upland bei Willingen bis 37 Grad im Ried. Auf dem Taufstein 28 und auf dem Feldberg 33 Grad. Morgen ist viel Sonne. Später bilden sich dann Quellwolken und dann sind Schauer und kräftige Gewitter möglich. Und Sturmböen auch, ja. 32 bis 38 Grad morgen.
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9: Klaus Reichert ist hier. Schönen guten Tag.

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0: The Police, Message in a Bottle. 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Die Hitze meldet sich zurück. Es ist heiß, nicht nur Ihnen und mir, sondern auch den Tieren draußen im Wald. Markus Stifter vom Landesjagdverband erklärt, wie ist die Situation in den hessischen Wäldern, wenn die Temperaturen jetzt wieder über 30 Grad steigen.
1: Das Wild kann ja jetzt gerade zu dieser Zeit, wenn es so extrem heiß ist, kaum Wasser aufnehmen. Man muss sich vorstellen, gerade zum Beispiel das Rehwild, die nehmen am ehesten das Wasser über Pflanzen auf, wenn der Morgentau morgens drauf liegt. Aber jetzt ist in vielen Bereichen in Hessen, gibt es gar keinen Morgentau mehr. Das Gras ist also sehr, sehr trocken und es wird einfach viel zu wenig Feuchtigkeit aufgenommen. Deshalb muss man da eben das Wild unterstützen, damit es dann da auch wieder genug Wasser vorfindet.
0: Förster und Jäger bringen deshalb Wasser in den Wald, so wie Dieter Göbel. Er fährt zweimal die Woche raus, ist den ganzen Vormittag unterwegs. Der Jäger hat in seinem Revier bei Reinheim 26 Tränken aufgestellt. Die schrubbt er erst alle sauber, dann füllt er sie mit 800 Liter Wasser pro Woche.
2: Mach's ja eigentlich für die Natur und mach's für euch, dass ihr euch an der Natur erfreuen könnt, wenn ihr am Spazierengehen seid am Wochenende. Und uns freut es, wenn wir die Tiere dann drin leben sehen. Wir wissen, dass die Tiere leiden, gerade in der Hitze hier momentan. Deswegen machen wir das ja mit den Wasserstellen. Deswegen legen wir auch die Wildecke an, damit der Schatten da ist, damit die Nahrung da ist.
0: So ein bisschen was tun kann jeder, der einen Balkon oder Garten hat. Als Insekten- und Vogeltränke reicht ein Untersetzer vom Blumentopf. Aber auch der muss mehr als nur mit Wasser gefüllt werden, sagt Markus Stifter vom Jagdverband.
1: Also es ist ganz wichtig, dass man solche Wasserstellen dann auch kontrolliert und dass die auch regelmäßig, also mindestens alle 2 Tage gereinigt werden. Insbesondere da, wo auch Vögel reingehen, weil die Vögel setzen sich rein, die koten in der Regel ja in das eigene Wasser hinein und dann ist das sehr, sehr stark verkeimt und man könnte damit natürlich auch Keime weitertragen.
0: Jetzt bei der Hitze brauchen nicht nur wir, sondern auch die Tiere um uns herum ausreichend sauberes Wasser.
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9: 15 Uhr. Ministerwechsel im Kabinett Merz ist vollzogen. Weniger Fahrzeuge wegen Mängeln zurückgerufen. Historisches Schiffswrack vor Norderney entdeckt. Das Wetter sonnig, trocken und heiß bis 37 Grad. Mein Name ist Katrin Rudolph. Bundespräsident Steinmeier hat in Berlin 3 neue Kabinettsmitglieder ernannt und ihnen die Urkunden überreicht. Der bisherige CDU-Generalsekretär Linnemann ist neuer Bundesgesundheitsminister. Die bisherige Gesundheitsministerin Waken ist jetzt Chefin des Kanzleramts. Neuer Bundesverkehrsminister ist Steffen Bilger. Er war bisher parlamentarischer Geschäftsführer der Unionsfraktion im Bundestag. In seiner Rede mahnte Steinmeier weitere Reformen an.
10: Ich bin überzeugt, wir werden in Zukunft von dem profitieren, was wir jetzt an Reformwillen, an Investitionen, an Verteidigungsfähigkeit und Bündnistreue einsetzen. Und noch etwas ist mir wichtig, haben wir Vertrauen in uns selbst. Standhalten und mutig sein, darauf kommt es jetzt an.
9: Die Bundesregierung hat einen umstrittenen Gesetzentwurf zur Förderung kleiner Solaranlagen auf den Weg gebracht. Sie will dabei kürzen. Aus Berlin ARD-Korrespondentin Lissy Kaufmann.
11: Wer sich eine neue kleine Solaranlage aufs Hausdach baut, soll für den Strom, den er ins Netz einspeist, künftig keinen fixen Preis mehr bekommen. Allerdings soll es jetzt eine Übergangsregelung geben. Betroffen sind kleine Solaranlagen mit weniger als 25 Kilowatt installierter Leistung. Ursprünglich hatte Wirtschaftsministerin Katharina Reiche von der CDU umfangreichere Kürzungen geplant, ohne Übergangsregelung. Nach heftiger Kritik, unter anderem von Umweltverbänden, wurden die Pläne abgemildert.
9: Auch den Gesetzentwurf für den Anschluss neuer Windkraft- und Solaranlagen hat das Kabinett verabschiedet. Im Südwesten Frankreichs kämpfen die Einsatzkräfte weiter gegen den verheerenden Waldbrand in der Region um Bordeaux. Die Behörden sprechen zwar von einer stabilen Lage, dennoch könne sich das wieder ändern. ARD-Frankreich-Korrespondentin Caroline Düller.
12: Sie warnen vor einem extrem hohen Risiko, dass das Feuer wieder an Kraft gewinnt. Denn für heute sind für die Region Temperaturen von bis zu 40 Grad vorhergesagt. Dazu ab dem Nachmittag starke trockene Winde. Bereits gestern waren 14 Brandherde neu aufgeflammt, konnten aber wieder unter Kontrolle gebracht werden. Laut der regionalen Waldschutzbehörde haben die Einsatzkräfte gut 120 Kilometer Brandschneisen in die Pinienwälder geschlagen, um das Feuer zu stoppen.
9: Das Kraftfahrtbundesamt hat letztes Jahr fast 1,8 Millionen Fahrzeuge zurückgerufen, wegen verschiedener Mängel. Außer Betrieb gesetzt wurden nach Angaben der Behörde etwa 74.000 Autos. Im Jahr davor waren es sogar 155.000. Das KBA prüft als Marktüberwachungsbehörde neben Fahrzeugen auch Anhänger, Systeme und einzelne Bauteile. Vor der Nordseeinsel Norderney haben Bauarbeiter ein rund 300 Jahre altes Schiffswrack entdeckt. Archäologen vermuten, dass es sich um ein niederländisches Holzschiff aus dem 17. oder 18. Jahrhundert handelt, das etwa 15 Meter lang war. Im Laufe der Woche soll das Wrack geborgen und anschließend genauer untersucht werden. Der Netzbetreiber Amprion teilte mit, es sei bei der Verlegung von Seekabeln für ein Offshore-Projekt in der Nordsee gefunden worden. Das waren die Nachrichten.
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13: Und da haben wir erstmal Warnmeldungen. Vorsicht auf der A49 Gießen Richtung Kassel zwischen Fritzlar und Gudensberg. Da liegen LKW-Reifenteile auf der Fahrbahn. Auf der A66 Frankfurt Richtung Fulda zwischen Gelnhausen West und Gelnhausen Ost Holzbalken auf der Fahrbahn. Und auf der B455 Oberursel-Mainz-Kastell zwischen Kronberg und Königstein im Taunus. Da bitte aufpassen, da sind Personen auf der Fahrbahn. Geht weiter auf der A7 Würzburg Richtung Fulda zwischen Bad Brückenau-Volkers und Fulda-Dreieck 2 Kilometer Stau. A44 Kassel Richtung Dortmund zwischen Marsberg und Lichtenau 4 Kilometer Stau und stockender Verkehr. Auf der A60 Mainz Richtung Rüsselsheim ist in der Baustelle zwischen Bischofsheim und Rüsselsheim Mitte der rechte Fahrstreifen wegen LKW-Bergungsarbeiten gesperrt. Dadurch stockender Verkehr. Bitte nutzen Sie ab dem Mainz-Spitz-Dreieck den verschwenkten linken Fahrstreifen. Da ist ein LKW in die Leitplanke gefahren.
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13: Südtropische Heißluft ist das, was wir gerade bei uns in Hessen haben. Also kommt aus Südspanien und bringt die ins Hessische die heißen 31 bis 37 Grad. Heute Nacht in den städtischen Gebieten Temperaturen oberhalb von 20 Grad die ganze Nacht hindurch. Und morgen erreicht die Hitzewelle dann ihren Höhepunkt. Wolfhagen 35 Grad, Burghauen 36 Grad und Gernsheim 37 Grad.
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13: Und mit dem größten Hit von Elton John in den 80ern in den USA war er nie höher platziert als mit diesem Werk hier. Eine Nummer 2. Auf der 1 versperrte sein guter Kumpel George Michael den Platz.
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13: Hier ist I Don't Wanna Go On With You Like That.

Und hallo, here I am in HR1 und jetzt so ein richtig schöner amerikanischer Power-Pop-Rock-Hit. Dicke fette Nummer 1 von Starship. 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

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Und jetzt noch schnell eine Meldung für die Autofahrer. Vorsicht auf der A3 Frankfurt Richtung Würzburg zwischen Obertshausen und Hanau befindet sich ein Radfahrer auf der

0: Hier ist H1 am Mittwochnachmittag. Ich weiß nicht, ob Sie auch schon mal im Büroflur gegen den Kollegen ein Bobbycar-Rennen gemacht haben. Also ich bin mal mit dem Kollegen Mirko Förster um die Wette. Wir wollten einfach wissen, wer schneller ist. Schnell war keinem von uns, jedenfalls nicht. Verglichen mit Marcel Paul, der hat einen Geschwindigkeitsrekord, der Mann aus Gedern, mit seinem Bobbycar. Jetzt hat er sich einen Berg in Österreich gesucht und ist dort heruntergesaust. Und das hatte er sich zum Start vorgenommen.
1: Also mein persönliches Ziel ist, mit dem modifizierten Bobbycar quasi meinen eigenen Rekord zu überbieten, den ich aufgestellt hatte mit 130 Kilometer pro Stunde. Und das andere Ziel ist halt quasi mit dem Rutschauto so einen ersten Rekord aufzustellen, weil es gibt halt noch keinen. Es gibt einen Bobbycar-Rekord, den ich hatte mit einem unmodifizierten Bobbycar mit Kunststoffreifen. Aber jetzt habe ich quasi ein Rutschauto mit gekugelagerten Reifen, was wahrscheinlich nochmal deutlich schneller wird. Aber da gibt es momentan aktuell noch keinen Rekord, das ist quasi so der erste.
0: Also der Mann aus der Wetterau ist eine Bergstraße in Österreich runtergerast mit 18% Steigung. Und zwar gleich zweimal. Einmal mit dem modifizierten Elektro-Bobbycar, mit dem er schon einen Rekord hält. Und ein zweites Mal mit einem Rutschauto, eigentlich für noch kleinere Kinder gedacht. Fast 150 Kilometer in der Stunde hat er erreicht. Krass.
1: Für mich geht es einerseits um diesen Rekord aufzustellen, aber eigentlich ist es so eine Sache, die Mischung aus diesem Tüfteln, dass ich quasi mir so ein Fahrzeug selbst designe, entwickle, zusammenbaue und das jetzt am Ende hier selbst zu fahren, der Adrenalinkick dabei ist zu fahren und das hat am Ende alles klappt, wie ich mir das selbst überlegt habe. Das macht halt unglaublich viel Spaß.
0: Ja, und nach seinem Weltrekord mit fast 150 Stundenkilometern musste Paul dann auch noch bremsen und zwar mit seinen Turnschuhen. Bremsweg 230 Meter. Da werden die Sohlen schön gequalmt haben, aber seinen eigenen Weltrekord, den hat Marcel Paul jetzt auch geknackt.
2: Es war die härteste Abfahrt, also die ich jetzt bisher nicht jemals gemacht habe. Weil es halt einfach nicht nur geradeaus ging, sondern halt wirklich auch Fahrgefühl erfordert hat. Wie kommt man da durch mit maximaler Geschwindigkeit?
0: Nichts für kleine Kinder. Marcel Paul aus Gedern im Wetteraukreis hat seinen eigenen Bobbycar-Weltrekord geknackt. Mit Bobbycar, mit Motor ist er 150 Kilometer schnell gefahren.
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0: Vorsicht bitte auf der A3 Frankfurt Richtung Würzburg, liebe Autofahrerinnen, liebe Autofahrer, zwischen Obertshausen und Hanau ein Radfahrer auf der Fahrbahn.

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11: Mit Maren Weil, guten Tag. Der bisherige Kanzleramtschef Thorsten Frey ist neuer Vorsitzender der Unionsfraktion im Bundestag. Die Abgeordneten von CDU und CSU haben den 52-Jährigen als Nachfolger von Jens Spahn gewählt. Und auch die Neuen im Kabinett, Linnemann, Wagen und Bilger, sind inzwischen offiziell im Amt. In Frankreich und Spanien geht der Kampf gegen die verheerenden Waldbrände weiter. In der Region um Bordeaux sprechen die Behörden zwar von einer stabilen Lage, das könne sich jedoch jederzeit wieder ändern. Ganz ähnlich ist die Situation rund um die spanische Hauptstadt Madrid. Und jetzt mehr Aktuelles aus unseren Regionalstudios.
0: Hier ist das Studio Darmstadt.
12: Neue Büros, größere Lagerflächen und eine neue Werkstatt. Die neue Straßenmeisterei hier in Groß-Gerau, die kann sich richtig sehen lassen. Das alte Gebäude aus den 60er Jahren wurde komplett abgerissen und am selben Standort für 11,5 Millionen Euro neu gebaut. Während der 2,5 Jahre Bauzeit mussten die Mitarbeiter der Straßenmeisterei hier in Containern arbeiten. Dafür haben sie jetzt einen moderneren, zeitgemäßen Neubau, zum Beispiel mit einem Trockenraum, wo nasse Kleidung aufgehängt werden kann. Der Neubau, der war dringend notwendig, weil sich die Straßenmeisterei Groß-Gerau seit einer Gebietsreform jetzt um viel mehr Straßen kümmern muss. Von der Straßenmeisterei in Groß-Gerau, Helene Wilke.
13: Warum stinkt es nach toten Tieren und treibt womöglich ein Wolf in Raunheim sein Unwesen? Im Raunheimer Wald haben ein beißender Kadavergeruch und mehrere Hundesuchstaffeln für Aufsehen bei den Anwohnern gesorgt. Wir haben bei Kreis und Stadt nachgefragt. In den vergangenen Wochen waren wohl immer mal wieder Hundestaffeln zur Bekämpfung der afrikanischen Schweinepest unterwegs. Gefunden wurden aber keine infizierten Wildschweinkadaver. Dafür gab es aber 2 tote Rehe, die vermutlich von einem Hund und nicht von einem Wolf gerissen wurden. Anfang der Woche wurde dann nochmal eine Suchstaffel rausgeschickt. Doch statt Kadavern steckt illegal entsorgter Müll dahinter. Zoe Bünning, Raunheim.
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14: Vorsicht auf der A3 Frankfurt Richtung Würzburg zwischen Obertshausen und Hanau. Ein Radfahrer auf der Fahrbahn. Die Vorsicht nochmal auf der A671 Wiesbaden Richtung Mainz. Zwischen Hochheim Nord und Hochheim Süd, da liegt ein Eimer auf der Fahrbahn. Es geht weiter auf der A3 Frankfurt Richtung Köln zwischen Rauenheim und Niedernhausen. 6 Kilometer Stau nach einem Unfall auf dem linken Fahrstreifen. A3 Köln Richtung Würzburg zwischen Frankfurter Kreuz und Offenbacher Kreuz. 4 Kilometer stockender Verkehr nach einem Unfall auf dem linken und den mittleren Fahrstreifen. A7 Würzburg Richtung Fulda zwischen Bad Brückenau, Volkers und Fulda. Dreieck 2 Kilometer Stau. A44 Kassel Richtung Dortmund zwischen Marsberg und Lichtenau West Ostwestfalen 4 Kilometer Stau und stockender Verkehr. Auf der A60 Mainz Richtung Rüsselsheim ist in der Baustelle zwischen Bischofsheim und Rüsselsheim Mitte der rechte Fahrstreifen wegen LKW-Bergungsarbeiten gesperrt. Dadurch stockender Verkehr. Bitte benutzen Sie ab dem Mainspitz-Dreieck den verschwenkten linken Fahrstreifen.
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14: Und gerade wollte ich zum Wetter weitermachen gehen, da kommt noch eine Warnmeldung rein. Also liebe Autofahrerinnen, liebe Autofahrer, Vorsicht auch auf der A3 Frankfurt Richtung Würzburg zwischen Obertshausen und Hanau liegt ein Gullideckel auf dem linken Fahrstreifen. Das wird soeben gemeldet. Ja, das Wetter. Heiße Luft ist das, ne? Das, was wir da in Hessen haben. 31 bis 37 Grad. Die Nachttemperaturen in den städtischen Gebieten oberhalb von 20 Grad heute Nacht. Und morgen erreicht die Hitzewelle dann ihren Höhepunkt bei 32 bis 38 Grad. Danach geht's wieder ein bisschen bergab. Hallo zusammen, wir sind HR1. Ich bin Matthias Münch, freue mich, dass Sie bei uns sind. Wir gehen jetzt schwitzend gemeinsam durch diesen Nachmittag. Pat Benatar haben wir. Love is a battlefield.
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0: von der Sonne geküsste Sohn des Musikgottes beschwert sich hier, Rod Stewart. Manche Jungs haben immer Glück und ich habe immer nur Pech. Okay, warum singt er das? Können wir erklären.
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3: 1972 in Connecticut. Da schlägt sich der junge Musiker Jeff Fortgang durch. Die Hochschule von Yale hat er hinter sich. Doch sein Herz, das gehört der Musik. Nacht für Nacht spielt er also mit seiner Band Soul- und Chart-Hits nach. Und er kommt gerade so damit über die Runden. Als ihn dann Studienfreunde einladen nach England, da wird ihm beim Besuch dort schwer ums Herz. Denn dieses Paar in Cambridge, das scheint es irgendwie geschafft zu haben. Ich hatte so den Eindruck, die hatten es alles viel besser hinbekommen im Leben, erzählt er später. Zu Hause dann spürte ich Einsamkeit und Neid. Und auf dem Heimweg vom Flughafen nahm ein Lied in meinem Kopf Gestalt an. Das schrieb ich fertig. Meine Band war überraschend angetan, also nahmen wir es auf. Und es wurde das einzige Lied, das wir gut weiterverkaufen konnten. Die Band Persuaders erwirbt es, nimmt es auf, entschuldigt sich sogar für ein paar Änderungen daran. Und 73 wird die Nummer so ein kleiner Hit. Den hören dann Musiker in Jamaika und machen eine Reggae-Version. Und die hört schließlich in England Robert Palmer. Er nimmt das Stück ebenfalls auf und das hört dann letztendlich Rod Stewart. Auch er macht eine Fassung. Die wird ein wirklich großer Hit. 84 in den Top 10. Rod Stewarts Cover vom Cover vom Cover von Some Guys Have All the Luck.
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1: 16 Uhr. Thorsten Frey zum Vorsitzenden der Unionsfraktion gewählt. Bundesnetzagentur übernimmt KI-Aufsicht in Deutschland. Mehr Geld für Beschäftigte der Süßwarenindustrie in Hessen. Das Wetter sonnig, trocken und heiß bis 37 Grad. Mein Name ist Katrin Rudolph. Die Unionsfraktion im Bundestag hat den CDU-Politiker Thorsten Frey zu ihrem neuen Vorsitzenden gewählt. Der bisherige Chef des Kanzleramts bekam nach Angaben der Fraktion knapp 92% der Stimmen. Der 52 Jahre alte Jurist ist jetzt dafür zuständig, Mehrheiten für die Regierungspolitik zu organisieren und sich mit der Koalitionspartei SPD abzustimmen. Am Mittag schon hatte Bundespräsident Steinmeier drei neue Kabinettsmitglieder ernannt. Carsten Linnemann ist neuer Gesundheitsminister, Steffen Bilger, Verkehrsminister, und Nina Warken, Ministerin für besondere Aufgaben und Chefin im Kanzleramt. Die Bundesregierung hat einen umstrittenen Gesetzentwurf zur Förderung kleiner Solaranlagen auf den Weg gebracht. Sie will dabei kürzen. Aus Berlin ARD-Korrespondentin Lissy Kaufmann.
2: Wer sich eine neue kleine Solaranlage aufs Hausdach baut, soll für den Strom, den er ins Netz einspeist, künftig keinen fixen Preis mehr bekommen. Allerdings soll es jetzt eine Übergangsregelung geben. Betroffen sind kleine Solaranlagen mit weniger als 25 Kilowatt installierter Leistung. Ursprünglich hatte Wirtschaftsministerin Katharina Reiche von der CDU umfangreichere Kürzungen geplant, ohne Übergangsregelung. Nach heftiger Kritik, unter anderem von Umweltverbänden, wurden die Pläne abgemildert.
1: Auch den Gesetzentwurf für den Anschluss neuer Windkraft- und Solaranlagen hat das Kabinett verabschiedet. Die Bundesnetzagentur übernimmt ab sofort die zentrale Umsetzung der europäischen KI-Verordnung in Deutschland. Das hat die Behörde in Bonn mitgeteilt. ARD-Korrespondentin Franka Bachus-Schön.
3: Sie wird besonders sensible Bereiche wie Personalmanagement, kritische Infrastruktur und Bildung in Bezug auf künstliche Intelligenz kontrollieren. Präsident der Bundesnetzagentur Klaus Müller betont das Ziel seiner Behörde, Sicherheit und Grundrechte zu schützen und Innovation zu fördern. Dafür richtet die Bundesnetzagentur ein KI-Reallabor für kleine und mittlere Unternehmen ein und bietet Organisationen und Start-ups praktische Hilfe bei der Umsetzung der neuen Regeln.
1: In Wiesbaden ist eine Wohnungstauschbörse an den Start gegangen. Es handelt sich um die erste kommunale Tauschbörse dieser Art in Hessen. HR-Reporterin Andrea Bornhagen.
4: Wenn die Kinder aus dem Haus ziehen oder Partnerin oder Partner gestorben ist, kann die Wohnung plötzlich zu groß sein. Auf der anderen Seite will vielleicht ein Paar zusammenziehen oder es gibt Familiennachwuchs und die kleine Wohnung reicht nicht mehr. Dafür gibt es jetzt in Wiesbaden eine Tauschbörse. Vermieterinnen und Vermieter müssen zustimmen und können die Miete erhöhen. Das ist Verhandlungssache. Die Stadt berät Interessierte. Das Projekt läuft erstmal ein Jahr.
1: Tarifabschluss für die Süßwarenindustrie in Hessen. Die rund 6.000 Beschäftigten bekommen in drei Stufen insgesamt 6,1% mehr Geld. Das haben die Gewerkschaft NGG und der Arbeitgeberverband Ernährung Genuss in Hofheim am Taunus vereinbart. Der Tarifvertrag hat eine Laufzeit von 2 Jahren. Er gilt unter anderem im Ferrero-Werk in Stadtallendorf, bei Magnum Eis in Heppenheim und bei Waffellöser in Taunusstein. Das waren die Nachrichten.
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5: Wir beginnen auf der A5 Frankfurt Richtung Kassel. Vorsicht bitte zwischen Alsfeld West und Alsfeld Ost. Da liegen Lkw-Reifenteile auf der Fahrbahn. Geht weiter auf der A3 Frankfurt Richtung Köln zwischen Raunheim und Niedernhausen. 7 Kilometer Stau wegen Bergungsarbeiten auf dem linken Fahrstreifen. Da gab es einen Unfall mit 2 Pkw. A7 Würzburg Richtung Fulda. Zwischen Bad Kissingen, Obertulba und Fulda A3 streckenweise stockender Verkehr. Und noch die A60 Mainz Richtung Rüsselsheim. Die ist in der Baustelle zwischen Bischofsheim und Rüsselsheim Mitte. Der rechte Fahrstreifen ist da gesperrt wegen Lkw-Bergungsarbeiten. Das macht jetzt stockenden Verkehr. Bitte nutzen Sie ab dem Mainspitz-Dreieck den verschwenkten linken Fahrstreifen. Und die A44 Dortmund Richtung Kassel zwischen Kreuz Wünnenberg-Haaren und Lichtenau-Westfalen. 1 Kilometer Stau nach einem Unfall. Die Fahrbahn ist auf einen Fahrstreifen verengt.
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5: Subtropische Heißluft nennt sich das, was wir da bei uns haben, kommt aus Südspanien und macht 31 bis 37 Grad. Die Temperaturen heute Nacht in den städtischen Ballungsräumen warm, also es bleibt oberhalb von 20 Grad teilweise. Und die Temperaturen morgen, die markieren dann den Höhepunkt der Hitzewelle. Liebenau 35 Grad, Tann in der Rhön 35 Grad, Lampertheim 38 Grad. Danach geht es dann ein bisschen weiter runter mit den Temperaturen.
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5: Einen schönen Nachmittag. Wir freuen uns, dass Sie dabei sind. Gleich gibt's Bon Jovi. Die spielen ja gerade 10 Termine im Madison Square Garden live, bevor es dann ins Wembley Stadion geht. Das ist dann nochmal eine Nummer größer. Da spielen die dann aber auch nur dreimal. Ne? Vorher gibt's noch Fleetwood Mac.
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Ist das wirklich passiert? Hat Jon Bon Jovi und zu dem Bild geschrieben, das er auf Instagram gepostet hat. Darauf ist er zu sehen beim Live-Konzert mit der Band im Madison Square Garden. Arm in Arm mit keinem geringeren als Bruce Springsteen, den noch größeren Star aus New Jersey, der gemeinsamen Heimat der beiden. So, jetzt haben wir das hier noch für die Autofahrer. Vorsicht auf der A3 Frankfurt-Köln zwischen Bad Camberg und Limburg-Süd befindet sich ein Hund auf der Fahrbahn. Jetzt gibt's Tom Petty. Into the Great Wide Open.

0: Bayern 1 hier am Mittwochnachmittag. Wir kannten die Bilder schon aus Katastrophenfilmen. Jetzt sehen wir sie in den Nachrichten. Die Gluthitze in Frankreich, die Brände rund um Bordeaux bei 42 Grad. Und wegen der starken Winde werden die Feuer immer wieder angefacht. Jenny aus Frankfurt ist auch dort hinter Bordeaux am Atlantik im Urlaub mit ihrem Mann, mit ihrem Baby, mit ihrem großen, mit ihrem siebenjährigen Kind. Und auch sie wurde von den Bränden heimgesucht. Sie musste evakuiert werden, schon vor einer Woche.
1: Wir hatten quasi am Mittwoch zum ersten Mal das Feuer gesehen und dann am Donnerstagmorgen wollten wir dann mit den Kindern am Pool baden gehen und da war schon der Pool gesperrt und dann war plötzlich in der Rezeption so ein Tumult und dann haben wir quasi nur über andere erfahren, die ein bisschen besser Französisch konnten als wir, dass wir evakuiert werden sollen und dann waren da auch schon so Polizisten, die von Haus zu Haus gegangen sind und dann gesagt haben, wir hätten jetzt eine Stunde immerhin Zeit, unsere Sachen zu packen. Wir haben ganz viele Familien getroffen, die mussten quasi alles zurücklassen und wir sind aber ohne Auto auf dem Campingplatz gewesen, weil wir klimafreundlich mit dem Zug angereist sind und dann waren wir halt sehr froh, dass die da vom Campingplatz halt einen Bus organisiert hatten, wo quasi alle ohne Auto einen Platz hatten.
0: Und in allem Pech hatte Jenny mit der Familie auch Glück. Bevor sie am Campingplatz untergekommen sind, hätten sie eigentlich in einer Halle übernachten müssen.
1: Wir waren schon in der Halle und wir hatten sozusagen den Babybonus. Dadurch, dass unser erstes Kind noch so klein ist, hat sich eine Gastfamilie in diesem Ort gefunden, die uns quasi für eine Nacht dann aufgenommen hat, also eine Privatfamilie. Das war sehr freundlich. Die Familie, die uns dann noch aufgenommen hatte für diese eine Nacht, die musste dann leider am nächsten Tag auch noch evakuiert werden.
0: Und so wohnt Jenny mit der Familie einstweilen in einem Campingplatz bei Arcachon. Eigentlich würden die schon gern zurück nach Frankfurt, aber auch das ist schwierig.
1: Also ursprünglich wollten wir jetzt auch den Urlaub durchaus abbrechen und nach Hause fahren, aber das geht nicht, weil diese Zugstrecken gesperrt sind und wir gar nicht mehr so schnell und einfach nach Bordeaux kommen. Und jetzt warten wir ab bis Samstag, weil wir da gebuchte Zugtickets haben und hoffen, dass wir irgendwie am Samstag nach Bordeaux kommen, um unseren Zug nehmen zu können.
0: Die brutale Hitze in Südwestfrankreich lässt die Feuer wieder Fahrt aufnehmen. Jenny und ihre Familie hoffen jetzt, dass sie bald zurück nach Frankfurt reisen können. Wir drücken natürlich die Daumen.
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17: Mit Maren Weil, guten Tag. Der bisherige Kanzleramtschef Thorsten Frey ist neuer Vorsitzender der Unionsfraktion im Bundestag. Die Abgeordneten von CDU und CSU haben ihn mit knapp 92% der Stimmen gewählt. Und auch die Neuen im Kabinett, Linnemann, Wagen und Bilger, sind inzwischen offiziell im Amt. Die Bundesregierung hat sich auf ein neues erneuerbare Energiengesetz geeinigt. Damit werden private Solaranlagen künftig nicht mehr dauerhaft vom Staat gefördert. Wirtschaftsministerin Reiche will so die Kosten senken. Und jetzt mehr Aktuelles aus unseren Regionalstudios.
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18: Noch ist der Karolinenplatz leer. Ende September könnten sich dort aber zahlreiche Anhänger der sogenannten Reichsbürgerszene versammeln. Angemeldet ist es als das 9. große Treffen der Bundesstaaten und darauf bereitet sich die Stadt Darmstadt schon vor. Nach Angaben der Stadt wird die Anmeldung gerade gemeinsam mit Polizei und Sicherheitsbehörden geprüft. Sollte die Versammlung genehmigt werden müssen, sollen strenge Auflagen mit einer Null-Toleranz-Strategie für Volksverhetzung oder verbotene Symbole gelten. Oberbürgermeister Hanno Benz betont, die Ideologie der Reichsbürger stehe im klaren Widerspruch zu Demokratie und Verfassung. Als Zeichen für Vielfalt und Toleranz findet am selben Tag das internationale Begegnungsfest auf dem Friedensplatz statt. Max Klemann, Darmstadt.
19: Starke Frauen, fliegende Hüte, Akrobatik mit Gitarre oder Luftartistik auf einer riesigen grünen Leiter. Heute Abend beginnt in Darmstadt das Straßentheaterfestival Just for Fun. Einer der künstlerischen Leiter ist Rainer Bauer.
20: Wir spielen hauptsächlich abends, 20.30 Uhr. Jeder Abend anderer Platz, andere Künstler, andere Umgebung, andere Atmosphäre und deswegen auch immer spannend.
19: Los geht's heute Abend um 20.30 Uhr auf dem Aktivspielplatz im Herrengarten und morgen wird dann der Riegerplatz zum Tanzen gebracht. Weitere Infos gibt's auf justforfun-darmstadt.de. Der Eintritt ist kostenlos, jeder zahlt, was er kann. Petra Demand aus Darmstadt.
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21: Vorsicht auf der A3 Frankfurt Richtung Köln zwischen Bad Camberg und Limburg Süd. Da befindet sich ein Hund auf der Fahrbahn und wir haben noch eine Warnmeldung für die A5 Frankfurt-Kassel zwischen Alsfeld West und Alsfeld Ost. Da sind Reifenteile auf der Fahrbahn. Die A3 Frankfurt Richtung Köln zwischen Raunheim und Niedernhausen. 7 Kilometer Stau wegen Bergungsarbeiten auf den beiden linken Fahrstreifen. Ein Unfall war das mit 2 Pkw. Dann die A3 Frankfurt Richtung Würzburg zwischen Obertshausen und Hanau. 2 Kilometer stockender Verkehr wegen eines defekten Pkw auf dem rechten Fahrstreifen. A7 Würzburg Richtung Fulda zwischen Bad Kissingen, Obertulba und Fulda Dreieck streckenweise stockend. Und die A44 Dortmund Richtung Kassel. Zwischen Kreuz Wünnenberg-Haaren und Lichtenau 1 Kilometer Stau nach einem Unfall. Die Fahrbahn ist hier auf einen Fahrstreifen verengt.
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21: Das ist Luft aus Spanien, subtropische Heißluft, die da bei uns Einzug erhalten hat und die Temperaturen so hat steigen lassen auf 31 bis 37 Grad. Heute Nacht in den städtischen Gebieten eine tropische Nacht, also mit Temperaturen über 20 Grad. Und morgen erreicht die Hitzewelle ihren Höhepunkt, 32 bis 38 Grad. Hallo zusammen, wir sind HR1. Ich bin Matthias Münch, freue mich, dass Sie bei uns sind. Wir haben jetzt gleich die Thompson Twins für Sie mit ihrem großen Hit Hold Me Now.
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0: gleich 16:45 hier ist HR1. Also nach dieser FIFA-WM dachten wir eigentlich, der Chef Gianni Infantino kann uns nicht mehr schocken. Konnte er aber doch. Jetzt will der FIFA-Boss einen Teil der Rechte an den WM-Turnieren an Investoren verkaufen. Und wer hat da gleich schon mal die Hand gehoben? Ausgerechnet der Schwiegersohn von US-Präsident Trump, Jared Kushner. Der Protest dagegen ist, naja, riesig, beziehungsweise viele sind auch einfach fassungslos, auch die Bundesliga-Trainer. Das sagt Sebastian Hoeneß vom VfB Stuttgart.
1: Das Schlimme ist ja, dass man gar nicht so verwundert ist. Also das ist ja ein völlig absurder Gedanke, das zu tun. Das Schlimme ist ja, dass man sich nicht darüber wundert. Also da fällt mir einfach gar nichts ein, was daran jetzt gut sein soll. Ja, und ich hoffe einfach, dass die Leute, die in der Lage sind, da was dagegen zu tun, auch alle Mittel ausschöpfen, das dann auch entsprechend zu tun. Also es klingt einfach katastrophal.
0: Wir haben Sebastian Hoeneß auf dem Trainerkongress in Stuttgart gefragt. Dort sind Infantinos Verkaufspläne natürlich das Thema. Und wir haben auch Florian Kohfeldt dazu befragt. Er ist der Trainer bei Darmstadt 98.
2: Oh, ich bin ganz ehrlich, ich versuche sowas so wenig wie möglich zu lesen, weil dann geht mir der Spaß so ein bisschen verloren. Und wenn du mich privat fragst, halte ich für eine Vollkatastrophe, was da passiert. Und das, was das Allerwichtigste ist, rückt immer weiter weg, nämlich das Spiel an und für sich und das Erlebnis. Und ich glaube, dass wir ehrlicherweise auch einige verlieren werden auf diesem Weg, weshalb Fußball so faszinierend ist, wenn es immer mehr Kommerzialisierung ist. Also ist populistisch, aber ich finde es zum Kotzen.
0: Nicht alles, was man zu Geld machen kann, sollte man auch zu Geld machen. Das sagt Florian Kohfeldt und spricht dafür, da wahrscheinlich auch für die meisten Fans.
2: Privatisierung hat uns auch in der Gesellschaft nicht immer gut getan. Es wird so lange gemolken, wie es Geld bringt, und dann fällt es weg. Und die Gefahr sehe ich schon stark. Die gibt es seit längerer Zeit, aber das ist jetzt so ein bisschen der Gipfel aus meiner Sicht. Und deshalb finde ich es als Privatperson nicht gut. Als Fußballtrainer versuche ich es nicht an mich ranzulassen, weil wirklich ändern werde ich es, glaube ich, nicht von hier.
0: FIFA-Chef Infantino würde gern einen Teil der Rechte an WM-Turniere verkaufen an Großinvestoren. Dagegen gibt es massiven Widerstand. Offenbar plant die UEFA jetzt eine Dringlichkeitssitzung. Wir halten Sie auf dem Laufenden.

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5: 17 Uhr. Unionsfraktion wählt Thorsten Frei zum neuen Vorsitzenden. BMW baut weltweit 8.000 Jobs ab. Kritik an Investorenplänen der FIFA. Das Wetter am Abend und in der Nacht 22 bis 12 Grad. Morgen erst sonnig, später vereinzelt Schauer und Gewitter 33 bis 40 Grad. Mein Name ist Katrin Rudolph. Die Unionsfraktion im Bundestag hat einen neuen Vorsitzenden, den CDU-Politiker Thorsten Frei. Die Abgeordneten von CDU und CSU wählten ihn nach Angaben der Fraktion mit knapp 92% der Stimmen. Aus Berlin, Katrin Aue.
6: Es ist ein deutliches Votum für Thorsten Frei. Schon am Mittag hat Bundespräsident Frank-Walter Steinmeier die Veränderungen im Kabinett besiegelt. Verkehrsminister Patrick Schnieder wurde verabschiedet. Für ihn übernimmt Steffen Bilger, bislang parlamentarischer Geschäftsführer der Unionsfraktion. Zudem ist Nina Waken von der Spitze des Gesundheitsministeriums in die Chefposition im Kanzleramt gewechselt. Ex-CDU-Generalsekretär Carsten Lindemann wiederum ist jetzt Bundesgesundheitsminister.
5: Der Autobauer BMW plant, weltweit bis zu 8.000 Arbeitsplätze abzubauen, und zwar bis Ende kommenden Jahres. Darüber sind die Beschäftigten heute Morgen auf einer Betriebsversammlung informiert worden. Der Stellenabbau betrifft nicht die Produktion, sondern die Verwaltung. Dort wird den Mitarbeitenden eine Abfindung angeboten. In Biblis in Südhessen soll eins von bundesweit drei Kompetenzzentren für Kernfusion entstehen. Das hat das Bundesforschungsministerium mitgeteilt. Die Kernfusionstechnologie für sichere und saubere Energie steht noch weitgehend am Anfang. HR-Reporterin Petra Diemand.
7: Federführend soll das Unternehmen Focused Energy aus Darmstadt das Bibliser Kompetenzzentrum aufbauen. Hier geht es um Fusionstechnik mit Hilfe von Lasern. Ein Silicon Valley für Laserfusion nennt es ein Sprecher des Unternehmens. Das Bundesministerium fördert neben dem Standort Biblis noch zwei weitere Standorte. Ein Kompetenzzentrum für Magnetfusion soll bei München entstehen, eins für Materialforschung in Karlsruhe. Insgesamt will die Bundesregierung mehr als 2 Milliarden Euro für die Kompetenzzentren zur Verfügung stellen.
5: Nach dem Europäischen Fußballverband UEFA geht auch der Deutsche Fußballbund auf Konfrontationskurs mit der FIFA. DFB-Präsident Neuendorf kritisiert die Pläne von FIFA-Chef Infantino, Investoren an den kommerziellen Rechten der Fußball-WM zu beteiligen. Aus der Sportredaktion Christian Michel.
8: Bernd Neuendorf kritisierte vor allem das Vorgehen der FIFA. Als Mitglied des FIFA-Councils sei er über die Pläne im Vorfeld nicht informiert worden. Stattdessen hätten die Mitglieder erst aus den Medien davon erfahren. Auch inhaltlich lehnt der DFB-Präsident den Einstieg von Investoren bei der Fußball-WM ab. Der Fußball dürfe nicht zum Spielball von Investoren werden, sagte Neuendorf. Sonst drohe der Sport seiner Akzeptanz bei Fans und Gesellschaft zu verlieren.
5: Das Kraftfahrtbundesamt hat letztes Jahr fast 1,8 Millionen Fahrzeuge zurückgerufen, wegen verschiedener Mängel. Außer Betrieb gesetzt wurden nach Angaben der Behörde etwa 74.000 Autos. Im Jahr davor waren es sogar 155.000. Das KBA prüft als Marktüberwachungsbehörde neben Fahrzeugen auch Anhänger, Systeme und einzelne Bauteile. Das waren die Nachrichten.
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9: Es geht los auf der A3 Frankfurt Richtung Köln zwischen Rauenheim und Niedernhausen. 7 Kilometer Stau wegen Bergungsarbeiten auf dem linken Fahrstreifen. Dadurch auch 3 Kilometer Stau und stockender Verkehr auf der A66 zwischen Hofheim und Wiesbadener Kreuz. Die A3 Frankfurt Richtung Würzburg zwischen Obertshausen und Hanau. 2 Kilometer stockender Verkehr wegen eines defekten Pkw auf dem rechten Fahrstreifen. Und die A7 Würzburg Richtung Fulda zwischen Bad Kissingen, Obertulba und Fulda Dreieck streckenweise stockender Verkehr. A44 noch, Dortmund Richtung Kassel zwischen Büren und Lichtenau. 5 Kilometer Stau nach einem Unfall. Die Fahrbahn ist auf einen Fahrstreifen verengt.
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9: Ja, heute heiß, 31 bis 37 Grad, die Nachttemperaturen im städtischen Raum oberhalb von 20 Grad. Und morgen erreicht die Hitzewelle ihren Höhepunkt. Da sind die Prognosen noch mal knapp nach oben korrigiert worden auf 32 bis jetzt 40 Grad. Und ab Nachmittag sind stürmische Böen möglich, dazu einzelne Gewitter, allerdings kaum Regen.
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9: Ja, dann stehen wir das mal gemeinsam durch. Ich habe hier einen absolut verlässlichen, sturmfesten Hit. Seit über 40 Jahren bewährt. Laura Branigan und Self-Control.

Wichtig ist sofort bei uns in HR1. Vorsicht bitte auf der A5 Frankfurt-Kassel zwischen Alsfeld-Ost und Hattenbacher Dreieck. Da befinden sich Personen auf der Fahrbahn. ESJJ Kale. Cocaine in HR1.

0: 17.20 Uhr. Das Hin und Her beim Personaltausch in der CDU hat ja für reichlich Unmut gesorgt. Viele eigene Leute kritisieren Friedrich Merz für seinen Stil, fühlen sich da eher an den Chef eines Unternehmens erinnert. Thorsten Frey, des Kanzlers Mann für die Nachfolge von Jens Spahn, hat diesen Unmut heute jedenfalls nicht zu spüren bekommen. Die Wahl von Thorsten Frey zum Fraktionschef lief glatt, 91%. Uwe Berndt aus unserem Hauptstadtstudio folgt die Sitzung für uns. Ist jetzt wieder alles gut?
1: Tja, das Wahlergebnis für Thorsten Frey sagt es ja, das sieht erstmal super aus. Wenn man das mal genauer anguckt, naja, es waren 170 von 185 Anwesenden, die dazu gestimmt haben. Das bedeutet, dass 23 Abgeordnete heute blau gemacht haben und nicht ihren Urlaub abgebrochen haben, um Thorsten Frey zu wählen. Also wenn man die jetzt mitgezählt hätte, wäre das Ergebnis vielleicht nicht ganz so brillant. Aber inhaltlich haben die meisten Leute kein Problem mit Thorsten Frey. Der ist allgemein anerkannt in der Fraktion, also das ist keine Überraschung.
0: Viele Medien haben ja gestern, also auch solche Medien, die nicht zum Alarmismus neigen, von einer CDU geschrieben, die sich vom Kanzler zunehmend entfremdet hat. Ist davon etwas zu spüren heute?
1: Also, das sieht man schon daran, dass eigentlich die Pressekonferenz schon für 15 Uhr angesetzt war und dann hieß es, naja, gut, die Pressekonferenz ist vielleicht eine halbe Stunde später und jetzt hat sie gerade eben erst begonnen. Also es gab offensichtlich sehr großen Gesprächsbedarf innerhalb der Fraktion und es gab natürlich wirkliches Kopfschütteln, zum Beispiel auch zu der Frage, warum eigentlich Patrick Schnieder abgesetzt wurde. Das hat der Bundeskanzler nie so wirklich erklärt und vor allem ist der Unmut groß in den drei Bundesländern, wo jetzt die Wahlen anstehen. Da kann man natürlich solche Diskussionen überhaupt nicht gebrauchen.
0: Wie stehen denn die Chancen, dass jetzt wieder Ruhe einkehrt? Denn die wollen ja auch alle zurück in den Urlaub, schätze ich.
1: Der Bundeskanzler hat gestern noch gesagt, dies ist erstmal sein letzter Arbeitstag heute und dann will er in den Urlaub fahren und danach wird sich dann schon alles beruhigt haben. Abwarten. Also eigentlich konnte die Bundesregierung ja in den letzten Wochen ganz gute Ergebnisse vorlegen. Sie hat ja Gesetze verabschiedet und dann durch solche völlig unnötigen Chaosaktionen dann wieder für Unzufriedenheit gesorgt. Im September stehen dann die Wahlen an in den Bundesländern und dann wollen wir mal weitersehen, ob es dann die nächsten Katastrophen kommen oder nicht.
0: Einstweilen aber letzter Arbeitstag für die CDU-Fraktion vor der Sommerpause, beziehungsweise einige waren ja schon im Urlaub. Aus dem Hauptstadtstudio hat das Uwe Berndt für uns beobachtet. Dankeschön.
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11: Mit Maren Weil, guten Tag. Klare Mehrheit für den neuen Chef. CDU und CSU haben ihren neuen Fraktionsvorsitzenden gewählt, Thorsten Frey. Er hat knapp 92% der Stimmen erhalten. Frey war vorher Kanzleramtschef und folgt auf Jens Spahn. Der Autobauer BMW will weltweit 8000 Jobs abbauen. Das hat das Unternehmen auf einer Betriebsversammlung mitgeteilt. Für den Abbau soll es ein freiwilliges Abfindungsprogramm geben. Der Stellenabbau betreffe vor allem Jobs in der Verwaltung. Und jetzt mehr Aktuelles aus unseren Regionalstudios.
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13: Eigentlich hatten hier am Amtsgericht Darmstadt heute alle mit einem Urteil gerechnet. Angeklagt ist eine der Osthangbesetzerinnen. Es geht unter anderem um Widerstand gegen Vollstreckungsbeamte. Weil aber, so sagt es der Verteidiger, gar nicht sichergestellt ist, dass es sich bei seiner Mandantin überhaupt um die Aktivistin handelt und Fotos von damals erst heute eingereicht worden sind, deshalb ist der Prozess für heute erstmal unterbrochen worden. Hier draußen vor dem Gericht hatten etwa 10 Unterstützer der Angeklagten Banner aufgehängt. Sie sind grundsätzlich der Meinung, dass Klimaaktivismus wichtig sei und nicht kriminalisiert werden sollte. Besetzung sei passiv, die Gewalt gehe von der Polizei aus. Petra Demand vom Amtsgericht Darmstadt.
14: Warum stinkt es nach toten Tieren und treibt womöglich ein Wolf in Raunheim sein Unwesen? Im Raunheimer Wald haben ein beißender Kadavergeruch und mehrere Hundesuchstaffeln für Aufsehen bei den Anwohnern gesorgt. Wir haben bei Kreis und Stadt nachgefragt. In den vergangenen Wochen waren wohl immer mal wieder Hundestaffeln zur Bekämpfung der afrikanischen Schweinepest unterwegs. Gefunden wurden aber keine infizierten Wildschweinkadaver. Dafür gab es aber 2 tote Rehe, die vermutlich von einem Hund und nicht von einem Wolf gerissen wurden. Anfang der Woche wurde dann nochmal eine Suchstaffel rausgeschickt. Doch statt Kadavern steckt illegal entsorgter Müll dahinter. Zoe Bünning, Raunheim.
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15: Vorsicht auf der A3 Köln Richtung Frankfurt. Zwischen Kelsterbach und Frankfurter Kreuz Gegenstände auf dem rechten und dem mittleren Fahrstreifen. Vorsicht auf der B27 Bad Hersfeld-Fulda. Zwischen Künzell in Fulda und Fulda-Bronzell liegen Gegenstände auf der Fahrbahn. Dann die A3 Frankfurt Richtung Köln zwischen Raunheim und Niedernhausen. 7 Kilometer stockender Verkehr. Hier wird geborgen auf dem linken Fahrstreifen. Die A3 Frankfurt Richtung Würzburg zwischen Obertshausen und Hanau. 2 Kilometer stockender Verkehr wegen eines defekten Pkw auf dem rechten Fahrstreifen. A7 Würzburg Richtung Fulda zwischen Bad Kissingen-Obertulba und Fulda-Dreieck streckenweise stockend. A7 Fulda Richtung Kassel zwischen Bad Hersfeld-West und Homberg-Elfze. 3 Kilometer Staugrund, 1 defekter Pkw auf dem rechten Fahrstreifen. A44 Dortmund Richtung Kassel zwischen Büren und Lichtenau. 5 Kilometer nach einem Unfall. Die Fahrbahn ist auf einen Fahrstreifen verengt. Und die A45 Gießen Richtung Dortmund zwischen Wetzlar Ost und Ehringshausen. 5 Kilometer Stau wegen eines defekten Fahrzeugs im Baustellenbereich.
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15: Subtropische Heißluft aus Südspanien ist das bei uns. 31 bis 37 Grad macht die und die Nachttemperaturen in städtischen Gebieten nicht unter 20 Grad heute Nacht und morgen erreicht dann die Hitzewelle ihren Höhepunkt. Die Temperaturen sind noch mal ein bisschen nach oben korrigiert worden, was die Prognose betrifft. 32 bis 40 Grad sollen es jetzt werden. Ab Nachmittag ist mit stürmischen Böen und auch mit Sturmböen zu rechnen. Es gibt dazu nur einzelne Gewitter und vor allem wenig Regen. Also eine richtige Dusche ist nicht in Sicht. Aber zumindest ist übermorgen dann die Temperatur wahrscheinlich niedriger als morgen. Das heißt, morgen haben wir den Höhepunkt der Hitzewelle. Hallo zusammen, da kommt ja was auf uns zu, aber das packen wir ja. Wir haben ja schon längere Hitzeperioden durch dieses Jahr, gell? Jetzt gibt's Aerosmith bei uns in HR1 mit Crying. Ich bin Matthias Münch.
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0: Viertel vor sechs, hier ist H1. Und jetzt geht's auf den Biberaberg, die Heimat von Kickers Offenbach. Es gibt wohl wenig Vereine in Hessen mit so einer Tradition. Dieses Jahr werden die Kickers 125 und heute Abend gibt's das Jubiläumsspiel gegen den VfB Stuttgart. Und ja, ausgerechnet Eintracht-Held Sebastian Rode hatte beim OFC seinen Durchbruch. Und für Sebastian, für den Sebbel, ist das ein Club mit Kultcharakteren.
1: Ja, Legenden wie Rudi Völler, Erwin Kostede, Hermann Nuber und vor allem halt auf dem Biberer Berg durch den Alten miterleben dürfen. Das sind ja Sachen, die einem auch Gänsehaut bereiten.
0: Der junge Sebastian Rode kam in der D-Jugend zum OFC und ist ja dann auch richtig durchgestartet. Und ja, klar, dass sich der Sebbel auch gern an den Biberer Berg erinnert.
1: Diesen alten Charme, die der alte Biberer Berg hatte, mit den Umkleiden, den alten, man war extrem nah bei den Profis dran. Zweitligaspiele vor 18.000 Zuschauern, die ich miterlebt habe auf der Tribüne und habe da echt auch eine gute Zeit gehabt.
0: Eine gute Zeit werden sicherlich die Kickers-Fans heute auch haben beim Spiel gegen den VfB Stuttgart. 6:30 geht's los. Wir drücken die Daumen, dass die Kickers sich heute selbst ein schönes Geschenk und ein schönes Spiel machen zum 125. Vereinsgeburtstag.

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4: 18 Uhr. Thorsten Frey zum Vorsitzenden der Unionsfraktion gewählt. Bundesnetzagentur übernimmt KI-Aufsicht in Deutschland. Kritik an Investorenplänen der FIFA. Das Wetter am Abend und in der Nacht 22 bis 12 Grad. Morgen erst sonnig, später vereinzelt Schauer und Gewitter 33 bis 40 Grad. Mein Name ist Andreas Gerlach. Die Unionsfraktion im Bundestag hat den CDU-Politiker Thorsten Frey zu ihrem neuen Vorsitzenden gewählt. Der bisherige Chef des Kanzleramts bekam nach Angaben der Fraktion knapp 92% der Stimmen. Kanzler Merz sagte nach der Wahl:
5: Diese Wahl ist notwendig geworden, auch das wissen Sie alle, weil Jens Spahn vor 2,5 Wochen zurückgetreten ist. Ich habe in der Fraktionssitzung Jens Spahn noch einmal sehr herzlich gedankt im Namen der gesamten Bundestagsfraktion für seine Arbeit, die er in den letzten 15 Monaten dort geleistet hat.
4: Der 52 Jahre alte Jurist Frey ist jetzt dafür zuständig, Mehrheiten für die Regierungspolitik zu organisieren und sich mit der Koalitionspartei SPD abzustimmen. Am Mittag schon hatte Bundespräsident Steinmeier 3 neue Kabinettsmitglieder ernannt. Carsten Linnemann ist neuer Gesundheitsminister, Steffen Bilger Verkehrsminister und Nina Warken Ministerin für besondere Aufgaben und Chefin im Kanzleramt. Bei einem Waldbrand auf der griechischen Insel Kreta sind 2 Feuerwehrleute ums Leben gekommen. Der Brand war im gebirgigen Hinterland im Süden der Insel ausgebrochen. Mehrere Dörfer wurden evakuiert. ARD-Korrespondent Moritz Pompel.
6: Auch auf der Nordägäis-Insel Lesbos brennt es, in der Nähe der Stadt Plomari. Dort ist ein Feuer auf einer alten Mülldeponie ausgebrochen. Einsatzkräfte am Boden und aus der Luft versuchen, die Flammen in Oliven- und Kiefernbäumen zu löschen. Auch hier gibt es eine Aufforderung an die Bevölkerung, ihre Häuser zu verlassen und sich Richtung Strände zu begeben. Ein Brand auf der Kykladeninsel Paros ist dagegen inzwischen unter Kontrolle.
4: Auch in den Waldbrandgebieten in Spanien und Frankreich ist die Lage aktuell stabil. Die Behörden warnen aber vor einer neuen Hitzewelle. Nach dem Europäischen Fußballverband UEFA geht jetzt auch der Deutsche Fußballbund auf Konfrontationskurs mit der FIFA. Denn der Weltverband will Anteile an Fußball-Weltmeisterschaften an private Geldgeber verkaufen. DFB-Präsident Neuendorf sagte dem Sender Phoenix, der Fußball dürfe nicht zum Spielball von Investoren werden. Von der UEFA hieß es, die Seele des Fußballs sei kein Vermögenswert. In Wiesbaden ist eine Wohnungstauschbörse an den Start gegangen. Es handelt sich um die erste kommunale Tauschbörse dieser Art in Hessen. HR-Reporterin Andrea Bonhagen.
7: Wenn die Kinder aus dem Haus ziehen oder Partnerin oder Partner gestorben ist, kann die Wohnung plötzlich zu groß sein. Auf der anderen Seite will vielleicht ein Paar zusammenziehen oder es gibt Familiennachwuchs und die kleine Wohnung reicht nicht mehr. Dafür gibt es jetzt in Wiesbaden eine Tauschbörse. Vermieterinnen und Vermieter müssen zustimmen und können die Miete erhöhen. Das ist Verhandlungssache. Die Stadt berät Interessierte. Das Projekt läuft erstmal ein Jahr.
4: Das Kraftfahrtbundesamt hat letztes Jahr fast 1,8 Millionen Fahrzeuge zurückgerufen, wegen verschiedener Mängel. Außer Betrieb gesetzt wurden nach Angaben der Behörde etwa 74.000 Autos. Im Jahr davor waren es sogar 155.000. Das KBA prüft als Marktüberwachungsbehörde neben Fahrzeugen auch Anhänger, Systeme und einzelne Bauteile. Und das waren die Nachrichten.
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8: Liebe Autofahrerinnen, liebe Autofahrer, zunächst 2 Warnmeldungen. Vorsicht auf der A5 Frankfurt Richtung Kassel zwischen Rastplatz Krachgarten und Alsfeld West. Da liegen Gegenstände auf der Fahrbahn und Vorsicht Die A5 Kassel Richtung Frankfurt zwischen Alsfeld West und Ohmtal-Dreieck. Metallteile auf der Fahrbahn. Geht weiter auf der A3 Frankfurt Richtung Köln zwischen Rauenheim und Niedernhausen. 7 Kilometer Stau und stockender Verkehr wegen Bergungsarbeiten auf dem linken Fahrstreifen. Hier hat es einen Unfall gegeben mit 2 Pkw. Die A7 Würzburg Richtung Fulda. Zwischen Bad Kissingen, Obertulba und dem Fulda-Dreieck streckenweise stockend. A44 Dortmund Richtung Kassel zwischen Büren und Lichtenau. 6 Kilometer Stau. Ein Unfall hier, die Fahrbahn ist auf einen Fahrstreifen verengt. Und die A45, Gießen Richtung Dortmund zwischen Wetzlar Ost und Wetzlarer Kreuz, 3 Kilometer Stau und stockender Verkehr. Das defekte Fahrzeug hier wurde geborgen.
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8: Ja, subtropische Heißluft aus Spanien bringen uns heute 31 bis 37 Grad. In der Nacht wird es in den städtischen Ballungsräumen nicht unter 20 Grad runtergehen mit den Temperaturen. Und morgen haben wir dann schon wirklich extreme Hitze. 32 bis 40 Grad sind vorhergesagt. Und ab Nachmittag gibt es dann stürmische Böen und auch Sturmböen sind möglich. Neben dem starken Wind einzelne Gewitter. Allerdings auch das noch kaum Regen. Das Einzige, was wir wahrscheinlich ganz gut gebrauchen könnten, das wird weiter Mangelware bleiben. Einen Tag drauf, dann am Freitag, gehen die Temperaturen wieder etwas runter.
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8: Durchatmen, durchatmen, durchatmen und einfach gute Musik genießen.

0: Viele denken sich natürlich bei dem Wetter, ja okay, dann ab an den Badesee.
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0: Die Wasserqualität im Badesee kann man ganz gut selbst testen, sagt Winfried Staudt vom Hessischen Landesamt für Naturschutz.
2: Wenn man mit dem Hüfte im Wasser steht und die Füße nicht mehr sieht, dann sollte man besser nicht reingehen.
0: Ja, die gute Nachricht ist, von den 61 gemeldeten Badeseen in Hessen sind 44 uneingeschränkt nutzbar, sagt das Landesamt für Naturschutz. In einigen wird vom Baden abgeraten. HR-Reporter Andreas Gerlach.
3: Das gilt unter anderem für den Schultheißweiher im Landkreis Offenbach, den Marbach-Stausee im Odenwaldkreis, den Großen Woog und das Ahelger Mühlchen in Darmstadt, den Wismarer See bei Gießen, den Fuldasee in Bebra-Breitenbach, das Licher Waldschwimmbad sowie den Grünen See in Nordhessen.
0: Ja, im Offenbacher Schultheißweiher ist schon seit Anfang Juli Badeverbot. Jörg Nitsch vom BUND Hessen sagt, das Problem sind die Blaualgen.
4: Es sind aber gar keine Algen, sondern Cyanobakterien. Die kommen hier im Schultheißweiher in Offenbach jedes Jahr zur sogenannten Algenblüte. Das heißt, sie vermehren sich massenhaft. Und es wird immer problematischer, weil wir ja immer wärmere Sommer bekommen und sich dadurch auch die Gewässer entsprechend mehr aufheizen und auch länger warm bleiben.
0: In Freibädern gibt es natürlich kein Problem mit Blaualgen, höchstens mal mit blauen Lippen, weil die Kinder nicht aus dem Wasser wollen. Und in einigen haben Kinder und Jugendliche ja sogar freien Eintritt. In den Frankfurter Bädern gibt es das für alle Kids bis 14, in Wiesbaden während der Ferien sogar für alle unter 18. Und auch im Walme-Freibad in Mengeringshausen im Kreis Waldeck-Frankenberg dürfen unter 16-Jährige umsonst schwimmen. Das gilt heute und am nächsten Mittwoch. Lena arbeitet im Freibad und macht noch mal Lust drauf.
5: Wir haben ein saniertes Nichtschwimmerbecken mit einer Rutsche, ein großes Schwimmerbecken und ein kleines Planschbecken. Wir haben ein paar Spiel- und Sportgeräte, mit denen man auf dem Wasser planschen kann, und haben einen tollen Kiosk, wo es super leckere Freibadpommes gibt. Und auch eine Schnuckeltüte, wenn ihr die gebrauchen könnt.
0: Siehste, und mein persönlicher Freibadheld ist ja der anonyme Spender aus Schwalmstadt. Dank ihm können seit Beginn der Sommerferien alle Kinder dort umsonst ins Freibad Ziegenhain.
6: Ich find's toll. Ich find's auch recht schön, denn ich bin eigentlich recht viel im Freibad.
7: Also Dankeschön. Und ich finde das eine richtig tolle Aktion.
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6: Es wird gerade gemeldet, in Lauterbach im Vogelsbergkreis ist die Feuerwehr derzeit im Einsatz. Am Marktplatz brennt ein Restaurant und die Flammen drohen auch auf andere Gebäude überzugreifen. Deshalb sollen jetzt in Lauterbach natürlich auch die Anwohner rund um den Marktplatz aufgrund der starken Rauchentwicklung Fenster und Türen geschlossen halten. Sobald wir mehr dazu wissen, sagen wir Ihnen natürlich in den HR3 Nachrichten Bescheid.
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6: Vorsicht bitte auf der A3 Köln Richtung Frankfurt. Zwischen Niedernhausen und der Raststätte Medenbach steht ein defekter LKW auf dem rechten Fahrstreifen und auf dem Standstreifen. Die A7 Würzburg Richtung Fulda zwischen Bad Brückenau-Volkers und Fulda Dreieck 3 Kilometer Stau im Baustellenbereich. A45 Aschaffenburg Richtung Gießen zwischen Langenselbold West und Hammersbach 2 Kilometer Stau. Und A45 Gießen Richtung Dortmund zwischen Wetzlarer Kreuz und Ehringshausen 2 Kilometer Stau nach einem Unfall.
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6: Tja, das ist heute heiß, 31 bis 37 Grad. Auch in der Nacht werden in den städtischen Ballungsräumen die Temperaturen nicht unter 20 Grad zurückgehen. In nordhessischen Tälern schon, da sind wir dann so bei 12 Grad. Morgen wird es dann wieder richtig extrem. Es sind 32 bis 40 Grad vorhergesagt. Und ab Nachmittag drohen dann stürmische Böen und auch Sturmböen, also noch stärkerer Wind. Dazu sind einzelne Gewitter möglich. Nur viel Regen wird es nicht geben. Und den könnten wir nun eigentlich gebrauchen. Jetzt gibt's auf jeden Fall die Simple Minds, die können wir auch immer gebrauchen. Don't you forget about me. Ich bin Matthias Münch. Schönen Abend.

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0: So, sorry, HR1 hier. Wacken wird 36 Jahre alt. Seit 1990 stürmen die Metal-Fans den Holy Ground in Schleswig-Holstein. Sie haben sicherlich schon von diesem Festival gehört, nordwestlich von Hamburg. Und ja, mit dem 36 Jahre alten Festival sind auch die Fans älter geworden. Wie das funktioniert als Rentner auf dem Wacken Open Air, das hat unsere Reporterin Theresa Erl herausgefunden.
1: Weiße Bärte und vollgestickte Metal-Kutten. Wenn ich mich hier so umschaue, sehe ich den meisten Metal-Fans an, dass sie, naja, also nicht zum ersten Mal hier sind.
2: Am 18. September war ich 76.
1: Das ist Karl-Heinz Volkmar, genannt Kalle. Er trägt ein Marilyn Manson-Shirt und sein ganzes Handgelenk ist voller Wacken-Festival-Bändchen. Seit 2017 war er jedes Jahr hier, erzählt er. Manche Fans im besten Alter sind aber zum ersten Mal hier. Für Manu und Klaus Schattner ist es, ich zitiere, der Kreuzfahrtersatz zum Rentenbeginn. Dafür haben sie 3.000 Euro in die Hand genommen, für die Wacken-Luxus-Variante quasi.
3: Kein Zelt. Hey, wir sind alt. Ha, ha, ha, ha. Kreuz, Knie, deswegen Bett.
1: Manu lackiert Klaus gerade die Fingernägel schwarz. Am Tisch vor ihrer Hütte. Zwei Betten, Stoffregale an der Wand und anreisen müssen die Gäste nicht durch Schlamm, sondern mit Rollkoffer. Über 20.000 Quadratmeter Stahlplatten. Und die sind auch rollatortauglich. Warum so viele ältere Menschen nach Wacken kommen? Oliver Peters hat da eine Vermutung.
4: Es ist natürlich auch eine Geldfrage. Du hast natürlich heute mehr Geld, als ich mit Anfang 20 hatte.
1: Das liebe Geld und das viele. 350 Euro kostet ein Festivalticket immerhin. Und solange Wacken nicht nur für den richtigen Spirit sorgt, sondern auch für rückenschonende Liegemöglichkeiten und Physiotherapie, dann fühlt sich hier die alte Generation wohl, bis die Jungen nachkommen.
0: So, und jetzt ein bisschen wackentaugliche Musik, oder? Hier sind Def Leppard.

So, jetzt sind die Heavy-Fans hoffentlich glücklich. Auch die, die dieses Jahr in Wacken nicht dabei sind. Jetzt nicken wir ganz langsam im Takt von Leo Sayers More Than I Can Say.

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1: 19 Uhr. Merz hofft nach Kabinettsumbildung auf neue Dynamik. Erstmals wieder Direktflüge zwischen Deutschland und Syrien. Immer mehr Kritik an Investorenplänen der FIFA. Das Wetter in der Nacht 22 bis 12 Grad. Morgen erst sonnig, später vereinzelt Schauer und Gewitter bis 40 Grad. Mein Name ist Andreas Gerlach. Nach der Kabinettsumbildung hofft Kanzler Merz auf neuen Schwung in der Regierungskoalition. Er sei zuversichtlich, dass es jetzt eine frische Dynamik geben werde. Die Unionsfraktion hatte den bisherigen Kanzleramtschef Frei zum neuen Vorsitzenden gewählt. Grund war der Rücktritt von Jens Spahn. ARD-Korrespondentin Katrin Aue.
2: Die Sondersitzung der Unionsfraktion hat deutlich länger gedauert als vorher erwartet. Viele Abgeordnete hatten Redebedarf, vor allem über den holprigen Personalumbau von Friedrich Merz. Schon am Mittag hatte Bundespräsident Frank-Walter Steinmeier die Veränderungen im Kabinett besiegelt. Verkehrsminister Patrick Schnieder wurde verabschiedet. Für ihn übernimmt Steffen Bilger. Zudem ist Nina Wagen von der Spitze des Gesundheitsministeriums in die Chefposition im Kanzleramt gewechselt.
1: Die Bundesnetzagentur übernimmt ab sofort die zentrale Umsetzung der europäischen KI-Verordnung in Deutschland. Das hat die Behörde in Bonn mitgeteilt. ARD-Korrespondentin Franka Bachus-Schön.
3: Sie wird besonders sensible Bereiche wie Personalmanagement, kritische Infrastruktur und Bildung in Bezug auf künstliche Intelligenz kontrollieren. Präsident der Bundesnetzagentur Klaus Müller betont das Ziel seiner Behörde, Sicherheit und Grundrechte zu schützen und Innovation zu fördern. Dafür richtet die Bundesnetzagentur ein KI-Reallabor für kleine und mittlere Unternehmen ein und bietet Organisationen und Start-ups praktische Hilfe bei der Umsetzung der neuen Regeln.
1: Zum ersten Mal seit 15 Jahren gibt es wieder Direktflüge zwischen Deutschland und Syrien. Seit Beginn des Bürgerkriegs im Jahr 2011 waren Direktflüge vor allem aus Sicherheitsgründen nicht möglich. Heute gab es den ersten Flug von Düsseldorf nach Damaskus. Pro Woche sind 2 Flüge geplant. Nach anderen deutschen Autokonzernen hat jetzt auch BMW ein großes Programm zum Stellenabbau angekündigt. Weltweit sollen bis Ende des kommenden Jahres rund 8000 Jobs wegfallen. Darüber sind die Beschäftigten heute auf einer Betriebsversammlung informiert worden. Tarifabschluss für die Süßwarenindustrie in Hessen. Die rund 6000 Beschäftigten bekommen in 3 Stufen insgesamt 6,1% mehr Geld. Das haben die Gewerkschaft NGG und der Arbeitgeberverband Ernährung Genuss in Hofheim am Taunus vereinbart. Der Tarifvertrag gilt unter anderem im Ferrero-Werk in Stadtallendorf, bei Magnum-Eis in Heppenheim und bei Waffellöser in Taunusstein. Nach dem Europäischen Fußballverband UEFA geht auch der Deutsche Fußballbund auf Konfrontationskurs mit der FIFA. DFB-Präsident Neuendorf kritisiert die Pläne von FIFA-Chef Infantino, Investoren an den kommerziellen Rechten der Fußball-WM zu beteiligen. Aus der Sportredaktion Christian Michel.
4: Bernd Neuendorf kritisierte vor allem das Vorgehen der FIFA. Als Mitglied des FIFA-Councils sei er über die Pläne im Vorfeld nicht informiert worden. Stattdessen hätten die Mitglieder erst aus den Medien davon erfahren. Auch inhaltlich lehnt der DFB-Präsident den Einstieg von Investoren bei der Fußball-WM ab. Der Fußball dürfe nicht zum Spielball von Investoren werden, sagte Neuendorf. Sonst drohe der Sport seine Akzeptanz bei Fans und Gesellschaft zu verlieren.
1: Und das waren die Nachrichten.
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5: Da ist uns nur eine Meldung geblieben. Die A7 Würzburg Richtung Fulda zwischen Bad Brückenau, Volkers und Fulda Dreieck. 2 Kilometer Stau im Baustellenbereich.
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5: Da haben wir ja subtropische Heißluft aus Südspanien. Die machen heute 31 bis 37 Grad. Und ja, die Nachttemperaturen in den städtischen Gebieten wird nicht unter 20 Grad fallen. Anderswo natürlich schon. Tiefstemperatur in den Tälern Nordhessens so 12 Grad. Morgen haben wir dann den Höhepunkt der Hitzewelle und der wird wirklich sehr heiß. 32 bis 40 Grad sind vorhergesagt. Ab Nachmittag kann es richtig stürmische Böen geben und neben dem starken Wind auch ein paar einzelne Gewitter. Allerdings bringen die kaum Regen mit.
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5: Und Kim Wilde mit einem ihrer großen Hits in den 80ern in Amerika. Ganz oben mit You Keep Me Hangin' On.
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Aus dem Disney-Tarzan-Film Phil Collins' Strangers Like Me. Und jetzt ein Werk, das die Bee Gees geschrieben haben. Diana Ross wollte es unbedingt singen, als sie es gehört hat. Eine kleine Reminiszenz an ihre Motown-Zeit. Richtig gut geworden, Riesenhit bei uns in Europa. Chain Reaction jetzt in HR1.

0: Jerry Rafferty, right down the line.
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3: Balkonien, das ist ein Wort aus meiner Kindheit. Meine Großeltern haben es gern benutzt. Ab nach Balkonien, haben sie gesagt. Das hieß, ab nach draußen, auf die Terrasse. Besonders die Hollywood-Schaukel habe ich geliebt. Ich habe mir vorgestellt, sie sei ein Schiff. Um mich herum wogte das Meer und der Gartentisch wurde zur rettenden Insel. Mir war nie langweilig. Man muss nicht weit wegfahren, um eine andere Welt zu entdecken. In diesem Jahr machen mein Mann und ich auch Urlaub auf Balkonien. Wir bleiben zu Hause und unternehmen von hier aus etwas. Zum Beispiel waren wir auf der Eder Kanu fahren. Den Fluss kenne ich seit vielen Jahren. Ich sehe ihn vom Auto aus, fahre mit dem Fahrrad darin entlang und gehe oft an ihm vorbei. Vom Wasser sieht alles anders aus. Die Ufer sind mal flach, mal steinig. Das Wasser ist nicht nur schön, sondern manchmal auch ziemlich anstrengend. Ein paar Mal müssen wir aussteigen und das Kanu tragen, weil das Wasser zu flach ist. Dann wieder überraschen uns kleine Strudel. Die ganze Fahrt dauert nur etwa 2 Stunden, aber die Zeit fühlt sich wie Urlaub an. Nicht wirklich weit weg, aber weit genug vom Alltag. Alles ist vertraut, ja, aber gleichzeitig auch neu. Für ein paar Stunden sehe ich meine Umgebung mit anderen Augen. Als wir wieder an Land gehen, fühle ich mich wirklich erholt. Ein Neurologe hat mir mal erzählt, unser Gehirn liebt Neues und Ungewohntes. Schon kleine Veränderungen können reichen. Ein anderer Weg, ein unbekannter Waldpfad oder einfach mal dorthin gehen, wo man noch nie gewesen ist. Solche kleinen Unterbrechungen tun gut. Sie bringen mich auf andere Gedanken und lassen mich durchatmen. Manchmal braucht es dafür keine weite Reise. Die Eder ist dieselbe geblieben und doch habe ich sie neu entdeckt. Im Vertrauten steckt mehr, als ich manchmal vermute. Meine Großeltern hätten einfach gesagt, ab nach Balkonien.
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3: Die A7 Würzburg Richtung Fulda. Zwischen Bad Brückenau, Volkers und Fulda. Dreieck 2 Kilometer Stau im Baustellenbereich. Und jetzt haben wir auch die Meldung für Lauterbach. Aufgrund eines Feuerwehreinsatzes am Marktplatz werden die Anwohner gebeten, Fenster und Türen geschlossen zu halten. Da brennt auf dem Marktplatz ein Restaurant und es besteht die Gefahr, dass die Flammen auf Nachbarhäuser übergreifen. Wenn sie mit dem Auto in der Gegend unterwegs sind, wird darum gebeten, das Gebiet weiträumig zu umfahren.
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3: Ja, das ist eine sehr heiße Luft aus Südspanien, die uns da so 31 bis 37 Grad beschert. Heute Nacht die Temperaturen zwischen 20 Grad in den Ballungsräumen und 12 Grad in den nordhessischen Tälern. Ja, morgen, dann haben wir den heißesten Tag dieser Hitzewelle und das wird knackig. 32 bis 40 Grad und ab Nachmittag drohen dann stürmische Böen, teilweise auch Gewitter. Allerdings ist es vor allem sehr windig, sehr viel Feuchtigkeit, sprich sehr viel Regen, den wir eigentlich ganz gut gebrauchen könnten. Sehr viel Regen werden wir nicht bekommen. Hallo zusammen, wir sind hr1. Schön, dass Sie Ihren Abend mit uns begehen. Wir haben jetzt einen stabilen Klassiker, da schmilzt nix, bei Kate Bush, Running Up That Hill.
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1: Ja, nach 8 mit Adrian Beric. Und Adrian, ich weiß ja, diese Woche gibt es in allen ARD-Musikclub-Sendungen ein Motto: Cover-Songs. Aber jetzt bin ich neugierig, wie sehr klingen denn diese Coverversionen dann tatsächlich nach Country? Da gibt es ja auch Abstufungen, kann ich mir vorstellen.
2: Ja, stimmt, genau. Da gibt es deutliche Abstufungen. Die klingen mal mehr oder weniger nach Country. Don Henley zum Beispiel, den kennen wir alle von den Eagles. Der singt heute Abend einen Klassiker von Elton John. 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

0: relativ dezent, die Country-Elemente, oder? Und apropos dezent, beim Country-Rock, da steht die Rockmusik ziemlich im Vordergrund. Die ist nicht gerade dezent, dafür aber ziemlich laut. Den kennt man immer wieder, oder? Den Song Bonnie Tyler. An die erinnern wir nochmal heute Abend. Vor 3 Wochen ist sie gestorben. Sie hat sich zu Lebzeiten ausdrücklich mal eine Country-Version von einem ihrer größten Hits gewünscht. Den gibt's jetzt und der klingt so. Also du hast vollkommen recht, Abstufungen sind da und da gibt's dann heute eben die unterschiedlichsten Country-Cover-Songs zu bestaunen. Das wird eine interessante Mischung.
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3: Und ich würde sagen, jetzt machen wir eine Band, die bestimmt nicht vorkommt im Country-Club. Obwohl es natürlich zum Beispiel auch eine Country-Version gibt von Depeche Mode's Personal Jesus. Aber eben nicht von Depeche Mode selbst. Hier ist Never Let Me Down Again.

Chris Isaak, der schöne Mann mit der schmelzenden Stimme, Blue Hotel. Hier ist H1, jetzt gibt's noch den wunderbaren, sanften Harry Nilsson mit Everybody's Talking. Ich wünsche Ihnen noch einen schönen Abend. Um 20.05 Uhr geht's dann los mit dem ARD Club Country mit lauter schönen Coverversionen im Country Sound. Das ist sicherlich etwas, was man an diesem heißen Abend ganz gut gebrauchen kann, so ein bisschen Cowboy-Feeling. Die haben es ja auch immer gerne ein bisschen wärmer. Ich bin Matthias Münch. Wenn Sie wollen, hören wir uns morgen Nachmittag wieder. Bis dahin.

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1: Um 20 Uhr mit Andreas Gerlach. Nach der Kabinettsumbildung hofft Kanzler Merz auf neuen Schwung in der Regierungskoalition. Er sei zuversichtlich, dass es jetzt eine frische Dynamik geben werde. Die Unionsfraktion hatte den bisherigen Kanzleramtschef Frei zum neuen Vorsitzenden gewählt. Grund war der Rücktritt von Jens Spahn, ARD-Korrespondentin Katrin Aue.
2: Die Sondersitzung der Unionsfraktion hat deutlich länger gedauert als vorher erwartet. Viele Abgeordnete hatten Redebedarf, vor allem über den holprigen Personalumbau von Friedrich Merz. Schon am Mittag hatte Bundespräsident Frank-Walter Steinmeier die Veränderungen im Kabinett besiegelt. Verkehrsminister Patrick Schnieder wurde verabschiedet. Für ihn übernimmt Steffen Bilger. Zudem ist Nina Waken von der Spitze des Gesundheitsministeriums in die Chefposition im Kanzleramt gewechselt.
1: Nach dem Europäischen Fußballverband UEFA distanziert sich jetzt auch der Deutsche Fußballbund von der FIFA. Denn der Weltverband will Anteile an Fußball-Weltmeisterschaften an private Geldgeber verkaufen. DFB-Präsident Neuendorf sagte:
3: Es ist ein fatales Zeichen, eine Fußball-Weltmeisterschaft für Investoren zu öffnen. Ich glaube, der Fußball lebt von der Akzeptanz der Gesellschaft und wir dürfen ihn nicht zum Spielball von Investoren machen.
1: Cyberangriffe verursachen laut einer Studie des IT-Konzerns IBM immer höhere Schäden. Demnach kostet ein Datenleck Unternehmen in Deutschland inzwischen durchschnittlich rund 4,3 Millionen Euro, rund 10% mehr als im Vorjahr. Hauptgrund sei, dass Hacker verstärkt künstliche Intelligenz einsetzten, etwa für Schadsoftware. Biblis bekommt Zuschlag für Kernfusionszentrum. An dem Standort in Südhessen soll eins von bundesweit drei solcher Zentren entstehen. In Biblis geht es um die Kernfusion mit Hilfe von Lasertechnik, bei München um die sogenannte Magnetfusion und in Karlsruhe um Materialforschung. Die Bundesregierung fördert die Projekte mit insgesamt mehr als 2 Milliarden Euro. Die Kernfusionstechnologie steht noch weitgehend am Anfang. In Lauterbach im Vogelsberg ist die Feuerwehr mit einem Großaufgebot in der Innenstadt. Am Nachmittag war dort ein Feuer in einem Restaurant ausgebrochen. Die Flammen in dem Fachwerkhaus haben sich bis zum Dachstuhl durchgefressen. Inzwischen brennen auch zwei Nachbarhäuser. Verletzte hat es laut Polizei offenbar nicht gegeben. Die Brandursache ist noch unklar. Wacken Open Air gestartet. Zu dem legendären Heavy Metal Festival werden in diesem Jahr 85.000 Fans aus aller Welt in dem kleinen Ort in Schleswig-Holstein erwartet. Das Wacken Open Air dauert bis Sonntag. Und das waren die Nachrichten. Das Wetter. In der Nacht ist es klar. Es kühlt ab auf 22 bis 12 Grad. Morgen erst wieder sonnig, später dann wolkig und stürmisch, vereinzelt Schauer und Gewitter bei dann 33 bis 40 Grad. Und die Zeit 20.03 Uhr.
4: Wir gucken um 20.03 Uhr auf die Straßen. Gefahrenmeldungen haben wir ein paar dabei. Allesamt von Bundesstraßen. Vorsicht bitte auf der B37 Ludwigshafen am Rhein. Zwischen Ludwigshafen und der B44 ungesicherte Unfallstelle. Da sind auch Menschen auf der Fahrbahn. Die B9 ist zwischen Neulauterburg und dem Grenzübergang Neulauterburg nach Frankreich rüber in beiden Richtungen nach einem LKW-Unfall gesperrt. Auf der Ausweichstrecke im Bereich Neulauterburg und Lauterburg, da kommt es zu erheblichen Behinderungen und langen Staus. Und dann noch die B464 Reutlingen Richtung Böblingen. Die ist in Höhe des Abzweigs Dettenhausen wegen eines Polizeieinsatzes gesperrt. Keine weiteren Störungen, allen eine sichere Fahrt.
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4: Mit Adrian Biric. Wir machen Coversongs. Das ist eine Spezialwoche diese Woche. Wir haben jeden Abend Coversongs in allen Genres, die wir bedienen. Montag war 80er dran, gestern Dienstag waren deutsche Sachen dran. Heute ist Mittwoch, also Country. Coversongs, noch und nöcher, stundenlang jetzt, allesamt verkleidet im Country gewarnt. Die haben also Cowboy-Hut auf, reiten auf dem Pferd daher, Richtung Sonnenuntergang. Spaß beiseite. Es gibt ja die unmöglichsten und dämlichsten Klischees in Sachen Country. Die lassen wir allesamt beiseite. Wir haben tolle Musik dabei und tolle Coversongs sind die wirklich alle zusammen. Den Anfang, den machen jetzt Brooks and Dunn mit einem Klassiker von den Rolling Stones. Hallo zusammen.

0: Gar nicht mal so schlecht, oder? Country-Version eines Rolling Stones-Songs und die Stones haben selber ja auch schon mal hier und da Country gesungen. So fremd sind die sich gar nicht. ARD Verkehrsservice, 20.08 Uhr ist es. Wir haben eine neue Gefahrenmeldung reinbekommen. Vorsicht bitte auf der A81 Singen Richtung Stuttgart zwischen Engen und Geisingen. Da liegt eine Leiter auf der rechten Spur.
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0: Ah, das muss man noch mal ausspielen, oder? ARD Musikclub Country. Hallo nochmal, willkommen zu wieder einer ganz neuen, wunderbaren Ausgabe, die randvoll ist mit Country. Diesmal Country-Cover-Versionen. In den kommenden Stunden, da stellen wir fest, dass es auch hier eine kuriose Regel geben kann. Manchmal ist das Cover berühmter als das Original. Aber manchmal bleibt das Original berühmter als die Coverversion. Auch das gibt's. That's Life, ne, könnte ich jetzt sagen, ist auch ein Song. That's Life von Frank Sinatra. Gute Laune Nummer, schon seit 1966 immer wieder gern gehört. Evergreen. Und schon damals bei ihm kein Original, sondern ein Cover. Weil aber seine Version so berühmt geworden ist, denken viele, dass Sinatras Version die Originalversion ist. Die kam aber 1963 von einer gewissen Marion Montgomery. Viele Frauen haben den Song gecovert, auch moderne Leute, Lady Gaga. Shirley Bassey war dabei, aber auch Aretha Franklin. Viele sehr unterschiedliche Männer natürlich auch, wie zum Beispiel Hard Rock, David Lee Roth, Dean Martin, James Brown, hallo, oder der hier, der kommt noch am nächsten in der Country-Ecke rüber, Willie Nelson. Kein ARD-Musikclub Country ohne Willie Nelson. Seine Version ist noch relativ jung, gerade mal 5 Jahre ist das her, dass er sie aufgenommen hat. Dann weiß man auch, wenn man so ein bisschen rechnet, Moment mal, wie alt ist der? Genau, er hat dieses Lied aufgenommen im zarten Alter von 87 Jahren.
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ARD Verkehrsservice, 20.22 Uhr ist es. Neue Gefahrenmeldungen, gleich zwei Stück reingekommen während der zwei Lieder gerade. Vorsicht zunächst bitte auf der A6 Mannheim Richtung Heilbronn, zwischen Bad Rappenau und Heilbronn unter Eisesheim. Da liegt ein Teppich auf der Fahrbahn und Vorsicht auch auf der A643 Wiesbaden-Mainz, zwischen Mainz-Mombach und dem Dreieck Mainz. Da sind Menschen auf der Fahrbahn. So, wir können einmal gratulieren, bitteschön, hier im ARD Musikclub Country. Eine der größten und wichtigsten Stimmen der Szene feiert heute Geburtstag, Martina McBride. Die ist heute 60 geworden. Und dieser jemand, die hat alles erreicht in der Karriere, fast alles. Entertainer of the Year ist sie geworden, 18 Millionen Tonträger verkauft, Stammgast beim CMA oder auch beim MCA Award. Aber zu einer Sache kann man ihr tatsächlich nicht gratulieren, denn da hat sie ein kleines Kunststück fertiggebracht, sage und schreibe 14 Mal. Ist sie schon für einen Grammy nominiert worden? 14 Mal. Okay, ist auch schon eine Ehre. Aber gewonnen hat sie 0 Mal. Das soll sie nicht grämen. Der Grammy, der hat in der Szene sowieso einen schlechten Ruf. Und die harmloseste Verunglimpfung ist noch die hier. Die haben alle keine Ahnung und verteilen die Preise nach dem Gießkannenprinzip. Vielleicht ist sie ja bei so einem Prinzip dann doch mal dran. Wir sagen jedenfalls Happy Birthday, Martina McBride. Wir spielen Coversongs heute Abend. Und sie hat 2005 sogar mal ein komplettes Coveralbum aufgenommen. Und zwar Cover ausschließlich von Country-Originalen. Wir haben den Titel hier rausgesucht, Love's Gonna Live Here Again. Das Original hier, das kam von Buck Owens aus dem Jahr 63.

0: Eine Minute vor 8:30 ist es. Wir gucken auf die Straßen. Vorsicht bitte auf der A5 Basel Richtung Karlsruhe zwischen Mülheim-Neuenburg und Bad Kreuznach. Da liegen Reifenteile. Vorsicht auf der B9 Koblenz Richtung Bonn zwischen dem Bubenheimer Kreisel und Koblenz Nord. Da steht ein defektes Fahrzeug hinter einer Kurve. Vorsicht auf der A81 Singen Richtung Stuttgart zwischen Engen und Geisingen. Da liegen mehrere Leitern auf der rechten Spur. Die haben sich irgendwie vermehrt. Eben war es nur eine. Und Vorsicht bitte im Kreis Freudenstadt zwischen Poppeltal und der B294. Gefahren durch ein brennendes Fahrzeug. Stau haben wir auf der A8 Stuttgart Richtung München zwischen Eichelberg und dem Lämmerbuckeltunnel. 5 Kilometer stockend, 10 Minuten dauert es hier länger. Die B9, die ist zwischen Neulauterburg und dem Grenzübergang nach Frankreich, Neulauterburg, in beiden Richtungen nach einem LKW-Unfall gesperrt. Ganz aktuell noch reingekommen die A7 Ulm Richtung Würzburg zwischen Wörnitz und Rothenburg ob der Tauber, 2 Kilometer Stau. Hier dauert es auch 10 Minuten länger. Allen unterwegs gute und sichere Fahrt.
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0: mit Adrian Biric, hallo. Wir machen weiter in der wilden Fahrt mit unseren Coversongs, allesamt aus dem Country-Bereich. Ist ja Logo. Gleich mit einer Besonderheit, denn da bestaunen wir dann Leute, die haben beide ein Faible für die Musik der 50er, 60er Jahre, kommen aber gar nicht aus der Zeit und haben aber gerne Coversongs angefertigt, die nach dieser Zeit klingen sollten und hatten richtig Erfolg damit. Was meint der Mann? Wir lassen uns überraschen. Bis gleich. Hallo.

ARD Verkehrsservice, 20.36 Uhr, Vorsicht bitte auf der A8 München Richtung Stuttgart zwischen Leipheim und Ulm Ost. Eine ungesicherte Unfallstelle, die linke Spur ist da blockiert.

Ach, schöne Musik. Florida Georgia Line waren das. ARD Musikclub Country hier am Mittwochabend. So, was machen wir als nächstes hier? Na, wenn einer im Jahr 1959 geboren wird, musikalisch ist, mit der Musik der 60er dann natürlich aufwächst, dann ist es kein Wunder, dass der junge Mann dann irgendwann selbst Musik macht, und zwar Retro-Musik. So war und ist das immer noch bei Brian Setzer. Den kennen 80er-Fans vor allem als Gründungsmitglied der Stray Cats. Die hatten in den 80ern ja zwei Riesenhits mit ihrem Retro-Rockabilly-Sound. Und alle haben wir gedacht, die kommen doch aus England. So war uns das ja auch verkauft worden als die Band aus England. Das waren aber Amerikaner, die in Amerika so verzweifelt, erfolglos waren, dass sie rund um Brian Setzer meinten, vielleicht klappt es ja in England besser. Die haben Instrumente damals verkauft, die eigenen, um die Flugtickets nach London bezahlen zu können. Das hat sich buchstäblich ausgezahlt. Die Stray Cats sind noch heute Kult, auch wenn die sich schon lange aufgelöst haben. Aber Brian Setzer, der ist diesem Retro-Sound für immer treu geblieben. Bis heute. Der macht immer noch Rockabilly-Musik und die konnte auch im Jahr 2023 wunderbar retro klingen. So wie bei diesem Coversong hier, Girl on the Billboard. Das Original war 60er Jahre Country von Del Reeves. Und ganz ehrlich, das Cover hier von Brian Setzer 60 Jahre später ist deutlich besser. 1, 2, 3, 4, 1.

ARD Verkehrsservice, 20.48 Uhr. Neue Gefahrenmeldung vor sich bitte auf der A6. Heilbronn Richtung Nürnberg zwischen Bretzfeld und dem Kreuz Weinsberg. Da liegen Spanngurte. So, liebe Leute, weil es so schön war, jetzt noch mal ein bisschen Musik aus der Abteilung. Ich lebe zwar in der Gegenwart, mag aber den Sound von früher einfach viel lieber. Brian Setzer und seine Stray Cats hatten wir eben erwähnt. Prompt hat sich ein Fan gemeldet und gesagt, die haben sich zwar aufgelöst und wieder zusammengefunden und wieder aufgelöst, aber jetzt gerade sind sie wieder zusammen und auf Tour. Das musst du auch erstmal wissen. Danke für den Hinweis. Jedenfalls Brian Setzer, Stray Cats, die haben wir erwähnt. Brian Setzer, der klingt halt auch in der Gegenwart immer noch wunderbar, 50er, 60er Sound. In den 80ern, ähnlich wie die Stray Cats, schafft auch Chris Isaak dasselbe Phänomen. Hits in der Gegenwart mit Sound, der an die Vergangenheit angelehnt war. Blue Hotel oder Wicked Games, da war ja sogar die Stimme schwer an Elvis angelehnt. Chris Isaak übrigens letzten Monat 70 geworden. Immer noch fleißig rund um die Welt mit Konzerten unterwegs. Wicked Games war aber auch wirklich eingeschlagen weltweit und quasi vom Fleck weg ein Kulthit. So einen Kulthit darf man ruhig auch mal covern. Ist ja wohl Ehrensache. Und natürlich kann man das auch mit einer gewissen Country-Anmutung machen. So wie hier im Jahr 2020 bei Midland. Die outen sich als Fan des 80er-Jahre-Klassikers mit ihrer ganz eigenen Version.

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1: Um 21 Uhr mit Andreas Gerlach. Nach dem Anschlag auf den CSD in Berlin hat die Linke eine Sondersitzung des Bundestagsinnenausschusses beantragt. Dabei soll es um das Vorgehen der Sicherheitsbehörden vor dem Anschlag gehen. Das meldet das Redaktionsnetzwerk Deutschland. Aus der Nachrichtenredaktion Katja Neumeister.
2: Die Linke sieht noch viel Klärungsbedarf, zum Beispiel wie es zu dem Anschlag kommen konnte, obwohl der mutmaßliche Täter vorher von der Polizei observiert worden ist. Die Linke will deshalb die Chefs des Bundeskriminalamtes, des Verfassungsschutzes und der Bundespolizei zu der Sondersitzung einladen. Auch die Grünen fordern, noch offene Fragen zu beantworten. Bei dem Anschlag am Rande der Berliner CSD-Parade war eine Frau getötet worden.
1: Nach der Kabinettsumbildung hofft Kanzler Merz auf neuen Schwung in der Regierungskoalition. Er sei zuversichtlich, dass es jetzt eine frische Dynamik geben werde. Die Unionsfraktion hatte den bisherigen Kanzleramtschef frei zum neuen Vorsitzenden gewählt. Auch andere Posten wurden neu besetzt. Grund für die Kabinettsumbildung war der Rücktritt von Jens Spahn als Chef der Unionsfraktion. Er hatte wegen der Leihmutter-Affäre seinen Posten geräumt. Nach dem Europäischen Fußballverband UEFA distanziert sich jetzt auch der Deutsche Fußballbund von der FIFA. Denn der Weltverband will Anteile an Fußballweltmeisterschaften an private Geldgeber verkaufen. DFB-Präsident Neuendorf sagte:
3: Es ist ein fatales Zeichen, eine Fußballweltmeisterschaft für Investoren zu öffnen. Ich glaube, der Fußball lebt von der Akzeptanz der Gesellschaft und wir dürfen ihn nicht zum Spielball von Investoren machen.
1: In der Innenstadt von Lauterbach im Vogelsberg brennen seit dem frühen Abend mehrere Fachwerkhäuser. Das Feuer ist offenbar in einem Restaurant ausgebrochen. HR-Reporterin Shadia Omar.
4: Gegen 17:30 abends wurden die Einsatzkräfte alarmiert. Löschzüge aus dem gesamten Kreisgebiet kämpfen am Marktplatz in Lauterbach gegen die Flammen. Verletzte gibt es nach bisherigen Informationen nicht. Anwohner sollen aber nach wie vor ihre Fenster und Türen geschlossen halten wegen des starken Rauchs. Die Ursache für den Brand ist noch nicht bekannt.
1: Vor der Nordseeinsel Norderney haben Bauarbeiter ein rund 300 Jahre altes Schiffswrack entdeckt. Archäologen vermuten, dass es sich um ein niederländisches Holzschiff aus dem 17. oder 18. Jahrhundert handelt, das etwa 15 Meter lang war. Im Lauf der Woche soll das Wrack geborgen und anschließend genauer untersucht werden. Und das waren die Nachrichten. Das Wetter. In der Nacht ist es klar, es kühlt ab auf 22 bis 12 Grad. Morgen erst wieder sonnig, später wolkig und stürmisch, vereinzelt Schauer und Gewitter bei dann 33 bis 40 Grad. Die weiteren Aussichten am Freitag Sonne und Wolken, einzelne kräftige Schauer und Gewitter, dabei schwül bis 34 Grad. Am Samstag Sonne und Wolken, im Südosten auch Schauer und Gewitter bis 30 Grad. Und die Zeit 21.03 Uhr.
5: Und um 21.03 Uhr gibt es einiges an Gefahrenmeldungen. Vorsicht bitte auf der R3 Frankfurt Richtung Köln. Zwischen Neustadt-Wied und dem Rastplatz Hambetz eine ungesicherte Unfallstelle. Vorsicht im Zollernalbkreis zwischen Boll und dem Abzweig Stetten. Da sind 10 Schafe auf der Fahrbahn. Gut, dass der sie gezählt hat, nicht eingeschlafen ist. Beim Zählen sind zu wenige. Trotzdem gefährlich, aufpassen. Zwischen Boll und Stetten. Falschfahrer weiterhin unterwegs auf der A8 Karlsruhe-Stuttgart. Zwischen Pforzheim Süd und Heimsheim, offenbar lebensmüde, der ist auf einem E-Roller unterwegs. Unbedingt aufpassen, zwischen Pforzheim Süd und Heimsheim auf der A8 Karlsruhe-Stuttgart, Falschfahrer mit E-Roller unterwegs. Staus haben wir A5 Frankfurt Richtung Karlsruhe, zwischen Kronau und Bruchsal 2 Kilometer Stau. A7 Ulm Richtung Würzburg ist zwischen Wörnitz und Rothenburg ob der Tauber wegen einer Baustelle bis 6 Uhr gesperrt. Umleitung eingerichtet, das ist die U37. Ja, 48, Koblenz Richtung Dreieck Vulkaneifel ist zwischen Kaisersesch und Laubach nach einem Unfall gesperrt. Die B9 ist zwischen Neulauterburg und dem Grenzübergang nach Frankreich, Neulauterburg in beiden Richtungen nach einem LKW-Unfall gesperrt. Und das war's. Keine weiteren Meldungen. Allen eine sichere Fahrt.
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5: Ich bin Adrian Beritsch. Guten Abend. Manche Songs sind im Original schon so dermaßen berühmt, da fragt man sich, kann das Cover überhaupt bestehen dagegen? Naja, bei Walking in Memphis war das jedenfalls so. Original, Welthit, Kopie. Welthit, damals von Cher. Wir haben noch eine Kopie dabei. Wie die wohl klingen mag hier im ARD Musikclub Country, hören wir uns an. in der kommenden halben Stunde. Hallo zusammen.
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ARD-Verkehrsservice, 21.12 Uhr. Vorsicht bitte auf der A8 Karlsruhe-Stuttgart zwischen dem Dreieck Karlsruhe und Karlsbad. Da sind Rehe auf der Fahrbahn. Shania Twain haben wir da gerade gehört, hier im ARD-Musikclub Country. Man soll ja nicht mit Zahlen um sich schmeißen. Das menschliche Gehirn soll angeblich, zum Beispiel bei Nachrichtenmeldungen, nach der dritten Zahl, die da genannt worden ist, komplett abgeschaltet haben. Jede Zahl, die danach noch kommt in der Meldung, futsch. Einfach demnächst mal bei den Nachrichten selbst testen. Wie viele Zahlen habe ich mir gemerkt und überhaupt kriege ich die komplette Meldung irgendwie noch zusammen? Überraschungen garantiert. Und deswegen jetzt nur eine Zahl, gerundet, 3 Milliarden. So oft ist der Song Circles von Post Malone allein bei Spotify abgespielt worden. Muss man sich mal auf der Zunge zergehen lassen. Wie hoch war die Zahl gerade nochmal? Post Malone, so eine Art Wanderer zwischen den Welten, Rock, Rap, Country, der macht alles. Und alles sehr erfolgreich. Wenn ein Song wie Circles so über die Maßen populär geworden ist, ist ja klar, dass irgendwann ein Cover kommt. Wir machen heute ein Cover-Special, also immer her damit. The Cadillac 3 haben den Song gecovert. Übrigens eine Band, bei der alle drei Mitglieder tatsächlich auch in Nashville geboren und aufgewachsen sind.

Wenn man so eine Sendung macht wie heute im ARD, im Musikclub Country, in der man hauptsächlich Coversongs spielt, da kommt man früher oder später an den Punkt, wo das Original so dermaßen berühmt ist, dass ein Cover eigentlich keine Chance mehr hat, diesen Ruhm zu überflügeln. Und dann guckt man, so wie ich, ganz naiv auf die Playliste und stellt fest, oh, da kenne ich aber ein Cover, das ist mindestens genauso berühmt geworden, obwohl es gar nicht groß anders klingt. Kennen wir alle. Das ist Walking in Memphis. Da geht es uns doch sofort allen gleich, denn wir kennen das Original von Mark Cohn. Wir kennen aber auch alle das Cover von Cher. Und wie macht man da jetzt ein Country-Cover draus? Wir sind ja hier im Country-Club. Naja, die Superstars von Lone Star haben sich zumindest eine Sache bei ihrer Version gedacht. Das berühmte Klavier vom Anfang, das darf man auf keinen Fall verändern. Was die mit dem Rest gemacht haben, sehen wir uns jetzt an.

0: Kann mir nicht helfen, Kelsey Ballerini, die klingt wie Taylor Swift. ARD Verkehrsservice, kurz nach 9:30 ist es. Vorsicht bitte auf der A3 Würzburg Richtung Frankfurt. Zwischen dem Offenbacher Kreuz und Frankfurt Süd, da liegen Reifenteile. Vorsicht auf der A5 Basel Richtung Karlsruhe zwischen Appenweier und Achern. Da liegen Fahrzeugteile auf der linken Spur. Endwarnung von der A8 Karlsruhe-Stuttgart. Kein Falschfahrer mehr zwischen Pforzheim Süd und Heimsal. Stau auf der A3 Frankfurt Richtung Köln. Zwischen Neustadt-Wied und Bad Honnef-Linz. Unfall, 4 Kilometer Stau. Das dauert jetzt schon 15 Minuten länger. A5 Frankfurt Richtung Karlsruhe zwischen Kronach und Bruchsal. 2 Kilometer Stau. Auch hier 15 Minuten mehr einplanen. Die A7 Ulm Richtung Würzburg, die ist zwischen Wörnitz und Rothenburg ob der Tauber wegen einer Baustelle bis 6 Uhr morgen früh gesperrt. Umleitung ist eingerichtet über die U37. Die B9 ist zwischen Neulauterburg und dem Grenzübergang nach Frankreich, Neulauterburg, in beiden Richtungen nach einem LKW-Unfall gesperrt. Und das war's. Keine weiteren Meldungen. Allen eine sichere Fahrt.
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0: Gestatten, Adrian Biritsch. Frei nach Loriot, liebe Leute, eine Country-Sendung ohne Johnny Cash ist möglich, aber sinnlos. Außergewöhnlicher Wunsch ist reingekommen. Da spielen wir dann ein Lied, das eigentlich so bekannt geworden ist, dass alle gedacht haben, das ist ein Original. Tatsächlich hat sich Johnny Cash da aber bei einem Lied aus dem Jahr, Achtung, aus dem Jahr 1927. Bedient. Ja, ja, richtig gehört. Feiert also nächstes Jahr Geburtstag. Die Originalversion. 100. Was das war? Aufklärung in ein paar Minuten.
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0: Und wer jetzt an Queen denken muss, ist gar nicht so falsch.
3: Oh.

Wir haben Post bekommen hier im ARD Musikclub Country. Post von Andreas und Isabella. Die haben sich gemeldet aus dem schönen Odenwald über die 0711 26 27 28. Und sie haben geschrieben: Jeden Mittwochabend relaxen wir zu den Klängen des Musikclub Country. Und wie wir hier so auf der Terrasse sitzen und über Country-Musik reden, da sind wir auf den Film Walk the Line gekommen und haben festgestellt, dass wir den Song Cocaine Blues eigentlich noch nie im Radio gehört haben. Das wollen wir natürlich geändert wissen, am liebsten das Original von Johnny Cash. Walk the Line, immer noch toller Film, tolle Darsteller und toll gesungen, wie die beiden das da gemacht haben im Film, beeindruckend. Aber, lieber Andreas, liebe Isabella, wir machen ja ein Cover-Spezial heute Abend, obwohl ihr so schön das Wort Original von Johnny sagt, da sind wir ein bisschen zusammengezuckt. Klar, das kennen wir alle, weil es ja auf der legendären Folsom Prison LP drauf ist. Und wer bitteschön soll das Lied vor Johnny Cash aufgenommen haben? Aber der Superstar hat da 1968 sehr tief in die Kiste gegriffen, die Shellac-Kiste. Denn den Song gab es als Blues-Standard schon seit 1927. Da hatte Luke Jordan den Cocaine Blues aufgenommen. Und Cash kannte diese Version. 41 Jahre später machte er im Gefängnis dann diese berühmte Aufnahme hier im Folsom Prison. Und irgendwie unglaublich, das Original ist dann jetzt also demnächst genau 100 Jahre alt. Cocaine Blues aus Folsom Prison jetzt von Johnny Cash. Mhm.

0: ARD Verkehrsservice, 21.48 Uhr. Vorsicht bitte auf der A5, Frankfurt Richtung Kassel, zwischen Fernwald und Reiskirchen. Da liegen Reifenteile. So, ganz kurzer Hinweis, ich bin ja nicht alleine hier im Studio. Bei mir im Studio, wie ganz oft, ist Steffen Tröger aus dem ARD-Team. Der guckt, dass hier alles sowieso Montan richtig über die Bühne läuft.
1: Da gibt's nicht Kugeln, zu lachen. Dass die Kugeln richtig rollen.
0: Ja, das ist eine ernste Angelegenheit hier. Ne? Steffen guckt auch auf das Studio-Feedback. Und da haben wir eine Zuschrift bekommen von einem Peter. Hast du gesehen? Soll ich die?
1: Ich kann auch vorlesen. Es ist ein Wunsch, der Peter wunderbar reinpasst in unsere Cover-Version-Reihe heute.
0: Der Peter hat sich was gewünscht. Was will der?
1: Er will die Band Stevie and Seagulls. Das ist eine finnische Band.
0: Was? Aus Finnland?
1: Ja, und die aus Finnland sind bekannt dafür, dass sie sich gerne bäuerlich kleiden auf ihren Plattencovers und hatten auch 2014 einen großen Durchbruch mit einer Coverversion von einer großen Rockband dieser
0: Nämlich?
1: Welt. Mit vier Buchstaben und einem Schrägstrich AC/DC Thunderstruck. Und statt Gitarren nimmt man dann einfach mal ein Banjo, Mandoline, Akkordeon, einen Kontrabass, akustische Gitarre. Gelegentlich haut man auch noch auf einen Amboss.
0: What?
1: Die Pferdeliebhaber, die wissen, was es ist. Damit werden Hufe geschmiedet und angepasst. Und dann macht man einfach eine Bluegrass- und Amerikaner-Country-Folk-Version aus Thunderstruck.
0: Und die können
1: was. Das klingt richtig gut.
0: Amboss übrigens. Hast du vorgestern Abend reingeschaltet hier in die ARD-Kultursender?
1: Ja, aber selbstverständlich.
0: Weißt du, was lief?
1: 14 Amboss.
0: Nein.
1: Plural von Amboss, Ambösse.
0: So ungefähr. Rheingold. Richard Wagner, gerade Bayreuther Festspiele.
1: Ja.
0: Weißt du, was der braucht in das Rheingold?
1: Ich vermute Oper? 14 Ambösse.
0: 16.
1: 16 sogar.
0: Aber nur an zwei Stellen. Sogenannte Verwandlungsmusik, muss ja anhören, ist richtig geil.
1: Aber die sind klanglich gestimmt.
0: Die müssen gestimmt sein.
1: Ja, ne? Das,
0: ja,
1: das muss
0: weil auch. Es geht dann nämlich runter zu den Nibelungen. Und was machen die?
1: Die
0: genau!
1: Ja, natürlich.
0: So,
1: die bauen
0: aber
1: Gold ab.
0: Von den Nibelungen hin zu den Finnen. Thunderstruck. Peter, sehr cooler Wunsch. Und es ist wirklich atemberaubend, was diese Jungs von Steven Seagulls können. Das ist wirklich der Hammer.
1: Mit einem Amboss.
0: Und Fiddle und Gitarre.

0: Uhr mit Andreas Gerlach. Nach dem Anschlag auf den CSD in Berlin hat die Linke eine Sondersitzung des Bundestagsinnenausschusses beantragt. Dabei soll es um das Vorgehen der Sicherheitsbehörden vor dem Anschlag gehen. Das meldet das Redaktionsnetzwerk Deutschland. Aus der Nachrichtenredaktion Katja Neumeister.
1: Die Linke sieht noch viel Klärungsbedarf, zum Beispiel wie es zu dem Anschlag kommen konnte, obwohl der mutmaßliche Täter vorher von der Polizei observiert worden ist. Die Linke will deshalb die Chefs des Bundeskriminalamtes, des Verfassungsschutzes und der Bundespolizei zu der Sondersitzung einladen. Auch die Grünen fordern, noch offene Fragen zu beantworten. Bei dem Anschlag am Rande der Berliner CSD-Parade war eine Frau getötet worden.
0: Nach der Kabinettsumbildung hofft Kanzler Merz auf neuen Schwung in der Regierungskoalition. Er sei zuversichtlich, dass es jetzt eine frische Dynamik geben werde. Die Unionsfraktion hatte den bisherigen Kanzleramtschef Frei zum neuen Vorsitzenden gewählt. Auch andere Posten wurden neu besetzt. Grund für die Kabinettsumbildung war der Rücktritt von Jens Spahn als Chef der Unionsfraktion. Er hatte wegen der Leihmutter-Affäre seinen Posten geräumt. Wegen des Ebola-Ausbruchs in der Demokratischen Republik Kongo rufen die Vereinten Nationen zu mehr internationaler Hilfe auf. Man habe es mit dem am schnellsten wachsenden Ausbruch aller Zeiten zu tun. Die Zahl der Ebola-Fälle steige exponentiell und verdopple sich alle 20 Tage. Es fehle vor allem an Schutzausrüstung und an medizinischem Personal. In der Innenstadt von Lauterbach im Vogelsberg brennen seit dem frühen Abend mehrere Fachwerkhäuser. Das Feuer ist offenbar in einem Restaurant ausgebrochen. HR-Reporterin Shadia Omar.
2: Gegen 17:30 abends wurden die Einsatzkräfte alarmiert. Löschzüge aus dem gesamten Kreisgebiet kämpfen am Marktplatz in Lauterbach gegen die Flammen. Verletzte gibt es nach bisherigen Informationen nicht. Anwohner sollen aber nach wie vor ihre Fenster und Türen geschlossen halten wegen des starken Rauchs. Die Ursache für den Brand ist noch nicht bekannt.
0: In Südhessen im Kreis Bergstraße hat es am Abend einen Waldbrand gegeben. Das Feuer war zwischen Bensheim und Zwingenberg ausgebrochen. Mehr als 140 Feuerwehrleute und Polizeikräfte waren im Einsatz. Inzwischen konnte der Brand gelöscht werden. Vor der Nordseeinsel Norderney haben Bauarbeiter ein rund 300 Jahre altes Schiffswrack entdeckt. Archäologen vermuten, dass es sich um ein niederländisches Holzschiff aus dem 17. oder 18. Jahrhundert handelt. Im Lauf der Woche soll das Wrack geborgen werden. Und das waren die Nachrichten. Das Wetter, in der Nacht ist es klar, es kühlt ab auf 22 bis 12 Grad. Morgen erst wieder sonnig, später wolkig und stürmisch, vereinzelt Schauer und Gewitter bei 33 bis 40 Grad. Die weiteren Aussichten am Freitag, Sonne und Wolken, einzelne kräftige Schauer und Gewitter, dabei schwül bis 34 Grad, am Samstag Sonne und Wolken, im Südosten auch Schauer und Gewitter bis 30 Grad. Und die Zeit 22.03 Uhr.
3: Und wir gucken auf die Straßen. Vorsicht bitte auf der A8 Stuttgart Richtung München zwischen Neuhausen und Wendlingen. Fahrradfahrer unterwegs. Das gibt's doch gar nicht. A3 Frankfurt Richtung Köln. Zwischen Neustadt-Wied und Bad Honnef-Linz ein Unfall. 4 Kilometer Stau bis jetzt. Das dauert schon jetzt eine Viertelstunde länger. A5 Frankfurt Richtung Karlsruhe zwischen Kronach und Bruchsal. 2 Kilometer Stau. Hier auch 15 Minuten mehr Zeit einplanen. Die A6 Nürnberg-Heilbronn ist zwischen dem Kreuz Mainzberg und Heilbronn-Neckar-Sulm wegen eines Böschungsbrandes gesperrt. Es ist heiß in Teilen des Landes. A6 Kaiserslautern Richtung Saarbrücken zwischen Dreieck Kaiserslautern und Kaiserslautern-West. 10 Kilometer Stau. Hier dauert es aber, 2 Kilometer Stau. Hier dauert es 10 Minuten länger. So rum. Hab schon einen Schock bekommen. Dann noch die B9, die ist zwischen Neulauterburg und dem Grenzübergang nach Frankreich. Neulauterburg gesperrt wegen eines LKW-Unfalls. Und das war's. Nein, wir haben noch eine Meldung aus Hessen, Lauterbach. Wegen eines Feuerwehreinsatzes am Marktplatz werden Anwohner in Lauterbach gebeten, Fenster und Türen geschlossen zu halten. Bitte das Gebiet weiträumig umfahren. Allen unterwegs sichere Fahrt.
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3: Ich bin Adrian Beritsch. Anfangen als anonyme Country-Begleitband, und zwar von Linda Ronstadt, sich Flügel wie ein Adler wachsen lassen für die Selbstständigkeit und dann eine der erfolgreichsten Bands aller bisherigen Zeiten zu werden. Das ist die Karriere von den Eagles in einem Satz zusammengefasst. Don Henley von den Eagles hat auch im Alter den Country immer noch geliebt. Wie er aus einem Elton John Song eine Country-Nummer macht mit einem Country-Superstar, das hören wir uns gleich hier an in ein paar Minuten. Hallo zusammen.

Sie wollte unbedingt ein Country-Cover von It's a Heartache und am liebsten gesungen von der befreundeten Sängerin Van der Forst aus Münster. Wunsch erfüllt, kann man da jetzt nur sagen, drei Leute aus der ständigen Begleitband von Bonnie Tyler waren mit im Studio. Das Ergebnis hätte ihr bestimmt gefallen. Wir machen jetzt munter weiter in unserer Cover-Spezialausgabe vom ARD-Musikclub Country. Und da sind wir jetzt bei Don Henley. Den muss man nicht groß vorstellen, einer der Köpfe bei den Eagles. Und bei den Eagles, da wissen wir ja alle, die haben ursprünglich mal sehr tief verwurzelt im Country angefangen, vor dem großen Durchbruch. Da waren die ja erstmal eine Begleitband, anonym. Und zwar die Begleitband von Linda Ronstadt. Don Henley hat die Liebe zum Country nie verloren. Das Angebot, bei einem Elton John Tribute-Album mitzumachen, das nimmt er folgerichtig gerne an. Vor allem, weil er einen Country-Song machen darf, zusammen mit Country-Superstar Vince Gill. Die beiden haben sich Sacrifice für das Tribute-Album rausgesucht. Das hören wir uns jetzt mal an.

0: ARD Verkehrsservice, 22 Uhr 20 ist es genau. Neue Gefahrenmeldung. Vorsicht bitte auf der A1 Hamburg Richtung Bremen in der Einfahrt Rade. Da steht ein defektes Fahrzeug. In Liverpool geboren. Das ist nicht das Schlechteste, wenn man in der Musikwelt Karriere machen will. Das haben schon andere Leute aus Liverpool geschafft. Bei Nathan Carter, Jahrgang, Moment, ich muss mal gucken, Jahrgang 90, da war das aber so. Und dann habe ich doch noch was. Ja, ich will ja eigentlich was von Nathan Carter erzählen. Und ich finde das auch gleich, Moment. Da, Menschenskinder. Bin ein bisschen durcheinander. So ist das in Live-Sendungen. Alles gut, jetzt geht's mir körperlich und seelisch wieder besser. Ich habe gefunden, was ich gesucht habe. Nämlich etwas von Nathan Carter, von dem ich hier was erzählen wollte. Jahrgang 1990, da war das so. Der ist für seine Musikkarriere weggezogen aus Liverpool, aber nicht nach London, wie andere Leute das gemacht hätten. Nein, nein, nein, der ist nach Irland gezogen. Denn, auch wenn Nathan Carter in Liverpool geboren ist, der mittlerweile 36-Jährige, der ist gebürtiger Ire. Und da wollte er es halt einfach dort versuchen. Die Country-Szene in Irland, riesig groß. Und das hat seine Gründe, wie Nathan Carter erzählt.
1: In Ireland, country music is huge. It always has been. There's a link with country music and Irish music. It's basically folk music, country, from way back. It was fiddles, banjos, accordion.
0: Na, schöner Dialekt, oder? Die Wurzeln vom Country, die liegen halt auch in Irland mit den typischen Instrumenten, sagt Nathan Carter. Seinen Durchbruch hatte er übrigens mit einem Coversong im Jahr 2012. Der hieß 18 Wagons. Das mit der 18, der 18 hat ihm Glück gebracht, denn das hier ist auch ein Coversong. Und er fängt auch mit dem Wort 18 an, 18 Wheels and a Dozen Roses. Ursprünglicher Song aus den 80ern, damals gesungen von Kathy Mattea.

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4: Genau, 22.30 Uhr. Vorsicht bitte auf der A7 Kassel Richtung Hannover im Dreieck Drammetal in der Überleitung zur A38 Richtung Halle. Da liegen Gegenstände. Vorsicht auf der A8 Stuttgart Richtung München zwischen Eichelberg und Maustrubel-Viadukt. Da liegt ein Reifen. Vorsicht bitte auf der A27 Cuxhaven Richtung Bremerhaven zwischen Altenwalde und Nordholz. Da liegt ein Tier. Vorsicht bitte auch auf der A60 Bingen Richtung Mainz zwischen Mainz-Finzen und Mainz-Lerchenberg eine ungesicherte Unfallstelle. Vorsicht auch auf der A1 Hamburg Richtung Bremen. In der Einfahrt Rade steht ein defektes Fahrzeug. Vorsicht auf der A6 Mannheim Richtung Heilbronn zwischen Mannheim-Schwetzingen und Schwetzingen-Hockenheim. Da steht ein defektes Fahrzeug im Baustellenbereich. Einiges los heute Abend. Wir haben noch Staus. Von der A5 zum Beispiel Frankfurt Richtung Karlsruhe zwischen Krona und Bruchsal 2 Kilometer Stau. A6 Kaiserslautern Richtung Saarbrücken zwischen dem Dreieck Kaiserslautern und Kaiserslautern West 3 Kilometer Stau. Die A7 Ulm Richtung Würzburg ist zwischen Wörnitz und Rothenburg ob der Tauber wegen einer Baustelle bis 6 Uhr morgen früh gesperrt. Die B9 ist zwischen Neulauterburg und dem Grenzübergang nach Frankreich Neulauterburg in beiden Richtungen immer noch wegen eines LKW-Unfalls gesperrt. Und eine Meldung noch aus Hessen, Lauterbach, wegen eines Feuerwehreinsatzes am Marktplatz Lauterbach. Da werden Anwohner gebeten, Fenster und Türen geschlossen zu halten. Bitte das Gebiet weiträumig umfahren. Das war's. War aber auch einiges. Allen eine sichere Fahrt.
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4: Ich bin Adrian Biric. Und wir machen weiter mit unserem munteren Country-Cover-Spezial. Chris Stapleton ist in der kommenden halben Stunde dabei mit einem Song von ihm, der so berühmt ist, dass viele Leute denken, das kann nur das Original sein. Ist es aber nicht. Denn so manch ein Whisky aus Tennessee hat halt mehr Jahre im Fass gereift als nur die berühmten 12. Mehr dazu gleich. Hallo zusammen.
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0: ARD Verkehrsservice, 22.36 Uhr. Vorsicht bitte auf der A81 Singen Richtung Stuttgart. Zwischen Horb und Rottenburg, da liegt ein Tier. Wir machen schnell weiter mit unserem Cover-Spezial. Wünsche sind reingekommen, so wie der hier.
1: Hi, hier ist der Alex aus Köppingen. Ich hätte gerne John Fogerty mit Jambalaya, weil ich finde, das passt hier super rein. Mega Stimme, kennen wir ja alle, aus welcher Band John Fogerty stammt. Ja, das wäre so mein Wunsch. Liebe Grüße, bis dann, ciao.
0: Ja, klar kennen wir das alle. CCR, Creedence Clearwater Revival. John Fogerty hat Jambalaya on the Bayou gerne gecovert anscheinend. Das Original übrigens Hank Williams, 1952.

Leute, wie gefallen euch eigentlich diese ganzen Coverversionen, die wir hier laufen lassen heute Abend? Bin selbst ganz begeistert. Ich mache einen Vorschlag, ich sammle mal so diese Zuschriften, die wir hier den ganzen Abend über bekommen und mache dann so ein Resümee, weil ich darf jetzt schon verraten, die meisten sind begeistert und ein, zwei Leute sind entsetzt. Aber das hat man ja in jeder Sendung. ARD Musik Club Country. Wir machen jetzt einfach weiter und wir waren doch eben bei Linda Ronstadt, als wir erwähnt hatten, dass die Eagles ja gestartet waren in ihrer Musikkarriere als Begleitband von Linda Ronstadt. Lang her. Vor 2 Wochen, da hatten wir sie ja groß hier in der Sendung drin, weil sie der 80. Geburtstag hatte. Seit 1,5 Jahrzehnten lebt sie sehr tapfer mit der Diagnose Parkinson. Ich erzähle das alles, weil Linda Ronstadt natürlich auch in ihrer langen Karriere einen enormen Einfluss, besonders auf andere Sängerinnen hatte. Für viele ist sie bis heute ein Vorbild. Und das merkt man auch daran, dass ihre Songs bis heute gerne gecovert werden. Also quasi damit irgendwie zeitlos sind. Wir haben heute eine Spezialsendung. Hier läuft ein Cover nach dem anderen. Und Ashley McBride, Brandi Clark und Kaylee Hammack, sie alle drei hören wir jetzt mit einem Linda Ronstadt Cover. When Will I Be Loved?

0: Ja, auch das war ein Coversong. War so frei, das mal als Wunsch reinzunehmen, denn das hatten sich gerade tatsächlich Leute gewünscht. Steffen Tröger noch im Studio, weißt du noch, wer das war?
1: Ja, Gabi hat uns geschrieben. Ah. Schönen guten Abend aus Dettingen am Albbuch. Ihr kennt sicherlich den Film Beim Sterben ist jeder der Erste. Ja. Und daraus das Lied Dueling Banjos. Weiß nicht, ob es ein anderes Original gibt. Es war einfach ein wichtiges Lied für meinen Mann und mich. Und tatsächlich gab es davon ein anderes Original. 1954, vorher schon geschrieben, bevor der Film rauskam, von Arthur Smith komponiert. Also lange bevor der Film im Kino war, gab es den Song schon. Hieß aber ein bisschen anders, nicht Dueling Banjos, sondern Feudin Banjos.
0: Feudin. Die Fehde ist das. Guck mal, die Fehde oder das Fehde ist doch dasselbe.
1: Ich werfe dir jetzt den Handschuh hin.
0: Ja, jetzt hier der Federhandschuh. Ja. So machen wir es. Danke dir für die Info. Guck, so geht das. Wir machen weiter mit unseren sehr coolen Coversongs hier heute Abend. Es macht einfach Spaß, oder? Manche Songs, die sind ja so berühmt, wenn sie rauskommen, die werden schon nach kurzer Zeit moderne Klassiker. Und so ein moderner Klassiker ist Tennessee Whiskey von Chris Stapleton. Der Mann, der, ja, wie kaum ein anderer in der Branche, so unglaublich viel Soul in der Stimme hat und damit quasi so eine Art Fusion aus Soul und Country hinbekommt. Otis Redding ist ja sein großes Vorbild. Manchmal klingt er wie ein Otis Redding Stimmdubel, kein Witz. Auch hier in dem Song, Tennessee Whiskey. Der Gag bei der Sache, das ist kein Original, das ist ein Cover. Aber das Original aus dem Jahr 81, das kennt kaum ein Mensch. David Alan Coe hatte damals einfach keinen Hit damit. Höchste Platzierung in den Country Charts, den US Country Charts, Platz 77. Und damit, ja, wirst du nicht unsterblich. Ja, sowas kennt man aus der Musikbranche. Manchmal ist das Cover buchstäblich millionenfach berühmter als das Original. Stapletons Version ist allein bei Spotify bis heute 1,5 Milliarden Mal abgerufen worden.

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1: Um 23 Uhr mit Andreas Gerlach. Nach dem Anschlag auf den CSD in Berlin hat die Linke eine Sondersitzung des Bundestagsinnenausschusses beantragt. Dabei soll es um das Vorgehen der Sicherheitsbehörden vor dem Anschlag gehen. Das meldet das Redaktionsnetzwerk Deutschland. Die Linke will die Chefs von BKA, Verfassungsschutz und Bundespolizei zu der Sondersitzung einladen. Auch die Grünen fordern, noch offene Fragen zu klären. Bei dem Anschlag am Rande der Berliner CSD-Parade war eine Frau getötet worden. Nach der Kabinettsumbildung hofft Kanzler Merz auf neuen Schwung in der Regierungskoalition. Er sei zuversichtlich, dass es jetzt eine frische Dynamik gibt.

0: bleiben werde. Die Unionsfraktion hatte den bisherigen Kanzleramtschef Frey zum neuen Vorsitzenden gewählt. Kanzler Merz sagte nach der Wahl:
1: Diese Wahl ist notwendig geworden, auch das wissen Sie alle, weil Jens Spahn vor 2,5 Wochen zurückgetreten ist. Ich habe in der Fraktionssitzung Jens Spahn noch einmal sehr herzlich gedankt im Namen der gesamten Bundestagsfraktion für seine Arbeit, die er in den letzten 15 Monaten dort geleistet hat.
0: Auch andere Posten wurden neu besetzt. Carsten Linnemann ist neuer Gesundheitsminister, Steffen Bilger Verkehrsminister und Nina Warken Chefin des Kanzleramts. Die US-Notenbank Fed lässt den Leitzins unverändert. Grund ist die weiterhin hohe Inflationsrate in den USA. ARD-Korrespondentin Anne Schneider.
2: Damit widersetzt sich die Fed dem Druck von Präsident Donald Trump, der seine Forderung nach niedrigeren Zinsen erst am Montag noch einmal erneuert hatte. Positiv vermerkte die Notenbank, dass die Wirtschaft weiterhin mit solidem Tempo wachse. Zugleich habe sich die Lage am Arbeitsmarkt kaum verändert und die Arbeitslosenquote sei weitgehend stabil geblieben.
0: 5 Verletzte, davon 3 Kinder, das ist die Bilanz eines Verkehrsunfalls in Seeheim-Jugenheim im Kreis Darmstadt-Dieburg. Laut Polizei ist ein Kleintransporter aus bisher ungeklärter Ursache in den Gegenverkehr gefahren und mit dem Wagen eines Ehepaars mit seinen 3 Kindern zusammengestoßen. Bei dem Unfall werden die Fahrer der beiden Fahrzeuge sowie die 3 Kinder leicht verletzt. In Lauterbach im Vogelsberg ist die Feuerwehr mit einem Großaufgebot in der Innenstadt. Dort haben 3 Fachwerkhäuser gebrannt. Fast 300 Einsatzkräfte haben die Flammen unter Kontrolle gebracht. Der Brand war vermutlich in einem Restaurant in einem der Fachwerkhäuser ausgebrochen und hatte sich schnell ausgebreitet. Verletzt worden ist laut Polizei niemand. Die Brandursache ist noch unklar. Und das waren die Nachrichten. Das Wetter: In der Nacht ist es klar, es kühlt ab auf 22 bis 12 Grad. Morgen erst wieder sonnig, später wolkig und stürmisch, vereinzelt Schauer und Gewitter bei dann 33 bis 40 Grad. Die weiteren Aussichten: Am Freitag Sonne und Wolken, einzelne kräftige Schauer und Gewitter, dabei schwül bis 34 Grad. Am Samstag Sonne und Wolken, im Südosten auch Schauer und Gewitter bis 30 Grad. Die Zeit 23.03 Uhr.
3: Wir gucken auf die Straßen und haben einiges an Meldungen. Vorsicht bitte auf der A3 Frankfurt Richtung Würzburg. Zwischen Frankfurt Süd und Offenbach fährt ein unbeleuchtetes Fahrzeug. Normalerweise stehen die. Dieses unbeleuchtete Fahrzeug fährt. Vorsicht bitte auch auf der A5 Darmstadt Richtung Heidelberg. Zwischen Heppenheim und Hemsbach. Da ist ein Fahrradfahrer unterwegs. Leute, mit dem Fahrrad in den Urlaub fahren auf der Autobahn ist schlecht. Vorsicht bitte auch auf der A8 Stuttgart Richtung Karlsruhe zwischen Rutesheim und dem Rastplatz Höllberg Nord. Ein defekter PKW, da liegen auch Gegenstände auf der Fahrbahn. Vorsicht auf der A60 Rüsselsheim Richtung Mainz zwischen dem Rüsselsheimer Dreieck und Rüsselsheim-Königstetten. Eine ungesicherte Unfallstelle. Stau haben wir auf der S5 Frankfurt Richtung Karlsruhe zwischen Kronau und Bruchsal 2 Kilometer. Die A60 Bingen Richtung Mainz ist zwischen Mainz-Finthen und Mainz-Lerchenberg nach einem Unfall gesperrt. Und noch eine Meldung aus Lauterbach in Hessen. Wegen eines Feuerwehreinsatzes am Marktplatz werden Anwohner gebeten, Fenster und Türen geschlossen zu halten. Bitte das Gebiet weiträumig umfahren. Und das war's. Allen eine sichere Fahrt.
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3: Ich bin Adrian Beric. Wir hatten neulich in einer unserer Sendungen Winona laufen lassen. Nicht Winona Ryder, die Schauspielerin, nein, Winona Judd. Fans haben sofort gezuckt und gesagt, die war doch mal Teil eines Mutter-Tochter-Duos. Lass doch bitte mal was von den beiden laufen. Machen wir, gleich. Die beiden haben stimmlich unglaublich gut harmoniert und natürlich auch einen Coversong im Repertoire gehabt. Hören wir uns gleich an, hier in unserem Cover-Spezial. Wir starten direkt mal mit einem Kenny Loggins-Klassiker, gecovert von Blake Shelton. Hallo zusammen.
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Hartmut Janetzki hat sich wahrscheinlich jetzt gerade gefreut. Der hat gefragt, darf ich mir die Highwaymen wünschen? Ist das ein Cover? Und ja, das war sogar das Cover von einem Cover-Song. Das hier Anfang der 80er rausgekommen, das Cover davor 77. Ja, wir können jetzt immer weiter zurück in der Zeit gehen. Es ist, wie es ist. Ne? Immer noch ein cooler Song. ARD Musikclub Country am Mittwochabend. Und neulich haben wir hier in der Sendung Musik laufen lassen von einer gewissen Sängerin namens Wynonna. Wynonna, Punkt. Die hieß eigentlich Wynonna Judd. Und war in früheren Jahren jemand, die schon mal eine respektable Karriere hingelegt hatte. Nämlich als Teil von einem Country-Duo. Das waren die Judds und das war ein Mutter-Tochter-Duo. Allein darüber gesprochen zu haben, über dieses Mutter-Tochter-Duo, das hat direkt bei ein paar Leuten für einen Reflex gesorgt. Zack, kamen hier direkt die Wünsche rein im Studio-Feedback vom ARD Musikclub Country. Übrigens immer gerne, ne? Über die 0711. 26, 27, 28. Und alle mehr oder weniger mit dem gleichen Inhalt. Lass doch bitte mal demnächst auch was von den Judds laufen. Okay, Wunsch erhört. Und weil das ja heute eine Spezialsendung mit Spezialcover-Songs ist, haben wir natürlich geguckt, ob die beiden da auch was im Repertoire hatten. Hatten sie. Natürlich. Erkennen wir alle sofort. Und wir alle Kenner, Freunde des guten Geschmacks, wir erkennen auch sofort diese Judds, Mutter, Tochter, wie die vokalmäßig harmoniert haben, das war unglaublich.

Aus Rucker war das. Wegen des großen Erfolges, das ist jetzt das Motto hier im ARD Musikclub Country, wegen des großen Erfolges ist jetzt nochmal Elton John im Mittelpunkt. Wir hatten eben in der Sendung ja schon Don Henley mit seiner speziellen Version von Sacrifice gehört. Cover-Special machen wir heute hier bei uns und da kann man als geneigter Künstler bei Elton John ja aus dem Vollen schöpfen. So haben das zum Beispiel auch Little Big Town gemacht im Jahr 2018. Gar nicht so lange her, 2018. Little Big Town, die haben einen ganz typischen Sound und der ist geprägt von ihren sogenannten Vokalharmonien. Vier prominente Stimmen haben wir da, zwei Männer, zwei Frauen. Und die werden eingesetzt, fast schon ein bisschen wie Instrumente, fast schon ein bisschen wie A Cappella. Aber das ist kein A Cappella. Hier, die echten Instrumente, die hört man schon deutlich raus. Wenn man schon Cover macht, dann bitte unbedingt so. Denn diese vier hier, die haben dank ihrer Stimmen eine sehr eigene, eine sehr besondere Version geschaffen vom Elton John Klassiker Rocketman.

0: So, ARD Verkehrsservice, kurz vor 11:30 ist es. Langsam beruhigt sich die Lage auf den Straßen mit wahnsinnig vielen Meldungen heute. Vorsicht bitte auf der A1 Euskirchen Richtung Blankenheim. Zwischen Nettersheim und Blankenheim, da steht ein defekter LKW. Stau auf der A5 Frankfurt Richtung Karlsruhe. Zwischen Kronau und Bruchsal 2 Kilometer Stau. Die A7 Ulm Richtung Würzburg, die ist zwischen Wörnitz und Rothenburg ab der Tauber wegen einer Baustelle bis 6 Uhr gesperrt. U37, das ist die Umleitung. Die A60 Bingen Richtung Mainz, die ist zwischen Mainz-Finthen und Mainz-Lerchenberg nach einem Unfall gesperrt. Und noch eine Meldung aus Lauterbach in Hessen. Wegen eines Feuerwehreinsatzes am Marktplatz werden Anwohner gebeten, Fenster und Türen geschlossen zu halten. Bitte das Gebiet um Lauterbach weiträumig umfahren. Allen unterwegs, sichere Fahrt.
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0: Mit Adrian Beritsch. Halbes Stündchen haben wir noch und dann machen wir natürlich weiter mit unserem Cover-Songs-Spezial. Gleich mit ein paar Reaktionen von euch. Ich hatte ja gefragt, ihr da draußen, die Country-Gemeinde, wie findet ihr das, was wir da heute auf der Playlist hatten? Wir sind zugeschüttet worden mit Lob. 2 Verrisse sind aber auch dabei. Die will und kann ich euch nicht vorenthalten. Der Manfred hatte zum Beispiel zu Steven Seagals geschrieben. Die hatten ja eine AC/DC-Cover-Song abgeliefert, wo die meisten Leute begeistert waren. Manfred schreibt typischer Fall von vergeblicher Liebesmüh. Wenn dem Original musikalische Tiefe fehlt, können auch Steven Seagals kein Sahnestück draus machen. Ich glaube, der fand auch AC/DC nicht gut, oder? Ja, und Gabriele, die Hardrocker sind irgendwie sind hart. Der hat zu einem Kiss-Song geschrieben, hab nichts gegen Cover, aber das Cover von Kiss, Hard Like Woman, war ja wohl ein Griff ins Klo. Lauter Verrisse haben wir leider nicht. Lauter Lob gibt's dann gleich hier bei uns. Hallo.
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0: Sebastian wird sich da gefreut haben aus Bietigheim-Bissingen. Der hat sich Graham Parsons mit Emily Lou Harris gewünscht. Love Hurts, das Original, Everly Brothers. Oder war es doch Nazareth? Ah, sucht euch was aus. ARD Verkehrsservice, Vorsicht bitte auf der A67, Darmstadt Richtung Mannheim, zwischen Lorsch und... Entschuldigung, hier ploppt mein Bildschirm weg. Zwischen Lorsch und dem 4er Dreieck, da steht ein defekter PKW und wir haben einen Falschfahrer. Deswegen ist der Bildschirm merkwürdig. Falschfahrer auf der B31 Freiburg-Donaueschingen zwischen Kappler-Tunnel und Buchenbach kommt Ihnen ein Falschfahrer entgegen. Bitte äußerst rechts fahren. Nicht überholen auf der B31 Freiburg-Donaueschingen zwischen Kappler-Tunnel und Buchenbach ein Falschfahrer. So, ich habe doch eben gefragt, wie kommt das eigentlich an? Hier haben wir sehr spezielle Songs heute drin im Country Club, weil das sind alles Country Cover von, naja, Songs aus den unterschiedlichsten Genres. Und zwei Verrisse habe ich eben schon vorgelesen. Und der Anruf ist gerade reingekommen. Ich habe kurz auf den Aufnahmeknopf gedrückt.
1: Ja, hier ist Rudi aus dem Rhein-Neckar-Kreis.
0: Hallo Rudi.
1: Ich wollte noch einmal ein volles Dankeschön wiedergeben. Heute war der Musikclub Country wieder mal echt Mittel zum Zweck, mir ein bisschen Gutes zu tun. Ich bin zurzeit krank, da mich gestern eine mutierte Horror-Wespe zweimal deftig gestochen hat.
0: Oh,
1: und somit kann ich halt den Country-Club voll genießen. Kann diesmal nicht line-dancen mit, aber
0: Rudi,
1: absolut.
0: Ich danke dir erstmal für das Lob. Das Cover-Spezial kommt heute richtig gut an. Und natürlich wünsche ich dir, ich sag jetzt du, darfst mich auch duzen, gute Besserung. So ein Stich ist eine fiese Sache, aber typische Sommernummer.
1: Bei mir ist zurzeit, ich bin seit 6 Wochen Dienst- oder Jobradnutzer. Und jetzt habe ich in den 6 Wochen 10 Kilo verloren. Und dementsprechend war die Hose ein bisschen zu groß. Ja. jetzt habe ich halt die Hose zu groß gehabt. Und dann hat sich diese tolle Wespe den Platz gesucht, halt derartmäßig zugestochen. Also,
0: das gibt's nicht. Kuriose Abnehmen und Stichgeschichten im ARD Musikclub Country. Rudi, wünsche dir gute Besserung.
1: Vielen Dank, ihr macht es mit der Musik alles wieder wert. Dankeschön und gesund bleiben, gell? Ciao.
0: Jawohl, ciao. Ja, Steffen Tröger ist noch bei mir im Studio. Steffen, der war gut drauf, also trotz der Verletzung, oder?
2: Ja, da wünschen wir gute Besserung auf jeden Fall. Und es kamen wahnsinnig viele Reaktionen rein.
0: Was hast du noch?
2: Zum Beispiel Doro und Matthias, die sitzen mit einem Glas Rotwein im Garten, genießen die Sommernacht mit der tollen Musik und schreiben, der Musikclub Country ist bei uns jeden Mittwoch Pflichtprogramm, aber diesmal ist er mit den Covers besonders schön.
0: Ja, der Jürgen Ochs hat sich auch gemeldet. Entschuldigung, Jürgen, wollte deinen Nachnamen nicht sagen. Er hat aber auch gesagt, dass da, was er eben von Johnny Cash lief, das hat ihm auch super gut gefallen. Die Original-LP hat er auch noch gehabt früher.
2: Und Andreas hat geschrieben, einfach mein Lieblingssender, das ist auch eine ganz eindeutige, schnelle, super Botschaft.
0: Ja, die Anke war begeistert von meinem Bekleistert, als ich gesagt habe, dass ich selbst bekleistert bin, weil das so begeisterte Musik ist. Da hat sie gesagt, ich bin auch bekleistert.
2: Und Christian Damm sitzt auf der Terrasse mit einem Würfelspiel und Freunden und sagt, vielen Dank für den super Abend. Viele Grüße aus Beisingen.
0: Ja, Cover-Spezial kommt einfach gut an. Ich würde sagen, das war da jetzt schon mal so eine gute Auswahl, die wir da vorgelesen haben. Muss reichen. Wir machen einfach weiter mit der
2: Absolut.
0: Sinn. Lassen wir es laufen. Ihr dürft raten, ob es ein Cover ist oder nicht, weil hier gibt es Profis, die haben schon rausgehört. Ein Lied kann sich schon mal so reingeschlichen haben, was kein Cover ist. Aber hallo?
2: Ja, natürlich haben wir Profis im Radio sitzen.
0: Das sind einfach die Fans. Ne? Ihr dürft raten.

Ein Musikwunsch war das, was wir da gerade zu Ende gehen hören. Ein Musikwunsch, den ich erfüllt habe für Carsten Zimmermann. Er hat uns geschrieben über die 0711 26 27 28. Jeden Mittwoch hört er unsere Country-Sendung und er wollte unbedingt mal diesen Song hier von Waylon Jennings und Willie Nelson aus dem Jahr 78 hören. Auch das ein Cover, das Original von Ed Bruce, war knapp 3 Jahre davor, 1975, rausgekommen. 3 Jahre Unterschied, ziemlich kleiner Abstand nur, gilt auch für die nächste Neuinterpretation. Da lagen zum Original 4 Jahre dazwischen und die Rede ist von Jolene. Nein, nicht was jetzt alle denken, nein, das wäre ja zu einfach. Jolene von Dolly Parton, da hätte man jetzt Boss Hoss vermuten können, aber ja, es gibt ja auch noch andere Songs, die Jolene heißen, ja, ja, und gar nichts mit Dolly Parton zu tun haben. Da sind wir jetzt bei einem gewissen Ray LaMontagne, der ist im Folkrock unterwegs und der bringt 2004 seine Jolene raus. Und die Nummer kommt richtig gut an, jedenfalls bei der Zac Brown Band. Und die machen natürlich Country und die machen 2008, 4 Jahre später, eine ganz wunderbare Coverversion von Ray LaMontagnes Original. Die meisten von uns kennen wahrscheinlich weder die eine noch die andere Version. Dann wird es Zeit, endlich mal diese neue Jolene hier kennenzulernen.

hatte nichts mit Dolly Parton zu tun. Das hier heute Abend, das war der ARD Musikclub Country mit einem Sommer-Spezial mit Cover-Songs. Wir haben aufgezeichnet, wer sich sagt, tolle Sendung, möchte ich nochmal hören? Gerne doch. Morgen dann in der SWR, Quatsch, in der ARD Sounds App. SWR ist die gebende Anstalt, Entschuldigung für den kleinen Versprecher. Die Musik heute Abend hat mit ganz viel Herzblut wie jeden Mittwoch Rolf Hillert ausgesucht. Mein Name ist Adrian Beritsch. Ich sage danke fürs Zuhören. Um Mitternacht die Nachrichten und danach die ARD Hitnacht. Für alle eine gute Nacht, egal wie auch immer ihr sie zubringt.

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1: Um 0 Uhr mit Andreas Gerlach. Nach dem Anschlag auf den CSD in Berlin hat Die Linke eine Sondersitzung des Bundestagsinnenausschusses beantragt. Dabei soll es um das Vorgehen der Sicherheitsbehörden vor dem Anschlag gehen. Das meldet das Redaktionsnetzwerk Deutschland. Aus der Nachrichtenredaktion Katja Neumeister.
2: Die Linke sieht noch viel Klärungsbedarf, zum Beispiel wie es zu dem Anschlag kommen konnte, obwohl der mutmaßliche Täter vorher von der Polizei observiert worden ist. Die Linke will deshalb die Chefs des Bundeskriminalamtes, des Verfassungsschutzes und der Bundespolizei zu der Sondersitzung einladen. Auch die Grünen fordern, noch offene Fragen zu beantworten. Bei dem Anschlag am Rande der Berliner CSD-Parade war eine Frau getötet worden.
1: Nach der Kabinettsumbildung hofft Kanzler Merz auf neuen Schwung in der Regierungskoalition. Er sei zuversichtlich, dass es jetzt eine frische Dynamik geben werde. Die Unionsfraktion hatte den bisherigen Kanzleramtschef frei zum neuen Vorsitzenden gewählt. Auch andere Posten wurden neu besetzt. Grund für die Kabinettsumbildung war der Rücktritt von Jens Spahn wegen der Leihmutter-Affäre. Die US-Notenbank Fed lässt den Leitzins unverändert. Grund ist die weiterhin hohe Inflationsrate in den USA.

0: E-Korrespondentin Anne Schneider.
1: Damit widersetzt sich die Fed dem Druck von Präsident Donald Trump, der seine Forderung nach niedrigeren Zinsen erst am Montag noch einmal erneuert hatte. Positiv vermerkte die Notenbank, dass die Wirtschaft weiterhin mit solidem Tempo wachse. Zugleich habe sich die Lage am Arbeitsmarkt kaum verändert und die Arbeitslosenquote sei weitgehend stabil geblieben.
0: Wegen des niedrigen Wasserstands der Donau fährt Rumänien seinen zweiten Atomreaktor herunter. Das hat das rumänische Energieministerium mitgeteilt. Der andere Reaktor war schon vor einigen Tagen abgeschaltet worden. Das Atomkraftwerk braucht das Wasser aus der Donau, um die Reaktoren zu kühlen. Auch Ungarn hat wegen des niedrigen Wasserstands die Produktion von Atomstrom heruntergefahren. Cyberangriffe verursachen laut einer Studie des IT-Konzerns IBM immer höhere Schäden. Demnach kostet ein Datenleck Unternehmen in Deutschland inzwischen durchschnittlich rund 4,3 Millionen Euro, rund 10% mehr als im Vorjahr. Hauptgrund sei, dass Hacker verstärkt künstliche Intelligenz einsetzten, etwa für Schadsoftware. Das mache die Angriffe schneller und gezielter und vergrößere die Folgeschäden. IBM empfiehlt Unternehmen deshalb, automatisierte Sicherheitssysteme einzusetzen. Und das waren die Nachrichten. Das Wetter: in der Nacht ist es klar, es kühlt ab auf 22 bis 12 Grad. Am Tag erst wieder sonnig, später wolkig und stürmisch, vereinzelt Schauer und Gewitter bei dann 33 bis 40 Grad. Die weiteren Aussichten: am Freitag Sonne und Wolken, einzelne kräftige Schauer und Gewitter, dabei schwül bis 34 Grad. Am Samstag Sonne und Wolken, im Südosten auch Schauer und Gewitter bis 30 Grad. Und die Zeit: es wird 0:03 Uhr.
2: Und hier der Verkehrsservice in der ARD-Hitnacht. Zunächst eine Gefahreninformation für Erlenbach-Schemelsberg. Aufgrund eines Brandes im Bereich der A6 Höhe Weinsberg kommt es zu starker Rauchentwicklung. Die A6 Nürnberg-Heilbronn ist dadurch zwischen Weinsberg und Heilbronn-Neckarsulm in beiden Richtungen gesperrt. A1 Fehmarn Richtung Hamburg zwischen Lübeck Zentrum und Kreuz Lübeck zurzeit 4 Kilometer Stau an einer Baustelle. A1 Lübeck Richtung Bremen zwischen Norderelbbrücke und Stillhorn 2 Kilometer Stau. Die A4 Görlitz Richtung Dresden zwischen Kodersdorf und Niederseifersdorf wegen Bauarbeiten im Tunnel Königshainer Berge noch bis ca. 1 Uhr gesperrt. Die A7 Ulm Richtung Würzburg ist zwischen Wörnitz und Rothenburg ob der Tauber wegen einer Baustelle noch bis 6 Uhr gesperrt. Die Umleitung führt hier über die U37. Die A40 Duisburg-Essen ist zwischen Mülheim an der Ruhr, Winkhausen und Dreieck Essen-Ost in beiden Richtungen wegen Bauarbeiten noch bis etwa 6 Uhr gesperrt. Die A71 Richtung Schweinfurt ist zwischen Arnstadt Süd und Stadtilm wegen Wartungsarbeiten im Tunnel Behringen bis ca. 6 Uhr gesperrt. Und die A293 Oldenburg-West, Oldenburg-Nord ist zwischen Kreuz Oldenburg-Nord und der B211 wegen einer Nachtbaustelle in beiden Richtungen noch bis etwa 5 Uhr gesperrt. Allen unterwegs eine gute und sichere Fahrt.
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2: Mit den 80ern starten wir in den neuen Tag. Heute Donnerstag, 30. Juli. Willkommen in der ARD-Hitnacht. Live aus dem MDR-Funkhaus in Dresden. Ich bin Heiko Rasch. Ich grüße Sie.

0: Lange nicht gehört. Here I am, Bryan Adams. In der ARD-Hitnacht. Seine Fans kommen ja auch aus allen Himmelsrichtungen zu den Konzerten. Schon in den 80er Jahren feierte er internationale Erfolge und das ist bis heute so geblieben. Viele seiner Hits sind ja auch bis heute zeitlos geblieben. Und auch nach fast 50 Karrierejahren brennt er nach wie vor für die Musik.
1: The only thing that gets me up in the morning.
2: Die eine Sache, die mich am Morgen hochbekommt, die Sache, die mich am meisten dazu bringt, noch eine Aufnahme zu machen, ist einfach die Musik. Ich schreibe ständig Songs, ich spiele ständig mit Ideen und ich liebe es, Aufnahmen zu machen und ich liebe es zu singen. Es ist, als würde man ein Puzzle legen, das nie existiert hat und ich versuche, all die Teile zusammenzusetzen und versuche, sie zum Passen zu bringen. Es ist wie, ich weiß nicht, es ist wie ein Haus ohne Plan zu bauen. Mir fallen keine weiteren Analogien dafür ein, aber ich liebe die Idee, etwas aus dem Nichts zu erschaffen.
1: I love the idea of creating something from nothing.
0: Und da hat er auch immer wieder die richtigen Ideen. Bryan Adams, gerade ist er in Amerika und Kanada auf Tour. Die geht noch bis Mitte September und im Anschluss, da legt er sich nicht auf die faule Haut, nein, da kommt er nach Deutschland. Erstes Konzert wird in Rostock sein am 30. September. 9 Konzerte gibt er insgesamt in Deutschland. Natürlich vor allem in den größten Hallen und Arenen, die Deutschland zu bieten hat. Ja, und gut im Geschäft ist auch nach wie vor Robbie Williams. Er hat ja in seiner Karriere auch so einige Rekorde aufgestellt. Den neuesten erst Anfang des Jahres mit seinem aktuellen Album Britpop. Damit gehört ihm der neue Chartrekord. Zum 16. Mal gelang ihm nämlich mit einem Album die Spitze der britischen Albumcharts. Und damit hat er sogar die Beatles übertroffen. Hier ist Robbie Williams.
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0: Ein paar romantische Töne zu dieser romantischen Nacht mit Vollmond heute. Können wir ja fast in ganz Deutschland genießen, wie ich das hier lese in Ihren E-Mails. Wolkenloser Himmel über Flensburg, das hat uns hier Silke geschrieben, wo sich der Vollmond, der so wunderbar zeigt, ganz ohne Wolken, leuchtet er in mein Schlafzimmerfenster. Das ist ja der richtige Ort, um dann richtig schlafen zu können. Dann habe ich Bilder bekommen hier von Horst aus Hamburg, auch mit einer fantastischen Aufnahme. Schade, dass ich das jetzt hier im Radio nicht weitergeben kann. Christian hat uns auch ein Bild geschickt aus Reno im Havelland. Eine sehr gemütliche Nacht im Garten genießt er noch ein bisschen. Und Grüße auch nach Oberhausen an Daniela. Auch sie hat uns geschrieben zum Thema Schlafen bei dieser Wärme. Da kann ich nur sagen, dass ein Ventilator, feuchte Tücher und im Extremfall ein Wasserzerstäuber, mit dem ich mich dann ansprühe, für mich optimal sind, um mich abzukühlen und dadurch besser schlafen zu können. Aber Schlafen kommt für sie jetzt immer noch nicht in Frage. Sie sitzt gerade bei einem kühlen, alkoholfreien Getränk auf dem Sofa und lauscht den Dingen, die ich zu hören bekomme, wie sie hier schreibt. Daniela, vielen Dank für die Zeilen. Und was bekommen Sie zu hören?
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0: Jetzt Erinnerung an Franz Gall, auch schon 8 Jahre nicht mehr unter uns, damals schon in den 60er Jahren international gefeiert und erfolgreich blieb sie ja dann auch in den folgenden Jahrzehnten. Babacar, diesen Song habe ich, das war der Titelsong ihres erfolgreichsten Albums, vor 40 Jahren auf den Markt gekommen und unvergessen geblieben.

0: 0.30 Uhr, hier der aktuelle Verkehrsservice in der ARD-Hitnacht. A1 Lübeck Richtung Bremen zwischen Norderelbbrücke und Stillhorn zurzeit 2 Kilometer Stau. Die A4 Görlitz Richtung Dresden ist zwischen Kodersdorf und Niederseifersdorf wegen Bauarbeiten im Tunnel Königshainer Berge noch bis etwa 1 Uhr gesperrt. Die A7 Ulm Richtung Würzburg ist zwischen Wörnitz und Rothenburg ob der Tauber wegen einer Baustelle noch bis etwa 6 Uhr gesperrt. Nutzen Sie bitte die eingerichtete Umleitung über die U37. Die A40 Duisburg-Essen ist zwischen Mülheim an der Ruhr, Winkhausen und Dreieck Essen-Ost in beiden Richtungen wegen Bauarbeiten noch bis etwa 6 Uhr gesperrt. Die A71 Richtung Schweinfurt ist zwischen Arnstadt-Süd und Stadthilm wegen Wartungsarbeiten im Tunnel Behringen bis ca. 6 Uhr gesperrt. Und die A293 Oldenburg-West, Oldenburg-Nord ist zwischen Kreuz Oldenburg-Nord und der B211 wegen einer Nachtbaustelle in beiden Richtungen noch bis etwa 5 Uhr gesperrt. Allen unterwegs eine gute und hoffentlich auch entspannte Fahrt. Jetzt mit The Human League.
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0: Lily Allen hier in der ARD-Hitnacht. Ihr Rhythmus verbreitet doch auch irgendwie gleich gute Laune und passt so gut in diese Nacht. Schön, dass Sie auch dabei sind. Und Sie wissen ja, wir können in der ARD-Hitnacht keine Musikwünsche erfüllen. Aber manchmal, da passt es einfach. Und da ist der Titel schon eingeplant und der Wunsch kommt danach. So wie in diesem Falle. Da schicke ich gleich mal Grüße ins Zeltlager Rühle. Da verbringen Sie gerade eine tolle Zeit mit vielen Kindern und Jugendlichen und da darf natürlich gute Musik der ARD-Hitnacht nicht fehlen. Grüße an Johannes, Marek und Hannes. Sie haben uns hier geschrieben und wünschen deshalb den Klassiker Africa von Toto. Mit dem Lied möchten Sie alle Zuhörerinnen und Zuhörer grüßen und eine schöne Nacht wünschen und ganz besonders liebe Grüße nach Meppen ins Emsland schicken. Ja, das passt doch. Der Wunsch ist jetzt sozusagen schon planmäßig dabei. Der Musiklaufplan, der wird ja mal so 2-3 Tage, manchmal noch länger im Voraus zusammengestellt. Und jetzt passt es einfach mit Toto.
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0: Ja, Toto, 50-jähriges Bandjubiläum feiern Sie in diesem Jahr. Und wenn Sie auch die Bandkarriere schon ein paar Mal unterbrochen haben, Sie bringen Ihre großen Hits nach wie vor auf die Bühne, die Hits aus all den Jahrzehnten. Und gerade sind Sie auch auf Tournee durch Amerika. Und hier ist er, Africa von Toto.

0: Holiday Madonna hier in der ARD Hitnacht. Ja, nun endlich Ferien heißt es auch für das drittgrößte Bundesland, für Baden-Württemberg. Nur die Bayern, die müssen noch ein paar Tage Geduld zeigen. Dann sind auch sie mit an der Reihe. Nun also auch in Baden-Württemberg für viele die schönste Zeit des Jahres angebrochen. Viele sind ja auch schon mittendrin und oder auch schon hoffentlich mit schönen Erlebnissen wieder nach Hause gekommen. Erinnerungen oder Vorfreude, da können Sie mir gerne mal schreiben, welche Urlaubsziele Sie vielleicht noch planen, auf welche Sie sich freuen oder welche Erlebnisse Sie mitgebracht haben aus Ihrem Urlaub und vielleicht auch unvergessen bleiben. ard-hitnacht@mdr.de für Ihre Zeilen ard-hitnacht@mdr.de.
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1: Um 1 Uhr mit Olaf Knapp. Die Deutsche Bahn hat in den ersten 6 Monaten dieses Jahres offenbar zum ersten Mal seit 7 Jahren schwarze Zahlen geschrieben. Wie die Bild-Zeitung und der Spiegel übereinstimmend berichten, hat der Staatskonzern einen Überschuss im dreistelligen Millionenbereich eingefahren. Aus der Nachrichtenredaktion Janine Artist.
2: Die Bahn soll auch einen Fahrgastrekord verzeichnet haben. Im ersten Halbjahr haben demnach 960 Millionen Fahrgäste DB-Züge genutzt. Das sei der höchste Wert seit der Corona-Pandemie. Im vergangenen Jahr waren es im selben Zeitraum 17 Millionen Reisende weniger. Hauptgrund für den Anstieg sind nach Einschätzung des Unternehmens die hohen Kraftstoffpreise. Zahlreiche Pendler seien vom Auto auf die Bahn umgestiegen. Das gleiche gelte auch für den Fernverkehr. Bahnchefin Palla will die Halbjahreszahlen heute offiziell vorstellen.
1: Bundeskanzler Merz hat sich zuversichtlich gezeigt, dass die aktuellen Personalveränderungen der Regierungskoalition neuen Schwung geben werden. Merz sagte, er sei zuversichtlich, dass jetzt ein neuer Impuls kommen wird. Die Fraktion von CDU und CSU hat Thorsten Frey mit deutlicher Mehrheit zu ihrem Vorsitzenden und damit zum Nachfolger von Jens Spahn gewählt. In der Fraktion wurde während einer Aussprache großer Unmut der Abgeordneten über den Ablauf der Kabinettsumbildung deutlich. Die US-Notenbank Fed lässt den Leitzins unverändert. Sie begründet das mit der nach wie vor hohen Inflationsrate in den USA. Aus Washington, Anne Schneider.
3: Damit widersetzt sich die Fed dem Druck von Präsident Donald Trump, der seine Forderung nach niedrigeren Zinsen erst am Montag noch einmal erneuert hatte. Allerdings hatten sich 3 der 12 Mitglieder des Notenbankgremiums sogar für eine Zinserhöhung ausgesprochen. Sie befürchten, dass die Inflation weiterhin zu hoch bleibt. Zuletzt war die US-Teuerungsrate auf 3,5% gesunken.

0: Damit liegt sie deutlich unter dem Wert vom Mai. Das Ziel der FED ist aber eine Inflation von 2%.
1: Die Europäische Fußballunion hat die Mitgliedsverbände für heute zu einer Krisensitzung eingeladen. Grund sind die Investorenpläne des Weltverbands FIFA. Er will eine Tochtergesellschaft für die kommerziellen WM-Rechte gründen und private Investoren daran beteiligen. Im Raum steht die Forderung, dass die UEFA die nächste Weltmeisterschaft boykottieren soll. Das Wetter in Deutschland. In der Nacht ist es meist sternenklar bei Tiefstwerten von 23 bis 13 Grad. Am Tage anfangs heiter, später einzelne kräftige Schauer und Gewitter bei Höchstwerten von 25 Grad an der Nordsee bis teilweise 40 Grad im Süden. Morgen dann zeitweise freundlich, vor allem im Westen später Schauer und Gewitter von bei 20 bis maximal 38 Grad. Die Zeit, es ist gleich 1.03 Uhr.
2: Und hier der Verkehrsservice in der ARD-Hitnacht. Zunächst eine Gefahreninformation für Baden-Württemberg. In Höhe der A6 Weinsberg kommt es durch einen ausgedehnten Brand zu starker Rauchentwicklung. Die A6 Nürnberg-Heilbronn ist deswegen zwischen Kreuz Weinsberg und Heilbronn-Neckarsulm gesperrt. Die A7 Ulm Richtung Würzburg ist zwischen Wörnitz und Rothenburg ob der Tauber wegen einer Baustelle noch bis etwa 6 Uhr gesperrt. Nutzen Sie hier bitte die Umleitung über die U37. Die A40 Duisburg-Essen ist zwischen Mülheim an der Ruhr, Winkhausen und Dreieck Essen-Ost in beiden Richtungen wegen Bauarbeiten noch bis etwa 6 Uhr gesperrt. Die A71 Richtung Schweinfurt ist zwischen Arnstadt Süd und Stadtilm wegen Wartungsarbeiten im Tunnel Behringen noch bis ca. 6 Uhr gesperrt. Die A293 Oldenburg West und Oldenburg Nord ist zwischen Kreuz Oldenburg Nord und der B211 wegen einer Nachtbaustelle in beiden Richtungen bis etwa 5 Uhr gesperrt. Und die B503 Kiel-Wiek, Schwedeneck Richtung Kiel ist zwischen Kiel-Breuensdorf und Holsteinstadion wegen eines Schwertransports noch bis etwa 1.30 Uhr gesperrt. Allen unterwegs wünschen wir eine gute und hoffentlich auch entspannte Fahrt.
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2: Heiße Tage, Vollmond in der Nacht, wer soll da zum Schlaf kommen? Ja, Sie würden aber auf der anderen Seite auch allerhand verpassen. Mit unserem Hitmarathon wollen wir Sie weiter gut bei Laune halten. Auch und vor allem alle, die wir in Ihrer Nachtschicht begleiten, hier aus dem Funkhaus in Dresden. Ich bin Heiko Rasch. Kommen Sie weiter gut durch die Nacht. Und wir starten mit den Bee Gees.

0: The Lion Sleeps Tonight hier in der ARD-Hitnacht. Der Song, der hat ja auch schon eine jahrzehntelange Musikgeschichte. Und die geht zurück ins Jahr 1939. Von einem Südafrikaner ins Leben gerufen, als ein paar Löwen eine Rinderherde verfolgten und angegriffen hatten. Und diese Songidee, die wurde dann weitergetragen. Und so sind über 150 Coverversionen in dieser Zeit entstanden. Tidefit, gerade gehört, ein britisches Studioprojekt, brachte diesen Song Anfang 82 an die Spitze der Charts. Und dann vor allem in der Disney-Produktion Der König der Löwen wurde ja der Song Mitte der 90er Jahre auch zum Welthit. Und jetzt wieder eine aktuelle Produktion, das neue Album von Emmy Grant. Bei ihr sind ja nun auch schon 50 Karrierejahre zusammengekommen. Und schon mit 15 hat sie den ersten Plattenvertrag unterschreiben dürfen. Und schon ihr erstes Album wurde hauptsächlich von ihr selbst komponiert. Und nach wie vor gibt sie auch eine Menge Konzerte. The Me That Remains, so heißt dieses neue Album, die neue Platte von ihr, im Mai schon veröffentlicht. Und es ist ihre erste Sammlung von ausschließlich eigenen Songs seit 13 Jahren wieder. Und es sind auch eigene Themen, die in ihrem Leben schon eine wichtige Rolle spielen, wie zum Beispiel Heilung, Verbundenheit, Ausdauer, das Miteinander in dieser schnelllebigen Zeit. Und da spielt natürlich auch ihre Lebenserfahrung eine große Rolle. Da hören wir gleich nochmal rein. Nothing like a sunny day. Na, das passt ja auch gerade aktuell zu dieser Woche. Nichts geht über einen sonnigen Tag. Hier ist Emmy Grant.
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0: Kurz nach 13:30 hier der aktuelle Verkehrsservice in der ARD-Hitnacht. Zunächst eine Gefahreninformation für Baden-Württemberg. In Höhe der A6 Weinsberg kommt es durch einen ausgedehnten Brand zu einer starken Rauchentwicklung. Dadurch kann es auf der A6 Nürnberg-Heilbronn zwischen Kreuz Weinsberg und Heilbronn-Neckarsulm zu Sichtbehinderungen kommen. Bitte fahren Sie hier besonders vorsichtig. Die A7 Ulm Richtung Würzburg ist zwischen Wörnitz und Rothenburg ob der Tauber wegen einer Baustelle noch bis etwa 6 Uhr gesperrt. Nutzen Sie hier bitte die Umleitung über die U37. Die A40 Duisburg-Essen ist zwischen Mülheim an der Ruhr, Winkhausen und Dreieck Essen-Ost in beiden Richtungen wegen Bauarbeiten ebenfalls noch bis etwa 6 Uhr gesperrt. Die A71 Richtung Schweinfurt ist zwischen Arnstadt Süd und Stadthilm wegen Wartungsarbeiten im Tunnel Behringen bis ca. 6 Uhr gesperrt. Die A72 Zwickau Richtung Chemnitz ist zwischen Chemnitz-Rottluff und Kreuz Chemnitz wegen Bauarbeiten vorübergehend gesperrt. Und die A293 Oldenburg-West, Oldenburg-Nord ist zwischen Kreuz Oldenburg-Nord und der B211 wegen einer Nachtbaustelle in beiden Richtungen noch bis etwa 5 Uhr gesperrt. Allen unterwegs eine gute und hoffentlich auch entspannte Fahrt.
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0: Ist es die Wärme, die sie nicht schlafen lässt, oder der Vollmond? Na, da können sich ja viele heute Nacht die Hände reichen, wie ich das hier lese in ihren E-Mails. Aber es geht auch anders, wie uns hier Roland geschrieben hat. Gott sei Dank habe ich keine Probleme mit der Hitze oder Kälte und ich schlafe, wann ich müde bin, egal wo und wann. Und da stört auch der Vollmond nicht. Und wenn wir früh morgens als Zeitungszusteller dann on Tour sind, leuchtet er hilfreich alles aus. Ja, da sind auch dann die Namensschilder gut zu erkennen. Und er schreibt hier noch weiter, so ein Turmventilator ist auch sehr genial, ist fast unhörbar, also ideal für Schlafräume. Und während das digitale Außenthermometer gerade 27 Grad meldet, haben wir innen 24 und im Schlafzimmer 18. Also ideal. Und an dieser Stelle grüßt er alle, die nachts arbeiten müssen oder gerade unterwegs sind. Wünscht allen eine kühlere Nacht, frohes Schaffen und gute Fahrt. Gruß Roland. Ja, Dankeschön für Ihre E-Mail. Und Heiko hat hier geschrieben, Namensvetter, ich freue mich jedes Mal bei Vollmond, denn ich schlafe nicht, denn ich habe Nachtschicht. Genau, frohes Schaffen weiter in der Nachtschicht und kommen Sie gut in den Feierabend. Die Hälfte haben Sie doch schon rum, oder?
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0: Toller Rhythmus, auch heute noch einfach zeitlos geblieben. OMD gerade gehört hier in der ARD-Hitnacht. Und bis zu den Nachrichten hier noch Status Quo. Und zuvor Udo Lindenberg, auch ein bisschen autobiografisch sein Song. Durch die schweren Zeiten, er hat sich ja öfter mal im Leben durchkämpfen müssen. Und seit Mai kämpft er ja auch gegen seine hartnäckige Gastritis und musste kürzlich auch wieder einen Auftritt absagen. Dabei hat er doch den Kopf voller Ideen und Pläne, wie er erst im Mai zu seinem 80. Geburtstag verriet. So plane er neue Songs, ein neues Album und eine neue Tournee. Also drücken wir Ihnen die Daumen, dass er auch seine gesundheitlichen Probleme zurzeit wieder schnell in den Griff bekommt. Udo Lindenberg.
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1: Um 2 Uhr mit Olaf Knapp. Die Deutsche Bahn hat in den ersten 6 Monaten dieses Jahres offenbar zum ersten Mal seit 7 Jahren schwarze Zahlen geschrieben. Wie die Bild-Zeitung und der Spiegel übereinstimmend berichten, hat der Staatskonzern einen Überschuss im dreistelligen Millionenbereich eingefahren. Aus der Nachrichtenredaktion Janine Artist.
2: Die Bahn soll auch einen Fahrgastrekord verzeichnet haben. Im ersten Halbjahr haben demnach 960 Millionen Fahrgäste DB-Züge genutzt. Das sei der höchste Wert seit der Corona-Pandemie. Im vergangenen Jahr waren es im selben Zeitraum 17 Millionen Reisende weniger. Hauptgrund für den Anstieg sind nach Einschätzung des Unternehmens die hohen Kraftstoffpreise. Zahlreiche Pendler seien vom Auto auf die Bahn umgestiegen. Das Gleiche gelte auch für den Fernverkehr. Bahnchefin Palla will die Halbjahreszahlen heute offiziell vorstellen.
1: Bundeskanzler Merz hat sich zuversichtlich gezeigt, dass die aktuellen Personalveränderungen der Regierungskoalition neuen Schwung geben werden. Merz sagte, er sei zuversichtlich, dass jetzt ein neuer Impuls kommen wird. Die Unionsfraktion hat Thorsten Frey mit deutlicher Mehrheit zu ihrem neuen Vorsitzenden gewählt. Außerdem hat Bundespräsident Steinmeier 2 neue Minister und eine neue Ministerin ernannt. In der Ukraine läuft offenbar gerade ein russischer Raketenangriff auf die Hauptstadt Kiew. Es wurde Luftalarm ausgelöst. Die Bewohner sind aufgerufen, Schutzräume aufzusuchen. Es soll mehrere Explosionen gegeben haben. Der ukrainische Präsident Zelensky hatte gestern Abend vor einem massiven russischen Luftangriff gewarnt. Russland habe diesen vor einigen Tagen vorbereitet. FIFA-Präsident Infantino verteidigt sein Vorhaben, Anteile an der Fußball-WM an private Investoren zu veräußern. Es sei eine Gelegenheit, aber keine Verpflichtung, sagte Infantino in einem Video, das der Fußball-Weltverband gestern Abend veröffentlichte. Aus der Sportredaktion Mats Nicholson.
3: Infantino betonte, dass es sich beim Anteilsverkauf um einen Vorschlag handele. Er verwies auf den demokratischen Beratungsprozess. Laut internationalen Medienberichten sollen die Mitgliedsverbände bis zum 19. September zustimmen. Ihnen seien dabei hohe Zahlungen aus den Anteilsverkäufen in Aussicht gestellt worden. Der Europäische Fußballverband UEFA hatte die FIFA-Pläne hart kritisiert. Heute soll eine Sitzung mit Vertretern aller 55 europäischen Verbände folgen, um das gemeinsame Vorgehen abzustimmen. Das bestätigte der norwegische